0: teilt. Die CDU in Sachsen-Anhalt will sich nach dem Wahldebakel neu aufstellen. Noch Landeschef Sven Schulze will bei der Neuwahl des Landesvorstands im Herbst aber nicht nochmal antreten. In den Startlöchern steht Unionsfraktionsvize Sepp Müller. Er will Schulze als CDU-Landeschef ablösen. Schülerinnen und Schüler haben bei den jüngsten Auflagen des internationalen Bildungsvergleichs PISA schlechter abgeschnitten als bei der Erhebung im Jahr 2022. Deutschlands 15-Jährige könnten immer schlechter lesen und rechnen. Auch in Naturwissenschaften gehe es abwärts, schreibt die Bild unter Berufung auf die Auswertung, die ihr vorliegt. Offiziell wird die neue PISA-Studie heute vorgestellt. Zum Sport. Mit dem Start der Ligaphase beginnt heute die neue Champions-League-Saison. Aus der Bundesliga sind der FC Bayern München, Borussia Dortmund, RB Leipzig und der VfB Stuttgart dabei. Bis Ende Januar sind 8 Spieltage angesetzt. Dann geht es in die K.O.-Phase. Als erster Bundesliga-Verein startet am Abend Dortmund.
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3: Ab Mittwoch zeigt sich der September von seiner eher herbstlicheren Seite. Dann gehen die Temperaturen nämlich runter auf maximal nur noch 22 Grad. Viele Wolken kommen dazu und es regnet sehr ergiebig.
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1: Mit Dominik Kunzmann. Der Aussichtsturm in Pforzheim-Büchenbronn ist aktuell kaum noch zu sehen. Seit einigen Tagen ist er mit einem sogenannten Protect-System abgesperrt. Dabei wurden Aluminiumplatten an einem 4 Meter hohen Baugerüst rund um den Turm befestigt. Immer wieder sind Menschen auf den abgesperrten Turm, so soll das jetzt verhindert werden. Seit festgestellt wurde, dass der Turm statische Mängel hat, ist er abgesperrt. Er soll aber saniert werden. Was da gemacht werden muss und wie lange das dauern könnte, das lest ihr auf dieneuewelle.de und in der Neue Welle App. Vor nicht mal einer Woche gab es einen tödlichen Motorradunfall auf der Schwarzwald-Hochstraße bei Bühl und leider ist es am vergangenen Wochenende schon wieder passiert. Ein 58-Jähriger kam mit seinem Motorrad auf die Gegenfahrbahn und ist dort mit einem Auto zusammengestoßen. Obwohl direkt der Notarzt gerufen wurde, kam für ihn jede Hilfe zu spät. Die B500 wurde mehrere Stunden gesperrt, auch ein Hubschrauber war im Einsatz. Schon nach dem Unfall vor einer Woche hat die Polizei vermehrt Kontrollen an Wochenenden angekündigt.
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3: Ab Mittwoch zeigt sich der September von seiner eher herbstlicheren Seite. Dann gehen die Temperaturen nämlich runter auf maximal nur noch 22 Grad. Viele Wolken kommen dazu und es regnet sehr ergiebig.
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7: Ich bin Katrin Müller. Bundeskanzler Friedrich Merz will trotz der schweren CDU-Niederlage in Sachsen-Anhalt an seinem Amt und am Reformkurs der Bundesregierung festhalten. Aufgeben sei für ihn keine Option, so Merz. Zugleich räumte er eigene Defizite ein und kündigte Gespräche mit der SPD über Rente, Haushalt und Steuerreform an. Neuer CDU-Landesvorsitzender in Sachsen-Anhalt will der Bundestagsabgeordnete Sepp Müller werden. Ministerpräsident Sven Schulze will dagegen nicht erneut für den Parteivorsitz kandidieren. Das Landgericht Mannheim hat ein Strafverfahren gegen Sänger Xavier Naidoo eröffnet. Es hat die Anklage der Staatsanwaltschaft von vor 3 Jahren zugelassen. Sie wirft Naidoo unter anderem Volksverhetzung vor.
8: Der Anklage zufolge soll der Sänger einen Mitarbeiter der Amadeo-Antonio-Stiftung beleidigt haben. Die Stiftung kämpft gegen Rassismus und Antisemitismus. Naidoo soll in dem Zusammenhang auch Texte veröffentlicht haben mit antisemitischem Inhalt. Darauf wurde er mehrfach angezeigt. Die Anwälte Naidoo sagen, ihr Mandant lehne antisemitisches, rassistisches und fremdenfeindliches Gedankengut entschieden ab. Weitere Anklagepunkte gegen ihn wurden fallen gelassen. Thomas Bremser, Redaktion.
7: Finanzminister Lars Klingbeil bringt heute den Entwurf des Bundeshaushalts für das kommende Jahr in den Bundestag ein. Der SPD-Politiker plant mit Ausgaben von über 550 Milliarden Euro, etwas mehr als in diesem Jahr. Insgesamt soll die Neuverschuldung 2027 bei gut 200 Milliarden Euro liegen. Klingbeils Rede läutet die Haushaltswoche im Bundestag ein. Zum Sport. Mit dem Start der Ligaphase beginnt heute die neue Champions-League-Saison. Aus der Bundesliga sind der FC Bayern München, Borussia Dortmund, RB Leipzig und der VfB Stuttgart dabei. Bis Ende Januar sind 8 Spieltage angesetzt. Als erster Bundesliga-Verein startet heute Abend Dortmund.
9: Es könnte ein ganz dankbares Auftaktspiel sein für den BVB. Die Dortmunder empfangen zu Hause den spanischen Vertreter FC Villarreal. Diese Partie gab es bereits in der vergangenen Saison in der Champions League Ligaphase und da gewann der BVB klar und deutlich mit 4:0. Gegen einen ähnlichen Spielverlauf hätten die Schwarz-Gelben heute sicher nichts einzuwenden. Moritz Einzel, Sportredaktion.
7: Anstoß ist am Abend um 21 Uhr.
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11: Ab Mittwoch zeigt sich der September von seiner eher herbstlicheren Seite. Dann gehen die Temperaturen nämlich runter auf maximal nur noch 22 Grad. Viele Wolken kommen dazu und es regnet sehr ergiebig.
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1: Mit Dominik Kunzmann. So hatte er sich das sicher nicht vorgestellt. Ein Ladendiebstahl in Germersheim ist für einen Mann ziemlich ungünstig gelaufen. Der Mann hatte in einem Geschäft 2 Packungen Parfüm eingesteckt und wollte dann schnell flüchten. Dabei löste er aber die Diebstahlsicherung aus und eine Mitarbeiterin wurde auf den Mann aufmerksam. Der Dieb flüchtete schnell, ließ aber eine Tüte zurück. Darin fand die Polizei nicht nur das Diebesgut, sondern auch sein Handy und andere persönliche Gegenstände. Und sie mussten auch nicht weit gehen, um den Mann zu finden. Wenig später entdeckte die Polizei ihn auf einem Supermarktparkplatz um die Ecke. Er saß dort und hat ein Bier getrunken. Sie rasen durch die Stadt und lassen den Motor aufheulen. Polizei und Ordnungsamt gehen in Karlsruhe gegen sogenannte Autoposer vor. Vergangenen Freitag wurden rund um den Europaplatz insgesamt 108 Fahrzeuge kontrolliert und insgesamt 34 Verstöße festgestellt. Dazu gehören unnötige Lärm- und Abgasbelästigungen sowie illegales Tuning. Von 2 Personen wurde sogar das ganze Auto beschlagnahmt. Polizei und Ordnungsamt kontrollieren normalerweise getrennt voneinander, um die Aufenthaltsqualität in der Innenstadt zu verbessern, sind aber weitere solcher Kontrollen geplant.
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3: Ab Mittwoch zeigt sich der September von seiner eher herbstlicheren Seite. Dann gehen die Temperaturen nämlich runter auf maximal nur noch 22 Grad. Viele Wolken kommen dazu und es regnet sehr ergiebig.
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3: Ich bin Katrin Müller. Im Bundestag wird ab heute in erster Lesung über die Haushaltspläne der Bundesregierung für 2027 beraten. Insgesamt sind Ausgaben von gut 550 Milliarden Euro geplant.
4: Umstrittene Reformpläne, ob zu Steuern oder Rente, die an die AfD verlorene Landtagswahl in Sachsen-Anhalt und alles in allem im kommenden Jahr geplante neue Schulden von 200 Milliarden Euro. Alles Ansatzpunkte für die Opposition, die Arbeit der Regierung für gescheitert zu erklären. Die Haushaltswoche wird aber auch wieder mal eine Bewährungsprobe für die Koalition aus Union und SPD. Schaukelt sich interner Streit weiter hoch oder werden teilweise mühsam gefundene Kompromisse gemeinsam verteidigt? Jan-Henner Reitze, Berlin.
3: Die AfD in Sachsen-Anhalt will Gesprächseinladungen an die anderen Parteien verschicken. Ziel sei es, eine Zusammenarbeit auszuloten, sagte AfD-Parteichef Tino Chrupalla im ZDF. Die meisten anderen Parteien haben eine Kooperation mit der AfD allerdings schon ausgeschlossen. BSW-Gründerin Sarah Wagenknecht zeigte sich im ZDF dagegen offen.
5: Wir machen mit jedem gemeinsame Politik, der bereit ist, Veränderungen durchzusetzen, die sich die Menschen in unserem Land wünschen. Und die große Mehrheit möchte nicht, dass alles so weitergeht.
3: Gleichzeitig kündigte Wagenknecht Widerstand gegen Positionen im AfD-Programm an, die das BSW nicht teilt. Die CDU in Sachsen-Anhalt will sich nach dem Wahldebakel neu aufstellen. Noch Landeschef Sven Schulze will bei der Neuwahl des Landesvorstands im Herbst aber nicht nochmal antreten. In den Startlöchern steht Unionsfraktionsvize Sepp Müller. Er will Schulze als CDU-Landeschef ablösen. Schülerinnen und Schüler haben bei den jüngsten Auflagen des internationalen Bildungsvergleichs PISA schlechter abgeschnitten als bei der Erhebung im Jahr 2022. Deutschlands 15-Jährige könnten immer schlechter lesen und rechnen. Auch in Naturwissenschaften gehe es abwärts, schreibt die Bild unter Berufung auf die Auswertung, die ihr vorliegt. Offiziell wird die neue PISA-Studie heute vorgestellt. Zum Sport. Mit dem Start der Ligaphase beginnt heute die neue Champions-League-Saison. Aus der Bundesliga sind der FC Bayern München, Borussia Dortmund, RB Leipzig und der VfB Stuttgart dabei. Bis Ende Januar sind 8 Spieltage angesetzt. Dann geht es in die K.O.-Phase. Als erster Bundesliga-Verein startet am Abend Dortmund.
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6: Ab Mittwoch zeigt sich der September von seiner eher herbstlicheren Seite. Dann gehen die Temperaturen nämlich runter auf maximal nur noch 22 Grad. Viele Wolken kommen dazu und es regnet sehr ergiebig.
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1: Mit Dominik Kunzmann. Der Aussichtsturm in Pforzheim-Büchenbronn ist aktuell kaum noch zu sehen. Seit einigen Tagen ist er mit einem sogenannten Protect-System abgesperrt. Dabei wurden Aluminiumplatten an einem 4 Meter hohen Baugerüst rund um den Turm befestigt. Immer wieder sind Menschen auf den abgesperrten Turm, so soll das jetzt verhindert werden. Seit festgestellt wurde, dass der Turm statische Mängel hat, ist er abgesperrt. Er soll aber saniert werden. Was da gemacht werden muss und wie lange das dauern könnte, das lest ihr auf dieneuewelle.de und in der Neue Welle App. Vor nicht mal einer Woche gab es einen tödlichen Motorradunfall auf der Schwarzwald-Hochstraße bei Bühl und leider ist es am vergangenen Wochenende schon wieder passiert. Ein 58-Jähriger kam mit seinem Motorrad auf die Gegenfahrbahn und ist dort mit einem Auto zusammengestoßen. Obwohl direkt der Notarzt gerufen wurde, kam für ihn jede Hilfe zu spät. Die B500 wurde mehrere Stunden gesperrt, auch ein Hubschrauber war im Einsatz. Schon nach dem Unfall vor einer Woche hat die Polizei vermehrt Kontrollen an Wochenenden angekündigt.
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3: Ab Mittwoch zeigt sich der September von seiner eher herbstlicheren Seite. Dann gehen die Temperaturen nämlich runter auf maximal nur noch 22 Grad. Viele Wolken kommen dazu und es regnet sehr ergiebig.
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2: Ich bin Katrin Müller. Bundeskanzler Friedrich Merz will trotz der schweren CDU-Niederlage in Sachsen-Anhalt an seinem Amt und am Reformkurs der Bundesregierung festhalten. Aufgeben sei für ihn keine Option, so Merz. Zugleich räumte er eigene Defizite ein und kündigte Gespräche mit der SPD über Rente, Haushalt und Steuerreform an. Neuer CDU-Landesvorsitzender in Sachsen-Anhalt will der Bundestagsabgeordnete Sepp Müller werden. Ministerpräsident Sven Schulze will dagegen nicht erneut für den Parteivorsitz kandidieren. Das Landgericht Mannheim hat ein Strafverfahren gegen Sänger Xavier Naidoo eröffnet. Es hat die Anklage der Staatsanwaltschaft von vor 3 Jahren zugelassen. Sie wirft Naidoo unter anderem Volksverhetzung vor.
3: Der Anklage zufolge soll der Sänger einen Mitarbeiter der Amadeo-Antonio-Stiftung beleidigt haben. Die Stiftung kämpft gegen Rassismus und Antisemitismus. Naidoo soll in dem Zusammenhang auch Texte veröffentlicht haben mit antisemitischem Inhalt. Darauf wurde er mehrfach angezeigt. Die Anwälte Naidoos sagen, ihr Mandant lehne antisemitisches, rassistisches und fremdenfeindliches Gedankengut entschieden ab. Weitere Anklagepunkte gegen ihn wurden fallen gelassen. Thomas Bremser, Redaktion.
2: Finanzminister Lars Klingbeil bringt heute den Entwurf des Bundeshaushalts für das kommende Jahr in den Bundestag ein. Der SPD-Politiker plant mit Ausgaben von über 550 Milliarden Euro, etwas mehr als in diesem Jahr. Insgesamt soll die Neuverschuldung 2027 bei gut 200 Milliarden Euro liegen. Klingbeils Rede läutet die Haushaltswoche im Bundestag ein. Zum Sport. Mit dem Start der Ligaphase beginnt heute die neue Champions-League-Saison. Aus der Bundesliga sind der FC Bayern München, Borussia Dortmund, RB Leipzig und der VfB Stuttgart dabei. Bis Ende Januar sind 8 Spieltage angesetzt. Als erster Bundesliga-Verein startet heute Abend Dortmund.
4: Es könnte ein ganz dankbares Auftaktspiel sein für den BVB. Die Dortmunder empfangen zu Hause den spanischen Vertreter FC Villarreal. Diese Partie gab es bereits in der vergangenen Saison in der Champions League Ligaphase und da gewann der BVB klar und deutlich mit 4:0. Gegen einen ähnlichen Spielverlauf hätten die Schwarz-Gelben heute sicher nichts einzuwenden. Moritz Einzel, Sportredaktion.
2: Anstoß ist am Abend um 21 Uhr.
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5: Ab Mittwoch zeigt sich der September von seiner eher herbstlicheren Seite. Dann gehen die Temperaturen nämlich runter auf maximal nur noch 22 Grad. Viele Wolken kommen dazu und es regnet sehr ergiebig.
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6: Wenn ein ehemaliger KSC-Spieler nach langer Leidenszeit und gesundheitlichen Rückschlägen wieder zurückkommt und eine Laufgruppe gründet, bei der alle, auch ihr, mitmachen könnt, dann ist das natürlich mega, mega spannend. Und warum ihr bald also nicht mehr alleine laufen müsst und wo der nächste Community Run für den guten Zweck stattfindet, das hört ihr hier in der Neue Welle Morgenshow in 10 Minuten.

0: Das ist der entspannte Start in diesen Dienstagmorgen. Es ist die neue Welle hier. Schön, dass ihr wieder bei mir seid. Für viele von euch ist Laufen eine tolle Möglichkeit abzuschalten, den Alltag endlich mal aus dem Kopf zu kriegen und gleichzeitig seinem Körper mit Sport was Gutes zu tun. Blöd nur, viele laufen alleine. Bis jetzt. Denn der ehemalige KSC-Spieler Marco Santamaria hat jetzt für alle Laufbegeisterten eine spannende Run-Community ins Leben gerufen.
1: Ich wollte Profi werden. Das war mein größter Traum. Und jedes Jahr habe ich anfangen müssen zu kämpfen, weil mein Körper einfach jedes Mal mir einen Streich gespielt hat. Und jetzt war es so weit, dass ich gesagt habe, ich kann einfach nicht mehr. Und ich bin so ein Kämpfer, dass ich sagen muss, ich muss hier irgendwas auf die Beine stellen, wo mir hilft. Und diese Energie, die ich jetzt die letzten Jahre nicht mehr hatte aufgrund meiner Krankheit, habe ich gesagt, jetzt oder nie, und jetzt gebe ich Vollgas und stecke alle Energie, die jetzt noch in mir steckt, die ich schon immer hatte, in dieses Projekt, weil es mir alles gibt. Das Projekt ist alles für mich.
0: Ja, Marco ist vor 2 Jahren schwer erkrankt und hat sich wieder zurück ins Leben gekämpft. Für ihn haben dabei die Unterstützung durch seine Familie und der Laufsport eine super wichtige Rolle gespielt. Das Laufen hat ihm so viel Kraft gegeben, dass er jetzt die One Pace Laufgemeinschaft gegründet hat. Der erste Lauf fand Ende Juli statt. Ich war für euch dabei und bin zusammen mit 80 Läuferinnen und Läufern gestartet. Gelaufen wurde easy, 5 Kilometer in ganz entspanntem Tempo, so dass ich mich während des Runs einfach noch locker mit anderen unterhalten konnte. Nach dem Lauf war Gründer Marco sehr happy.
1: Ich hätte niemals gedacht, dass so viele Leute hier stehen, auch wenn ich mich jetzt gerade umdrehe, und so viele Leute hier. Und ich muss auch sagen, wir hatten aus jeder Altersgruppe Leute da. Und ich habe mich umgedreht, ich war am Anfang ganz vorne. Dann bin ich nach hinten gelaufen, habe mich fallen lassen und jeder war positiv. Egal wie schnell wir waren, wir haben natürlich 2 Pausen gemacht, aber jeder war mit dieser positiven Energie, die ich mir immer gewünscht habe. Und es kamen auch ältere Damen jetzt gerade zu mir, haben mich zur Seite genommen und gesagt, Marco, ich sage euch eins, ich sag dir eins, das hat mich so inspiriert, euer Beitrag jetzt hier im Radio und wo es überall ist. Wir kommen jedes Mal wieder und wir werden noch mehr Leute mitbringen. Und dann bin ich weggelaufen und bin direkt zu meiner Freundin und gesagt, das kann alles gar nicht wahr sein. Ich glaube, ich träume.
0: Marco, sind 2 Dinge wichtig. Erstens, dass jeder Spaß hat in der Gruppe. Und zweitens, dass auch noch was für einen guten Zweck rumkommt. Am Ende der 5 Kilometer stand deswegen eine Spendenbox. Der Lauf an sich kostet ja nichts. Und jeder konnte, was er wollte, reinpacken. Es sind unglaubliche über 1.000 Euro zusammengekommen beim allerersten Run. Am kommenden Freitag findet jetzt der 2. Community Run von One Pace mit Marco Santamaria, dem ehemaligen KSC-Spieler, statt. Und vielleicht ist das ja was für euch. Bilder und Informationen findet ihr jetzt auf dem Neue Welle Instagram-Kanal.
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5: Ich bin Katrin Müller. Bundeskanzler Friedrich Merz will trotz der schweren CDU-Niederlage in Sachsen-Anhalt an seinem Amt und am Reformkurs der Bundesregierung festhalten. Aufgeben sei für ihn keine Option, so Merz. Zugleich räumte er eigene Defizite ein und kündigte Gespräche mit der SPD über Rente, Haushalt und Steuerreform an. Neuer CDU-Landesvorsitzender in Sachsen-Anhalt will der Bundestagsabgeordnete Sepp Müller werden. Ministerpräsident Sven Schulze will dagegen nicht erneut für den Parteivorsitz kandidieren. Das Landgericht Mannheim hat ein Strafverfahren gegen Sänger Xavier Naidoo eröffnet. Es hat die Anklage der Staatsanwaltschaft von vor 3 Jahren zugelassen. Sie wirft Naidoo unter anderem Volksverhetzung vor.
6: Der Anklage zufolge soll der Sänger einen Mitarbeiter der Amadeo-Antonio-Stiftung beleidigt haben. Die Stiftung kämpft gegen Rassismus und Antisemitismus. Naidoo soll in dem Zusammenhang auch Texte veröffentlicht haben mit antisemitischem Inhalt. Darauf wurde er mehrfach angezeigt. Die Anwälte Naidoo sagen, ihr Mandant lehne antisemitisches, rassistisches und fremdenfeindliches Gedankengut entschieden ab. Weitere Anklagepunkte gegen ihn wurden fallen gelassen. Thomas Bremser, Redaktion.
5: Finanzminister Lars Klingbeil bringt heute den Entwurf des Bundeshaushalts für das kommende Jahr in den Bundestag ein. Der SPD-Politiker plant mit Ausgaben von über 550 Milliarden Euro, etwas mehr als in diesem Jahr. Insgesamt soll die Neuverschuldung 2027 bei gut 200 Milliarden Euro liegen. Klingbeils Rede läutet die Haushaltswoche im Bundestag ein. Zum Sport. Mit dem Start der Ligaphase beginnt heute die neue Champions-League-Saison. Aus der Bundesliga sind der FC Bayern München, Borussia Dortmund, RB Leipzig und der VfB Stuttgart dabei. Bis Ende Januar sind 8 Spieltage angesetzt. Als erster Bundesliga-Verein startet heute Abend Dortmund.
7: Es könnte ein ganz dankbares Auftaktspiel sein für den BVB. Die Dortmunder empfangen zu Hause den spanischen Vertreter FC Villarreal. Diese Partie gab es bereits in der vergangenen Saison in der Champions League Ligaphase und da gewann der BVB klar und deutlich mit 4:0. Gegen einen ähnlichen Spielverlauf hätten die Schwarz-Gelben heute sicher nichts einzuwenden. Moritz Einzel, Sportredaktion.
5: Anstoß ist am Abend um 21 Uhr.
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8: Ihr bekommt heute zum Dienstag nochmal die volle Ladung Sommerwetter. Und zwar mit richtig viel Sonnenschein, blauem Himmel, wenigen Wolken. Und die Temperaturen gehen rauf auf 31 Grad. Der Neue Welle 3-Tage-Trend. Ab morgen wird es dann spürbar kühler, herbstlich. Es ist viel Regen dabei. Der Donnerstag aber schon freundlicher.
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9: 5.33 Uhr, Ehrenfried hat gerade angerufen, was für ein toller Name.
8: Geil.
9: Er hat einen Blitzer gesehen in Langensteinbach an der Hauptstraße zwischen Rathaus und Eisdiele. Dankeschön fürs Anrufen. Ja, und ihr könnt natürlich auch gerne mitspielen hier beim Neue Welle Blitzer Service. Ruft einfach durch über die 0721 2016 300.
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9: Gute Nachrichten um diese frühe Uhrzeit. Die Straßen da draußen sind frei. Sollte sich das ändern, sagt uns gerne Bescheid. Und im weiteren Tagesverlauf könnt ihr natürlich alle Verkehrsbehinderungen immer nachlesen auf www.dieneuewelle.de oder in der kostenlosen Neue Welle App.
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9: Und mit der großen Frage, wer kann eigentlich Gerdi aus Bretten bei Stadt, Land, Quatsch noch toppen? Sie hat gestern bei eurem Lieblingsspiel 8 Punkte vorgelegt. Und ob das jemand schafft, das finden wir gleich raus, denn wir spielen eine neue Runde. Heute mit Gabriel aus Rheinmünster, der schon ganz, ganz lange dabei sein wollte.
4: Ja, ich höre das immer morgens auf dem Weg zur Arbeit und dann dachte ich mir, komm, das machst du einfach mal mit.
9: Ja, wie fühlt sich das jetzt an, hier im Radio zu sein?
4: So ein bisschen nervös natürlich. Also.
9: Ja. Du, wir sind super gespannt, wie viele Punkte du gleich machen wirst. Deine Spielrunde in 10 Minuten hier bei der neuen Welle, okay?
4: Okay.

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0: Das ist genau die richtige Musik, um auch wach in euren Dienstag reinzustarten. Wir begleiten euch mit eurer Lieblingsmusik gleich von Max Giesinger. Jetzt haben wir es hier bei der neuen Welle, 5.45 Uhr.
1: Stadt,
2: Land, Quatsch.
1: Oh Mann, ich hoffe, ihr liebt das Spiel genauso wie ich. Stadt, Land, Quatsch spielen wir jeden Morgen um diese Zeit. Ihr bekommt einen Buchstaben, 30 Sekunden Zeit und viele verrückte Kategorien. Ziel ist es, so viele Wörter wie möglich zu finden, die mit eurem Buchstaben anfangen. Ihr kennt das Spiel aus der Kindheit.
0: Ja.
1: Heute Morgen zocken wir mit einem Mann aus Rheinmünster. Es ist der Gabriel. Hallo Gabriel.
3: Hallo.
0: Du hast uns gerade im Vorgespräch gesagt, dass du uns immer bei der Arbeit hörst und da eben im Auto dann zuhörst. Ich bin ganz neugierig. Was arbeitest du denn? Sag das uns einmal.
3: Ich mache eine Ausbildung als Pflegefachmann.
1: Oh, wie cool.
0: Toll, dass du das machst. Wirklich, ja, richtig, danke. Richtig schön.
1: Kannst du dich auch mal um Franzi kümmern hier?
0: Hey,
3: irgendwann mal.
1: Franzi ein bisschen pflegen.
0: Hallo?
1: Was denn? Du hast gesagt, er hat eine schöne Stimme. Ja. Das hast du mir vorhin noch erzählt.
0: Ja,
1: sei ehrlich.
0: So.
1: Sei ehrlich.
0: So. Lieber Gabriel, wir kümmern uns jetzt erstmal um den heißen Herbst bei dir. Denn wenn du Wochensieger wirst in dieser Woche bei diesem Spiel, dann darfst du dir die Sauna, so eine Fasssauna mal nach Hause holen für 24 Stunden von saunamobil.de.
1: Geil.
3: Das wäre perfekt.
4: Der Buchstabe des Morgens ist O wie Opa.
1: Stadt.
3: Osnabrück.
1: Ein Land.
3: Oman.
1: Ein Beruf.
3: Weiter.
1: Ist dir wichtig?
3: Oma.
0: Ja, Oma.
1: Ein Tier mit O.
3: Weiter.
1: Eine Beleidigung.
3: Oma Hasser.
0: Ja.
1: Das macht dir Angst.
3: Oma gestorben.
1: Im Krankenhaus. Jetzt Oma, ne? Das war schwierig, gell? Du hast einen kleinen Blackout gehabt.
0: Voll.
3: Ja, ich meine, wenn man das erste Mal dabei ist, dann ist man auch ein bisschen nervös.
0: Ja, zu Recht. Also wie gesagt, wenn man zu Hause miträtselt oder im Auto oder sowas, ist das nochmal eine ganz andere Hausnummer. Aber dafür hast du das richtig gut gemacht. Du hast das Spiel verstanden, du hast eine Antwort gefunden und die hast du verteilt auf deine Kategorien. Und damit, lieber Gabriel, darfst du dir auf die Schulter klopfen. Du kommst auf gute 6 Punkte.
1: Das ist gut.
3: Ha? Dankeschön. Danke. Ja, reicht wahrscheinlich nicht, aber ja.
0: Nee,
1: leider nicht. Aber pass auf, du hast jetzt die erste, die Taufe hast du jetzt bestanden. Du meldest dich hier nochmal an und ich denke mir, bei der zweiten Runde wird es besser laufen.
3: Denke ich auch.
1: So, Freunde, ihr macht auch gerne mal mit. Anmelden ist super einfach über dieneuewelle.de.
0: Und einschalten ist genauso easy. Morgen früh, 5.45 Uhr, die Neue Welle Morgenshow. 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
3: Mein Thema heute? Innere Freiheit. Angst ist ein schlechter Ratgeber, sagte mein Opa. Warum, fragte ich? Weil du dann das machst, was die Angstmacher wollen. Sie brüllen dich an und am Ende sollst du noch auf Menschen schießen, obwohl du das nie wolltest. Und er wurde ziemlich traurig. Mir war klar, dass er vom Krieg erzählt. Aber was ist besser, fragte ich zurück. Na ja, in der Bibel steht, lasst euch nicht einschüchtern von denen, die Macht haben, euren Körper zu töten, aber die Seele nicht erreichen können. Das ist aber nicht leicht, sagte ich. Aber es hilft, meinte er. Ja, dieses Gespräch mit meinem Opa werde ich nie vergessen, und es gibt mir irgendwie eine innere Freiheit. Phil Neri, Evangelischer Rundfunkdienst Baden.
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7: Mit Svenja Sommer, schönen guten Morgen. Tag 2 nach der Wahl und noch nie hat eine Wahl in einem deutschen Bundesland generell solche Wellen geschlagen. Die AfD hat die Landtagswahl in Sachsen-Anhalt mit 43,8% der Stimmen deutlich gewonnen. Die CDU von Ministerpräsident Schulze dagegen büßt mehr als die Hälfte der Stimmen ein und kommt auf 17%. Und heute stellen sich auch noch viele die Frage, wie konnte es so weit kommen? Neue Welle-Reporter Simon Krämer.
8: Unzufriedenheit mit Berlin ist sicherlich ein Faktor, aber auch nicht nur. Die AfD hat es geschafft, in den letzten Jahren eine relativ stabile Schar von Anhängern aufzubauen. Nicht nur Protestwähler, sondern Menschen, die einfach unzufrieden sind, die sich benachteiligt fühlen. Und der stark polarisierte Wahlkampf, der einfach sehr stark auf Emotionen gesetzt hat, der hat das Ganze verstärkt. Viele Menschen hatten das Gefühl, wir gehören dazu und wir sind Teil von etwas Großem. Und dazu kommt, viele der Wähler trauen der AfD zu, Probleme in Wirtschaft und Bildung besser zu lösen als die bisher regierende CDU.
7: Fachkräftemangel, dieser Begriff begleitet uns schon seit Jahren, doch wir bekommen es einfach nicht in den Griff. Auf dem deutschen Arbeitsmarkt könnten bis 2020

0: 2029 rund 720.000 Fachkräfte fehlen und das wären dann fast doppelt so viele wie vergangenes Jahr, Neue Welle-Reporterin Diana Kramer.
1: Fachkräftemangel, seit Jahren schwebt dieses Wort über der deutschen Wirtschaft. Im letzten Jahr fehlten bundesweit knapp 370.000 Fachkräfte. In 3 Jahren könnte sich laut IW die Zahl also verdoppeln. Besonders groß dürfte die Personallücke dann im Handel sein, gefolgt von der Kinderbetreuung und Erziehung sowie bei Sozialarbeitern. Die Gründe sind, dass in den kommenden Jahren viele Menschen in Rente gehen. Gleichzeitig kommt zu wenig Nachwuchs nach. Auch weil weniger Arbeitskräfte aus dem Ausland gewonnen werden.
0: So hatte er sich das sicherlich nicht vorgestellt. Ein Ladendiebstahl in Germersheim ist für einen Mann ziemlich ungünstig abgelaufen. Der hatte in einem Geschäft 2 Packungen Parfum eingesteckt und wollte dann schnell flüchten. Dabei löste er aber die Diebstahlsicherung aus und eine Mitarbeiterin wurde auf ihn aufmerksam. Der Dieb flüchtete schnell, ließ aber eine Tüte zurück und darin fand die Polizei nicht nur das Diebesgut, sondern auch sein Handy. Wie die Geschichte ausgegangen ist, das lest ihr auf dieneuewelle.de und in der Neue Welle App.
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4: Vielleicht macht ihr es genauso wie Carsten heute das letzte Mal in kurzer Hose und mit T-Shirt zur Arbeit fahren.
5: Ja, wahrscheinlich, ne? Mhm. Ich denke nicht, dass es nochmal wieder so warm wird.
4: Ich denke auch nicht. Wir nutzen diesen Dienstag heute. Es wird echt schön sommerlich warm nochmal und sehr sonnig bei bis zu 31 Grad. Ab morgen schwenken wir dann direkt schnell in den Herbst über. Es wird spürbar kühler werden und es ist auch viel Regen dabei.
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5: Um 6:02 wissen wir dank Anke, dass es in Langensteinbach blitzt, an der Hauptstraße zwischen Rathaus und Eisdiele. Wenn ihr auch noch einen Blitzer entdeckt habt, dann warnt einfach alle anderen über die 0721 20 16 300.
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5: Fahrt bitte vorsichtig gerade an der A6 Heilbronn Richtung Mannheim. Zwischen Mannheim-Schwetzingen und Kreuz-Mannheim, da haben wir eine ungesicherte Unfallstelle. Und zwar auf dem Standstreifen im Baustellbereich. Also da, wo sowieso schon alles ein bisschen enger ist. A6 Heilbronn Richtung Mannheim, zwischen Mannheim-Schwetzingen und Kreuz-Mannheim. Unfall hier im Baustellenbereich. 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
4: Und direkt zum Start in euren Dienstag gleich mal die wichtigste Info. 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

0: Ja, das ist Lieblingsmusik hier bei der Neuen Welle, die euch Bock macht auf diesen sommerlichen Dienstag. 6.10 Uhr haben wir's.
1: Guten Morgen.
0: Es läuft die letzte Ferienwoche in Baden-Württemberg und diese letzte Ferienwoche hat für euch nochmal ein Highlight parat.
1: Ihr werdet mit euren Kids in den Europapark fahren.
0: Oh ja.
1: Und zwar schon an diesem Freitag. Wir senden live aus dem Europapark und haben uns gedacht, ja, wir nehmen euch einfach mal for free mit.
0: Ja, ab 10 Uhr sendet unsere Carlotta nämlich zusammen mit euch live aus dem Europapark in Rust. Carlotta, was gibt's drumherum noch so Fantastisches für unsere Hörer zu erleben?
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0: Guten Morgen.
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0: Wir freuen uns, dass wir euch in diesen Dienstag begleiten dürfen. Die neue Welle ist hier um 6.14 Uhr.
1: Habt ihr Lust auf eine gute Nachricht? Mhm. Ja, dann schauen wir doch mal im Neue Welle Newsroom vorbei und zwar bei Svenja Sommer.
0: Ja, es geht endlich wieder los. Fußballfans dürfen sich freuen. Heute Abend startet die Champions League in die neue Saison. Aus der Bundesliga sind der FC Bayern München, Borussia Dortmund, RB Leipzig und der VfB Stuttgart mit dabei. Ja, wer heute aus deutscher Sicht den Anfang macht und wo ihr euch das Spiel anschauen könnt, das erfahrt ihr in den News um 6:30. Das Dienstagswetter wird heute fantastisch, sonnig, sommerlich. Also nutzt diesen Tag, um nochmal wirklich so ein schönes Sommergefühl euch zu holen. Vielleicht geht ihr nochmal eine riesengroße Portion Eis essen bei maximal 30 Grad.
1: Mein Kumpel Jochen schrieb mir gestern, er meinte, ey, wir müssen auf jeden Fall noch einmal suppen gehen, wenn das Wetter so schön ist.
0: Dann heute.
1: Also Stand-Up-Paddling machen.
2: Ja. Hat er recht.
1: Ja, Leute, der neue Welle Verkehrsservice mit einem Update aus der Blitzer-Community. Anke hat's gesehen in Langensteinbach an der Hauptstraße zwischen Rathaus und Eisdiele. Da werden schon ganz frühe Fotos gemacht, wenn ihr zu schnell fahrt. Und fahrt vorsichtig aktuell auf der A6 Heilbronn Richtung Mannheim. Zwischen Mannheim-Schwetzingen und Kreuz Mannheim gab's einen Unfall. Ungesicherte Unfallstelle hier im Baustellenbereich auf dem Standstreifen.
0: Jetzt gehen wir diesen neuen Tag ganz entspannt an und zwar mit Lieblingsmusik von Adele hier bei der neuen Welle.
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0: Hallo an diesem Dienstag. Wir sind da und ihr ja auch. Das ist total schön. Die neue Welle hier um kurz vor 6:30.
1: Ja, schönen guten Morgen. So, erstmal wach werden, oder?
0: Aha.
1: Das ist mal wichtig an diesem Dienstagmorgen mit dem hier.
0: Oh ja.
1: Der hat richtig Druck, Freunde. Der kommt in den nächsten 10 Minuten. Eine aktuelle Nummer bei der neuen Welle.
0: Und dazu liefern wir euch noch eine verträumte 90er-Nummer, bei der ihr schon mal überlegen könnt, wie ihr diesen sommerlichen Dienstag heute noch am besten benutzt.
1: Das ist eure Lieblingsmusik hier bei der neuen Welle. In den nächsten 10 Minuten geht's doch schon weiter.
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0: Mit Svenja Sommer, schönen guten Morgen. Wie gut stehen Schüler in Deutschland im internationalen Vergleich da? Dazu wird am Vormittag die neue PISA-Studie vorgestellt. Bei der Untersuchung wird analysiert, wie es um das Wissen von 15-Jährigen weltweit bestellt ist. Neben Lesekompetenz und Mathe wurde ein Schwerpunkt auf Naturwissenschaften und digitales Lernen gelegt. Und vielleicht erinnert ihr euch noch an die letzte Studie, der PISA-Schock vor 25 Jahren. Damals das Ergebnis alles andere als zufriedenstellend, denn 2001 hieß es, deutsche Schüler stehen im internationalen Bildungsvergleich ganz unten. Aber das war ja vor 25 Jahren. Schauen wir mal, was heute rauskommt. Es geht endlich wieder los. Fußballfans dürfen sich freuen. Heute startet die Champions League in die neue Saison. Aus der Bundesliga sind der FC Bayern München, Borussia Dortmund, RB Leipzig und der VfB Stuttgart mit dabei. Und wie die neue Saison genau abläuft, weiß Neue Welle-Reporter Thomas Bremser.
19: Der neue Modus geht in die dritte Spielzeit. Es gibt erstmal eine Art Ligaphase mit 36 Teams. Jedes davon hat 8 Spiele gegen 8 verschiedene Gegner. Die eine Hälfte zu Hause, die andere auswärts. Wer es unter die besten 8 in der Tabelle schafft am Ende, spart sich die Zwischenrunde und zieht direkt ins Achtelfinale ein. Die Teams auf den Rängen 9 bis 24 bestreiten die Zwischenrunde, ein Gegner mit Hin- und Rückspiel, und wer 25. und schlechter platziert ist, fliegt raus.
0: Den Anfang macht, wie gesagt, heute Abend Borussia Dortmund gegen Villarreal. Das Spiel könnt ihr euch ab 21 Uhr live auf Amazon Prime anschauen.
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10: Ja, schaut euch mal diesen fantastischen Himmel an. Ich war kurz abgelenkt von dieser Mondsichel, wirklich. Also es sieht so schön aus und wir erleben auch gleich in gut 20 Minuten einen fantastischen Sonnenaufgang. Der Dienstag heute sehr sommerlich sonnig bei bis zu 31 Grad. Morgen dann im Neue Welle 3-Tage-Trend ist der Herbst dann da. Es wird deutlich kühler und es ist auch einiges an Regen dabei.
20: Als du gerade die Pause gemacht hast, habe ich geguckt, ob ich das Mikrofon vielleicht nicht angehabt habe oder so. Ich war wirklich kurz...
10: Nee, du hast alles richtig gemacht.
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20: Ja, 6.32 Uhr haben wir es. Ehrenfried hat den ersten Blitzer des heutigen Dienstages gesehen in Langensteinbach an der Hauptstraße. Da steht ein Fotokasten zwischen Rathaus und Eisdiele. Wenn ihr auch noch einen Blitzer entdeckt habt, warnt einfach alle, die unterwegs sind. Nutzt dafür die Neue Welle Community Hotline. Das ist die 0721 2016 300.
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20: Fahrt vorsichtig auf der A6 Heilbronn Richtung Mannheim. Hat's gekracht zwischen Mannheim-Schwetzingen und Kreuz-Mannheim. Eine ungesicherte Unfallstelle auf dem Standstreifen im Baustellenbereich. 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
20: Ihr habt gestern sicher auch über dieses miese Ergebnis für die CDU bei der Landtagswahl in Sachsen-Anhalt diskutiert. Und ganz Deutschland hat dazu auf einen Spruch von Kanzler Merz gewartet. Er hat ja so ein bisschen auf sich warten lassen.
10: Ja, aber am Ende hat er dann doch was gesagt. Und was, das hören wir uns nochmal gemeinsam an in 10 Minuten.

0: Es ist, wie es ist, ja. Und damit meine ich die Uhrzeit. 6:40 Uhr. Schönen guten Morgen.
1: Ja, aber es ist ja schon ein Dienstag. Hi.
0: Ja, das ist das Gute. Hier ist die neue Welle. So, der Schock in den Knochen der CDU nach diesem Landtagswahldebakel in Sachsen-Anhalt, der sitzt tief. Mhm. Erste Erkenntnis, es wird ein neuer Chef gewählt. Das kam gestern rum, ja, Ende November, Anfang Dezember. Der bisherige Vorstand und Ministerpräsident der CDU in Sachsen-Anhalt, Sven Schulze, der will es einfach nicht mehr machen.
1: Naja, irgendwie kann man das verstehen, oder? Nach dem Ergebnis, ich meine, die CDU kam ja gerade mal auf 17,2% der Stimmen. Das sind halb so viele Stimmen wie bei der letzten Landtagswahl in Sachsen-Anhalt. Die AfD, und das habt ihr bestimmt mitbekommen, ist mit 43,8% stärkste Kraft geworden.
0: Ja, gefühlt hat sich die ganze Welt mittlerweile zu diesem Ergebnis geäußert. Der Kanzler hat aber ein bisschen auf sich warten lassen. Erst gestern Nachmittag kam dann mal das Statement von Friedrich Merz.
2: Ich stehe als Bundeskanzler ganz vorn in der Verantwortung, aber ich habe nicht vor, mich dieser Verantwortung zu entziehen. Wir wissen, dass die Reformen Dauerthema in diesem Wahlkampf waren und sie werden es bleiben. Aber ich will für meine Person festhalten, unser Land braucht grundlegende Reformen. Ich stelle mich dieser Aufgabe.
0: Ist ein bisschen wie Nagelsmann, ne? Nach dem WM-Debakel, ne? Wo er direkt danach, dann nach dem Ausscheiden gesagt hat, ich stehe in der Verantwortung, ja, aber ich drücke mich nicht, ich bin bereit für einen Neuanfang.
1: Ja, was wollen Sie denn auch sagen, ganz ehrlich? Aber ey, ne, wir beschäftigen uns ja auch mit der Frage, wer sind denn die Menschen, die dann wirklich in Sachsen-Anhalt die AfD gewählt haben? Wie hat es die Partei geschafft, so viele Wähler zu begeistern? Ich habe eine alte Freundin, die in der Nähe der Landeshauptstadt Magdeburg lebt. Das ist Marila, die hat 2 Kids, ist 42. Und sie sagt, ja, es liegt teilweise auch an der wenigen Auseinandersetzung mit den Programmpunkten der AfD und leeren Versprechungen.
3: Bei uns in Burg wurde versprochen von der AfD, sie will für arbeitende Eltern die Kita-Gebühren abschaffen. Es ist aber nicht umsetzbar, weil einfach auch die Stadt Burg kein Geld hat.
0: Okay, also was die Welt zum CDU-Schock jetzt nach den Landtagswahlen sagt, das hört ihr auch nochmal ausführlich um 7 Uhr in den Neue Welle News.

0: Dankeschön an euch fürs Einschalten. Die Neue Welle ist hier am Dienstag, 6.46 Uhr.
1: Und dann gucken wir doch mal kurz im Neue Welle Newsroom vorbei und holen uns ein Update von Svenja Sommer.
2: Der Schock bei der CDU sitzt auch an Tag 2 nach der Wahl in Sachsen-Anhalt tief. Die AfD als haushoher Wahlsieger lässt die CDU ziemlich alt aussehen. Und das schlägt auch international ziemlich hohe Wellen, wer der AfD zu diesem Rekordwahlsieg gratuliert hat und aus welchem unserer Nachbarländer es scharfe Kritik am Ausgang der Wahl in Sachsen-Anhalt gab. Das hört ihr in den News um 7.
0: Das Dienstagswetter für euch in der gesamten Neue Welle-Region heute. Sonnig, sommerlich. Vielleicht verabredet ihr euch heute ja nochmal zum Grillen. Bis zu 30 Grad sind drin.
1: Das Neue Welle Verkehrsupdate mit einer neuen Blitzermeldung. Angie hat's gesehen in Baden-Baden. Bergabwärts am Ende der Fremersberger Straße gegenüber Stadtmuseum in der 30er-Zone. Da steht ein Fotokasten und fahrt immer noch vorsichtig. An der A6 gab's einen Unfall. Heilbronn Richtung Mannheim zwischen Mannheim-Schwetzingen und Kreuz Mannheim hier auf dem Standstreifen im Baustellenbereich.
0: Wir pushen euch jetzt rein mit eurer Lieblingsmusik in diesen sonnigen Dienstag. Ja, das sind Coldplay mit We Pray hier in der Neue Welle Morgenshow.

0: für Songs gemacht und genau die hört ihr in den nächsten 10 Minuten bei eurer Lieblingsmusik bei der Neuen Welle.
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14: Mit Svenja Sommer. Schönen guten Morgen. Der Schock bei der CDU sitzt auch an Tag 2 nach der Wahl in Sachsen-Anhalt tief. Die AfD als haushoher Wahlsieger mit Rekordergebnis lässt die CDU alt aussehen. Und das schlägt auch international ziemlich hohe Wellen. Neue Welle-Reporter David Riemer.
15: Ja, sogar US-Präsident Trump hat sich für den Ausgang der Wahl interessiert. Er hat kurz nachdem die Wahllokale geschlossen wurden, die Abbildung einer Hochrechnung auf seinem True Social Account gepostet. Aber auch Italiens Vizeregierungschef Salvini hat der AfD zu ihrem Erfolg bei der Landtagswahl gratuliert. Glückwunsch an meine Freundin Alice Weidel und die gesamte AfD, das schrieb der Chef der rechtspopulistischen Regierungspartei Lega bei X. Man muss aber ehrlich sein, es gab auch eine Menge Kritik. Polens Regierungschef Tusk beispielsweise reagierte fassungslos. Zitat, in Polen können sich nur Idioten oder Verräter am Triumph der AfD in Deutschland erfreuen, schrieb er.
14: Es ist ein bisschen wie nach den Sommerferien bei den Kids, nur die Themen dürften schwieriger sein. Der Bundestag trifft sich heute erstmals nach

0: Der Sommerpause und es geht gleich mal um viel Geld und zwar um den Haushalt 2027 und immense Schulden. Neue Welle-Reporter Jan-Henne Reitze.
1: Umstrittene Reformpläne, ob zu Steuern oder Rente, die an die AfD verlorene Landtagswahl in Sachsen-Anhalt und alles in allem im kommenden Jahr geplante neue Schulden von 200 Milliarden Euro. Alles Ansatzpunkte für die Opposition, die Arbeit der Regierung für gescheitert zu erklären. Die Haushaltswoche wird aber auch wieder mal eine Bewährungsprobe für die Koalition aus Union und SPD. Schaukelt sich interner Streit weiter hoch oder werden teilweise mühsam gefundene Kompromisse gemeinsam verteidigt?
0: Lange war es ruhig um den inzwischen nicht mehr ganz so kleinen Eisbären Mika. Vor fast 2 Jahren ist er im Karlsruher Zoo zur Welt gekommen und war lange ein echter Publikumsmagnet. Doch jetzt verkündet der Zoo, dass sich Mikas Verhalten grundlegend verändert hat. Vor allem der Umgang mit seiner Mutter. Das ist nicht mehr alles ganz so friedlich. 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
4: Ihr erlebt einen fantastischen Sonnenaufgang. Ich habe gerade hier schon versucht, irgendwie ein paar Fotos zu machen, aber mein Handy ist einfach viel zu old dafür, um das irgendwie schön hinzukriegen. Aber hey, vielleicht ist es bei euch ja besser.
5: Aber das kenne ich auch. Ne? Man sieht was in der Natur und man freut sich so schön. Dann macht man ein Foto und will es mit anderen teilen und auf dem Foto kommt es einfach nicht rüber.
4: Ja? Nee, also vielleicht einfach doch nur heute Sommersonne genießen bei bis zu 31 Grad. Ab morgen ist es dann deutlich herbstlicher.
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5: 7:03 haben wir es und Angie hat einen neuen Blitzer gesehen in Baden-Baden, bergabwärts, am Ende der Fremersberger Straße gegenüber Stadtmuseum 30er-Zone. Ebenso ein Blitzer steht heute Morgen in Langensteinbach an der Hauptstraße zwischen Rathaus und Eisdiele. Habt ihr noch einen Blitzer entdeckt, dann warnt einfach alle, die unterwegs sind. Nutzt die 0721 2016 35 300.
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5: Fahrt vorsichtig an der A6 Heilbronn Richtung Mannheim zwischen Mannheim-Schwetzingen und Kreuz-Mannheim. Hier eine ungesicherte Unfallstelle im Baustellenbereich. Und vorsichtig auch an der A5 Richtung Basel. Direkt in der Ausfahrt Rastatt Nord ist nämlich ein Auto liegen geblieben. 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
4: Ja, habt ihr Bock mit euren Kids am letzten Ferientag, also das wäre dann der Freitag, nochmal was richtig Cooles zu unternehmen, was ihr euch aber nicht so geschwind aus der Hüfte schütteln könnt, kohletechnisch, weil der Sommerurlaub zu teuer war? Na, dann helfen wir euch dabei.
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0: Das ist eure Lieblingsmusik hier zum Start in den Dienstagmorgen. Und wir begleiten euch die neue Welle hier um 7.11 Uhr.
1: Ich bin mir ziemlich sicher, ihr habt mächtig Lust mit euren Kids am letzten Ferientag in Baden-Württemberg. Und es ist ja dieser Freitag, was richtig Cooles zu unternehmen. Was ihr euch halt so nicht geschwind immer leisten könnt, die Kohle ist knapp, wir wissen's, dann seid doch einfach froh, dass ihr jetzt die neue Welle eingeschaltet habt, denn hier seid ihr jetzt richtig.
0: 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Kommt gerne vorbei, diesen Freitag, letzter Ferientag in Baden-Württemberg, denn da senden wir von der neuen Welle live ab 10 Uhr aus dem Europapark, beziehungsweise wird das Kollegin Carlotta übernehmen und für euch vor Ort sein.
2: Im Studio 78, denn der Europapark hat tatsächlich ein eigenes kleines Radiostudio und da klinken wir uns am Freitag einfach ein. Klar, was hat der Europapark auch nicht. Ich sende dann für euch von dort aus dem französischen Themenbereich raus, also wer Lust hat, uns zu besuchen und sich diese besondere Kulisse mal anzuschauen, der darf gerne vorbeikommen. Ihr findet uns quasi zwischen Krebsstand und dem 4D-Kino ganz in der Nähe der Silverstar. Also wenn ihr es dann in der Vormittagssendung zwischen 10 und 15 Uhr hier bei der neuen Welle schreien hört, dann bin das nicht ich, sondern die Verrückten auf der Achterbahn. Wie gesagt, ich freue mich sehr über euren Besuch vor Ort.
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0: Voll schön, dass ihr euch zum Start in euren sonnigen Dienstag für uns die neue Welle entschieden habt. 7.16 Uhr.
1: Ach so, ja. Ich bin dran. Ja, Pause, ja. Ich bin dran. Aber ich mache gar nicht groß was. Ich will einfach nur zu Svenja Sommer in den Neue Welle Newsroom überleiten, denn da gibt's doch schon wieder Neuigkeiten.
0: Ja, es wird ein Fußballabend. Endlich geht auch die Champions League wieder los. Und den Anfang macht aus deutscher Sicht Borussia Dortmund heute zu Hause gegen Villarreal. Um 21 Uhr geht's los. Das Spiel könnt ihr euch auf Amazon Prime anschauen. Und stell dir vor, du bist Wahlsieger, aber keiner will mit dir zusammenarbeiten. So oder so ähnlich geht's aktuell der AfD in Sachsen-Anhalt nach ihrem erdrutschartigen Wahlsieg am Sonntag. BSW-Gründerin Sarah Wagenknecht zeigt sich als einzige offen, was genau sie zu einer möglichen Zusammenarbeit mit der AfD sagt. Das hören wir uns an in den News um 7:30. Das Dienstagswetter in der kompletten Neue Welle-Region heute nochmal Turbo, Sommer, Sonne tanken bei maximal 31 Grad.
1: Das Neue Welle Verkehrsupdate mit einer neuen Blitzermeldung in Baden-Baden bergabwärts am Ende der Fremersberger Straße gegenüber Stadtmuseum in der 30er-Zone. Da steht ein Blitzer und fahrt vorsichtig an der A5 Richtung Basel in der Ausfahrt Rastatt Nord. Da ist ein Auto liegen geblieben.
0: Wir sagen guten Morgen am Dienstag und jetzt viel Spaß mit eurer Lieblingsmusik. Hier ist Gail bei der Neuen Welle.
1: Guten Morgen.

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10: Mit Svenja Sommer, schönen guten Morgen. Stell dir vor, du bist Wahlsieger, aber keiner will mit dir zusammenarbeiten. So oder so ähnlich geht es aktuell der AfD in Sachsen-Anhalt. Nach ihrem erdrutschartigen Wahlsieg mit 43,8% und trotzdem will die AfD ab heute Gesprächseinladungen an die anderen Parteien verschicken. So gut wie alle haben schon angedeutet, dass eine Zusammenarbeit für sie nicht in Frage kommt. BSW-Gründerin Sarah Wagenknecht zeigt sich dagegen offen.
11: Wir machen mit jedem gemeinsam Politik, der bereit ist, Veränderungen durchzusetzen, die sich die Menschen in unserem Land wünschen. Und die große Mehrheit möchte nicht, dass alles so weitergeht.
10: Ja, aber unklar ist, ob die AfD das überhaupt will, denn Wagenknecht hat auch direkt Widerstand gegen einzelne Positionen im AfD-Programm angekündigt. Alle Fußballfans unter euch sind glücklich. Die Bundesliga läuft wieder und heute startet endlich auch die Champions League. Den Anfang macht aus deutscher Sicht heute Abend Borussia Dortmund zu Hause gegen Villarreal. Neue Welle-Reporter Thomas Bremser.
12: Die Dortmunder haben letzte Saison enttäuscht und sind jetzt heiß, sagt Abwehrmann Waldemar Anton.
13: Die Vorfreude ist riesig. Für jeden Spieler, der bei Borussia Dortmund spielt, ist so ein Heimspiel in der Champions League was sehr, sehr Besonderes.
12: Die anderen starten gegen auf dem Papier leichtere Gegner. Die Stuttgarter gegen den Champions League-Neuling FC Viking aus Norwegen, die Bayern zu Hause gegen Bodo Glimt, auch aus Norwegen, und RB Leipzig spielt bei Como 1907 in Italien.
10: Das Spiel Borussia Dortmund gegen Villarreal könnt ihr euch heute ab 21 Uhr live auf Amazon Prime anschauen. Und wir bleiben noch kurz beim Fußball. Jetzt also doch, KSC-Talent Louis Ben Fahad will in Zukunft für die deutsche Nationalmannschaft spielen. Erstmal natürlich für die U21. Wann sein Debüt ansteht, das lest ihr auf dieneuewelle.de und in der Neue Welle App.
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8: Na, lasst euch schon die Sonne ins Gesicht scheinen. Ach, das wird ein toller Dienstag werden. Heute viel Sonne, nur ein paar lockere Wolken und die Temperaturen gehen rauf in den Sommerbereich. Nochmal 31 Grad sind drin. Genießt das unbedingt, denn ab morgen wird's herbstlicher, kühler und regnerisch.
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14: 7.32 Uhr haben wir es. Angie hat einen Blitzer gesehen in Baden-Baden. Da stehen sie am Ende der Fremersberger Straße gegenüber dem Stadtmuseum in der 30er-Zone. Auch in Langensteinbach steht ein Blitzer an der Hauptstraße zwischen Rathaus und Eisdiele. Und wenn ihr auch noch einen entdeckt habt, dann warnt einfach alle, die unterwegs sind, über die 0721 20 16 300.
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14: So, schauen wir mal ganz kurz bei euch auf den Straßen vorbei. Vorsicht an der A6 Heilbronn Richtung Mannheim. Zwischen Mannheim-Schwetzingen und Kreuz Mannheim eine ungesicherte Unfallstelle auf dem Standstreifen im Baustellenbereich. Und Vorsicht an der A5 Richtung Basel, direkt in der Ausfahrt Rastatt Nord. Hier ist ein Auto liegen geblieben. 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
14: Schaut mal bitte nach, ob ihr mit der linken Hand über den Kopf euer rechtes Ohr berühren könnt.
15: Ja.
14: Ja, das ist der sogenannte Arm-Ohr-Test. Und was man mit dem früher getestet hat, das erfahrt ihr gleich im Gute-Laune-Morgen-Quiz. Jeden Morgen um 7.40 Uhr stellen wir uns da zwei Fragen mit drei Antwortmöglichkeiten. Und ihr schaut, ob ihr die Antworten wisst.
15: In meiner Frage geht's um Annemarie Carpendale, die kennt ihr bestimmt alle als TV-Gesicht vom Sender Pro7. Und ich bin sehr gespannt, ob du, Carsten, und auch ihr drauf kommt, was sie vor ihrer Moderationskarriere gemacht hat. Das ist super spannend. Seid dabei in 10 Minuten.
14: Ich schätze mal Fliesenleger.
15: Ja, genau.

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0: Na, habt ihr auch schon so ein bisschen fassungslos, staunend nach oben geschaut? Die Sonne sieht so schön heute Morgen aus. Das ist wirklich ein ganz, ganz toller Anblick. Und dabei läuft die neue Welle im Radio. Jetzt haben es an diesem Dienstag 7:41.
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3: Jeden Morgen treffen wir uns um diese Zeit, um euch wach zu rätseln. Ja, wir stellen uns gegenseitig hier 2 Fragen, 3 Antwortmöglichkeiten und ihr guckt mal, ob ihr denn die Antworten auf unsere Fragen wisst. Das Ganze tun wir in diesem Jahr für einen guten Zweck, denn wer am Ende des Monats die meisten Punkte macht, Team Vanya gegen Team Penz, der hat 500 Euro zu vergeben für ein gemeinnütziges Projekt.
0: Ja.
3: Und es steht 2:1 für Team Vanya.
0: So nehme ich. Ich fange mit meiner Frage an. Schaut mal bitte, ob ihr mit der linken Hand über den Kopf greifen könnt und das rechte Ohr berühren könnt.
3: Das geht gut.
0: Ja, das ist der sogenannte Arm-Ohr-Test. Und mit dem hat man früher was getestet?
3: Mhm.
0: A. Die Schulreife. B. Die Tauglichkeit für die Pilotenausbildung.
3: Hä?
0: Oder C. Die allgemeine Fahrtüchtigkeit.
3: Also, ich stehe jetzt hier gerade so im Studio mit dem Arm.
0: Du kommst wunderbar an dein Ohr ran.
3: Ich dachte so, man hat hier die Kitzlichkeit getestet unter den Achseln, aber das war nicht als Antwortmöglichkeit dabei.
0: Leider nein.
3: Deswegen entscheide ich mich für die A-Schultauglichkeit.
4: Und das ist...
3: Ja?
4: Richtig!
0: Okay. Tatsächlich, mancherorts in den 80er Jahren hat man dafür die Schultauglichkeit getestet. Und wer rangekommen ist als Kind, der durfte in die Schule gehen.
3: Coole Frage. Ja, bei mir geht's um eine Promi-Trennung. Wenn selbst Männer wie Carsten darüber sprechen, dann geht's um die Trennung von Annemarie und Van Carpendale.
0: Ja, die waren doch immer so das Traumpaar.
3: Ja,
0: die waren lustig miteinander. Die hat man ganz oft so auch busseln gesehen.
3: Ja.
0: Und dann ist es irgendwie immer schade, wenn sowas auseinandergeht.
3: Ja, 19 Jahre waren die zusammen.
0: Wow.
3: Aber ne, viele von euch kennen Annemarie als Moderatorin bei Pro7. Doch vor ihrer TV-Karriere hat sie schon was anderes gemacht, so ein bisschen mit Showbusiness-Hintergrund. Ich will wissen, was.
0: Ja.
3: A. Sie war Tänzerin bei der Popgruppe Bellini.
0: Mhm.
3: B. Sie war Background-Sängerin bei DJ Ötzi.
0: Mhm.
3: Oder... C. Sie war Model für Karl Lagerfeld.
0: Also doch kein Fliesenleger.
3: Nee, leider
0: keine
3: nicht.
0: Keine Fliesenlegerin.
3: Tut mir leid.
0: Ich dachte wirklich, dass sie das gemacht hätte. Ich glaube, sie war Sängerin.
3: Bei DJ Ötzi?
0: Ja, das nehme ich einfach.
3: Nee, ist falsch.
0: Was?
3: Sie war Tänzerin bei der Popgruppe Bellini.
0: Ich hab falsch. Hier.
3: 5 Jahre lang hat sie da quasi hier Tänzerin gemacht bei Bellini. Ne Samba, Déjeuner.
0: Ja, genau. Noch mehr so geile Fragen mit den spannenden Antworten natürlich. Hört ihr morgen wieder, 7:40 im Gute-Laune-Morgen-Quiz. Ihr müsst einfach nur die neue Welle einschalten. Mhm. Ist easy.
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0: Das ist euer entspannter Start rein in diesen Dienstag. Die neue Welle ist hier um 7.47 Uhr.
1: Und jetzt schauen wir mal, worüber heute Morgen gesprochen wird. Aus dem Neue Welle Newsroom, Svenja Sommer.
2: Ja, einer, der polarisiert und immer gerne seinen Mund aufmacht, muss jetzt vor Gericht. Das Landgericht Mannheim hat ein Strafverfahren gegen Sänger Xavier Naidoo eröffnet. Die Staatsanwaltschaft wirft ihm Volksverhetzung und Beleidigung vor. Ja, und es gibt auch Neuigkeiten aus dem Karlsruher Zoo vom kleinen Eisbär Mika. 2 Jahre ist er mittlerweile alt, aber es könnte sein, dass ihr ihn bald nicht mehr in Karlsruhe sehen könnt. Warum? Das hört ihr in den News um 8.
0: Euer Dienstagswetter in der gesamten Neue Welle Region heute so schön, dass ihr einfach nochmal ins Freibad geht. Ja, sommerliche 31 Grad erwarten euch.
1: Ja, und dann lasst euch heute Morgen mal nicht blitzen, damit noch ein bisschen Geld für übrig, für Pommes und Eis übrig bleibt. Ein neuer Blitzer steht in Baden-Baden, bergab an der Fremersberger Straße gegenüber dem Stadtmuseum in der 30er-Zone. Und immer noch, Vorsicht, ein Liegenbleiber an der A5 Richtung Basel, Höhe Ausfahrt Rastatt Nord. So, jetzt haben wir es erstmal.
0: Und jetzt geht's hier bei der neuen Welle weiter mit Lieblingsmusik von Dua Lipa.

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10: Mit Svenja Sommer. Schönen guten Morgen. Tag 2 nach der Wahl in Sachsen-Anhalt und der Schock bei der CDU sitzt noch immer tief. Während die AfD satte 43,8% eingefahren hat, hat die CDU ihr Ergebnis fast halbiert und landet bei 17%. Auch für Kanzler Merz ein echter Schock, Neue Welle-Reporter David Riemer.
11: Der stand mit versteinerter Miene vor der versammelten Hauptstadtpresse und das Fazit hat er dann gezogen.
12: Dies ist die schwerste Wahlniederlage, die die CDU seit Jahren, seit Jahrzehnten eingefahren hat.
11: Trotzdem am geplanten Reformkurs der schwarz-roten Koalition will er festhalten, aber
12: wir müssen sie besser erklären. Ja, das ist so ein Standardsatz, den wir häufig verwenden.
11: Stimmt, das haben wir schon öfters gehört. Tatsächlich verändert hat sich aber kaum etwas.
10: Er polarisiert und hat schon immer ungern den Mund gehalten. Jetzt hat das Landgericht Mannheim ein Strafverfahren gegen Sänger Xavier Naidoo eröffnet. Die Staatsanwaltschaft wirft ihm Volksverhetzung und Beleidigung vor. Neue Welle-Reporter Thomas Bremser.
13: Der Anklage zufolge soll der Sänger einen Mitarbeiter der Amadeo-Antonio-Stiftung beleidigt haben. Die Stiftung kämpft gegen Rassismus und Antisemitismus. Naidoo soll in dem Zusammenhang auch Texte veröffentlicht haben mit antisemitischem Inhalt. Darauf wurde er mehrfach angezeigt. Die Anwälte Naidoo sagen, ihr Mandant lehne antisemitisches, rassistisches und fremdenfeindliches Gedankengut entschieden ab. Weitere Anklagepunkte gegen ihn wurden fallen gelassen.
10: Lange war es ruhig um den inzwischen gar nicht mehr so kleinen Eisbären Mika. Vor fast 2 Jahren ist er im Karlsruher Zoo zur Welt gekommen und war lange ein echter Publikumsmagnet. Doch jetzt verkündet der Zoo, dass sich Mikas Verhalten grundlegend verändert hat. Vor allem der Umgang mit seiner Mutter, da ist nicht mehr alles ganz so friedlich. Warum das bedeutet, dass

0: Mika den Karlsruher Zoo wohl bald verlassen muss, das erfahrt ihr auf dieneuewelle.de und natürlich in der Neue Welle App.
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3: Wir bekommen heute nochmal in der gesamten Neue Welle-Region so einen richtig schönen Sommertag. Egal was ihr macht, Hauptsache ihr macht's draußen. 31 Grad sind heute drin, dazu Sonne satt, ein paar lockere Wolken. Im Neue Welle-3-Tage-Trend ist morgen dann der Herbst schon da. Es wird deutlich kühler und dann auch mit Regen.
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4: 8:03, Janine hat den neuesten Blitzer gesehen an der A5 im Autobahndreieck Karlsruhe in Fahrtrichtung Basel. Dankeschön. Jörg meldet den Blitzer in Grötzingen an der Augustenburgstraße Höhe Steigstraße und in Baden-Baden stehen sie am Ende der Fremersberger Straße gegenüber vom Stadtmuseum. Habt ihr noch einen Blitzer entdeckt, dann warnt einfach alle, die unterwegs sind. Nutzt dafür die 0721 20 16 300.
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4: Per WhatsApp kam gerade eine Unfallmeldung rein, und zwar an der B36 Richtung Norden in Höhe Neureuth. Da gab es einen Unfall, die rechte Spur ist aktuell gesperrt. 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
4: Und mit der großen Frage, wer kann eigentlich Gerdi aus Bretten bei Stadt, Land, Quatsch noch toppen? Sie hat gestern bei eurem Lieblingsspiel 8 Punkte vorgelegt. Und ob das jemand schafft, das finden wir gleich raus, denn wir spielen eine neue Runde. Heute mit Gabriel aus Rhein-Münster, der schon ganz, ganz lange dabei sein wollte.
5: Ja, ich höre das heute mal morgens auf dem Weg zur Arbeit und dann dachte ich mir, komm, das machst du einfach mal mit.
4: Ja, wie fühlt sich das jetzt an, hier im Radio zu sein?
5: So ein bisschen nervös natürlich. Also.
4: Ja. Du, wir sind super gespannt, wie viele Punkte du gleich machen wirst. Deine Spielrunde in 10 Minuten hier bei der Neuen Welle, okay?
5: Okay.
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0: Nach einem coolen Song von Harry Styles hier bei eurer Lieblingsmusik geht's gleich weiter mit einem Kult-80er von Phil Collins. Die neue Welle ist hier um 8.11 Uhr.
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3: Oh Mann, ich hoffe, ihr liebt das Spiel genauso wie ich. Stadt, Land, Quatsch spielen wir jeden Morgen um diese Zeit. Ihr bekommt einen Buchstaben, 30 Sekunden Zeit und viele verrückte Kategorien. Ziel ist es, so viele Wörter wie möglich zu finden, die mit eurem Buchstaben anfangen. Ihr kennt das Spiel aus der Kindheit.
0: Ja.
3: Heute Morgen zocken wir mit einem Mann aus Rheinmünster. Es ist der Gabriel. Hallo Gabriel.
4: Hallo,
0: Du hast uns gerade im Vorgespräch gesagt, dass du uns immer bei der Arbeit hörst und da eben im Auto dann zuhörst. Ich bin ganz neugierig, was arbeitest du denn? Sag das uns allen mal.
4: Ich mache eine Ausbildung als Pflegefachmann.
3: Oh, wie cool.
0: Toll, dass du das machst. Wirklich, ja. Richtig schön.
3: Kannst du dich auch mal um Franzi kümmern hier?
0: Hey,
4: irgendwann mal.
3: Franzi ein bisschen pflegen.
0: Hallo?
3: Was denn? Du hast gesagt, er hat eine schöne Stimme.
0: Ja.
3: Das hast du mir vorhin noch erzählt.
0: Ja,
3: sei ehrlich.
0: So.
3: Sei ehrlich.
0: So. Lieber Gabriel, wir kümmern uns jetzt erstmal um den heißen Herbst bei dir. Denn wenn du Wochensieger wirst in dieser Woche bei diesem Spiel, dann darfst du dir die Sauna, so eine Fasssauna mal nach Hause holen für 24 Stunden von saunamobil.de.
3: Geil.
4: Das wäre perfekt.
5: Der Buchstabe des Morgens ist O wie Opa.
3: Stadt.
4: Osnabrück.
3: Ein Land.
4: Oman.
3: Ein Beruf.
4: Weiter.
3: Ist dir wichtig?
4: Oma.
0: Ja, Oma.
3: Ein Tier mit O.
4: Weiter.
3: Eine Beleidigung.
4: Oma Hassa.
0: Ja.
3: Das macht dir Angst.
4: Oma gestorben.
3: Im Krankenhaus. Jetzt Oma, ne? Das war schwierig, gell? Du hast einen kleinen Blackout gehabt.
0: Voll.
4: Ja, ich meine, wenn man das erste Mal dabei ist, dann ist man auch ein bisschen nervös.
0: Ja, oh, zu Recht. Also wie gesagt, wenn man zu Hause miträtselt oder im Auto oder sowas, ist das nochmal eine ganz andere Hausnummer. Aber dafür hast du das richtig gut gemacht. Du hast das Spiel verstanden, du hast eine Antwort gefunden und die hast du verteilt auf deine Kategorien. Und damit, lieber Gabriel, darfst du dir auf die Schulter klopfen. Du kommst auf gute 6 Punkte.
3: Das ist gut.
4: Ha? Dankeschön. Danke. Ja, reicht wahrscheinlich nicht, aber ja.
0: Nee,
3: leider nicht. Aber pass auf, du hast jetzt die erste, die Taufe hast du jetzt bestanden. Du meldest dich hier nochmal an und ich denke mir, bei der zweiten Runde wird es besser laufen.
4: Denke ich auch.
3: So, Freunde, ihr macht auch gerne mal mit. Anmelden ist super einfach über dieneuewelle.de.
0: Und einschalten ist genauso easy. Morgen früh, 8.10 Uhr, die Neue Welle Morgenshow.

0: Na, um diese Uhrzeit habt ihr doch hoffentlich schon einen Parkplatz vorm Geschäft gefunden. Ja, die neue Welle ist hier um 8.17 Uhr.
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2: Der Schock bei der CDU sitzt auch an Tag 2 nach der Wahl in Sachsen-Anhalt tief. Der haushohe Sieg der AfD beschäftigt die Menschen in ganz Deutschland. Gestern hat es etliche Demos gegeben, unter anderem von Fridays for Future mit tausenden Menschen in Berlin. Und heute Abend ist Fußball angesagt. Die Champions League startet endlich in die neue Saison, in die Liga-Phase. Welches Spiel ihr euch heute Abend anschauen könnt, das sage ich euch in den News um 8:30.
0: Das Dienstagswetter heute in der kompletten Neue Welle-Region nochmal schön sonnig, sommerlich bei 31 Grad. Vielleicht nutzt ihr den Tag, um heute wirklich nochmal mit kurzem Hosen und T-Shirt vor die Haustür zu gehen, weil ne, wer weiß, ob wir das in diesem Jahr nochmal so machen können.
1: Das Neue Welle Verkehrsupdate. Neuester Blitzer steht in Langensteinbach an der Hauptstraße zwischen Rathaus und Eisdiele. Und dann plant mal bitte 15 Minuten mehr Zeit ein heute Morgen an der A8. Und zwar, wenn ihr Stuttgart Richtung Karlsruhe fahrt, ab Pforzheim Süd steht ihr dort im stockenden Verkehr. Hier durch Bauarbeiten einfach mehr Zeit einplanen.
0: Ganz egal, was bei euch auf der To-Do-Liste für diesen Dienstag steht, wir begleiten euch dabei. Und zwar mit Lieblingsmusik. Jetzt Marlon Rodette hier in der Neuen Welle Morgenshow.

0: Das ist der gute Laune-Sound für den perfekten Start rein in diesen Dienstagmorgen. Die Sonne scheint, die neue Welle läuft im Radio. Das ist schon mal gut.
1: Ja, ja.
0: Wir haben es kurz vor 8:30, gleich geht's weiter mit Lieblingsmusik und da haben wir eine Powernummer zum Wachwerden. Von Pink. Trustfall, großartiger Song.
1: Und dazu mixen wir noch einen Song, den ihr inbrünstig sehr gerne an der Rotampel mitschreien dürft. Aus den 90ern. Die Fall & Blondes mit What's Up. Und das zusammen ist eure Lieblingsmusik in der nächsten Viertelstunde hier bei der neuen Welle.
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23: Mit Svenja Sommer, schönen guten Morgen. Der haushohe Wahlsieg der AfD beschäftigt nicht nur die Menschen in Sachsen-Anhalt. In ganz Deutschland sind tausende Menschen gegen die Partei auf die Straße gegangen, unter anderem in Berlin, Neue Welle-Reporterin Diana Kramer.
24: Zu der Demo am Brandenburger Tor hatten die Organisation Campact und die Klimaschutzbewegung Fridays for Future aufgerufen. Von ihnen hieß es, Verfassungsfeinde dürften nicht regieren und das BSW nicht deren Steigbügelhalter werden. Auch in Mecklenburg-Vorpommern, wo am 20. September ebenfalls ein neuer Landtag gewählt wird, gab es Proteste. Auch dort liegt die AfD in Umfragen vorn.
23: Die Herzen aller Fußballfans schlagen höher. Heute startet die Champions League in die neue Saison. Aus der Bundesliga sind der FC Bayern München, Borussia Dortmund, RB Leipzig und der VfB Stuttgart dabei. Und der BVB macht heute Abend den Anfang, sagt Neue Welle-Reporter Moritz Einzel.
25: Es könnte ein ganz dankbares Auftaktspiel sein für den BVB. Die Dortmunder empfangen zu Hause den spanischen Vertreter FC Villarreal. Diese Partie gab es bereits in der vergangenen Saison in der Champions League-Liga-Phase und da gewann der BVB klar und deutlich mit 4:0. Gegen einen ähnlichen Spielverlauf hätten die Schwarz-Gelben heute sicher nichts einzuwenden.
23: Das Spiel Borussia Dortmund gegen Villarreal könnt ihr euch ab 21 Uhr live auf Amazon Prime anschauen. Und wir bleiben beim Fußball. Jetzt also doch, KSC-Talent Louis Ben Fahad will in Zukunft für die deutsche Nationalmannschaft spielen. Erstmal natürlich für die U21. 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
27: In Baden-Württemberg sind noch immer an diesem Dienstag Sommerferien und das Wetter passt heute perfekt dazu, um einfach was Schönes zu unternehmen draußen in der Sonne. Sommerliche 31 Grad gibt's obendrauf. Morgen dann im Neue Welle 3-Tage-Trend deutlich herbstlicher, spürbar kühler und Regen ist auch dabei.
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28: 8.32 Uhr, Angie hat den neuesten Blitzer gemeldet in Baden-Baden. Bergab an Ende der Fremersberger Straße gegenüber vom Stadtmuseum. Da steht ein Blitzer in der 30er-Zone. Auch in Grötzingen an der Augustenburgstraße, Höhe Steigstraße. Und an der A5 im Autobahndreieck Karlsruhe in Fahrtrichtung Basel. Habt ihr noch einen Blitzer entdeckt, dann warnt einfach alle, die unterwegs sind. Nutzt dafür die 0721 2016 300.
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28: Ja, es dauert immer noch ein bisschen länger hier an der A8, wenn ihr Stuttgart Richtung Karlsruhe fahrt. Im Baustellenbereich bei Pforzheim Süd, da bremsen gerade alle runter, verliert ungefähr 5 bis 10 Minuten. Und aktuell auch schon wieder ein bisschen Stau an der L560. Und zwar, wenn ihr von Stutensee Blankenloch darunter kommt, in Richtung Karlsruhe fahrt, hier im Stadtgebiet. Dort bitte ein bisschen mehr Zeit einplanen. 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
27: Und ihr seid auch mit dabei. Guten Morgen.
28: Hi, schön, dass ihr da seid.
27: Ja, für einige von euch ist heute einfach nur Dienstag. Für andere ist es der zweite Tag nach der Landtagswahl in Sachsen-Anhalt.
28: Ja, 43,8% der Stimmen gingen an die AfD. Viele fragen sich, wie konnte das passieren? Ja. Wir reden gleich mit einer jungen Dame, die genau bei Magdeburg wohnt und uns mal erklärt, woran es gelegen hat. In 10 Minuten hier bei der Neuen Welle.

0: 8.42 Uhr, hier ist die neue Welle. Gleich geht's weiter mit Tayo Cruz und Hangover.
1: Ja,
0: gut, hier ist die neue Welle, das habe ich glaube ich schon gesagt. Trotzdem, nach dem Wahlsieg der AfD in Sachsen-Anhalt müssen wir auch heute darüber sprechen. Ja, die Partei wird heute einladen zu Gesprächen. Es geht um die Zukunft des Landes, ja, in dem die AfD stärkste Partei geworden ist. Bisher hat keiner Bock, mit ihr zusammenzuarbeiten. Nur die BSW-Gründerin Sarah Wagenknecht zeigte sich insgesamt offen für Gespräche.
2: Ja, 43,8% der Stimmen hat die AfD am Sonntag bei den Landtagswahlen in Sachsen-Anhalt bekommen. Und vielleicht fragt ihr euch auch, wer sind die Menschen, die diese Partei gewählt haben? Wir versuchen euch das mal zu erklären, und zwar gemeinsam mit Marila. Sie ist eine ehemalige Freundin von mir, die in Burg, und das ist in der Nähe der Landeshauptstadt Magdeburg, gemeinsam mit ihrem Mann und ihren beiden Kindern lebt.
3: Der Frust ist groß über die sämtlichen Bereiche des Lebens. Ja, das geht ja bei Arbeitslosigkeit los. Ich glaube, Gesundheitsversorgung ist das nächste Thema, Kita-Betreuung. Aber das allergrößte Thema, was ich finde, was ich glaube, vermute, warum Menschen die AfD wählen, ist das Thema Ausländer. Und da sage ich mir, es gibt auch deutsche Straftäter. Ja, es sind nicht nur die Ausländer, die zu Straftätern werden. Und es gibt auch Menschen, gerade vor allem auch im Bereich der Pflege, auch im Bereich Ärzte. Wir brauchen auch ausländische Kräfte. Und wir dürfen nicht vergessen, wenn wir da nicht zusammenhalten und auch ja, das zulassen, dass Menschen hier bleiben können, sich integrieren können, was ganz, ganz wichtig ist, dann haben wir irgendwann ein riesengroßes Problem. Und ich glaube, das vergessen auch die AfD-Wähler. Es sind große Versprechen, die hier geschwungen werden und auch verbreitet werden. Auch viel Unsinn dabei ist, was überhaupt gar nicht eingehalten werden kann. Und das, davon lassen sich die Leute blenden. Ich finde es schlimm.
0: Ja. Elon Musk hat übrigens der AfD Sachsen-Anhalt zum Sieg bei der Landestagswahl gratuliert. Mhm. Und wie die Welt noch reagiert hat, das hat ja schon eine hohe Welle geschlagen. Innerhalb der Weltpolitik, Polen zum Beispiel, hat sehr, sehr deutliche Worte gefunden. All das könnt ihr auch nochmal hören um 9 Uhr in den Neue Welle News. Da bleibt ihr bitte einfach bei uns.

0: 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Hier mit eurer Lieblingsmusik 8.47 Uhr.
1: Und jetzt gibt's ein News-Update aus dem Newsroom Svenja Sommer für euch.
2: Ja, und die Frage, wie gut stehen Schüler in Deutschland im internationalen Vergleich da? Dazu wird am Vormittag die neue PISA-Studie vorgestellt. Bei der Untersuchung wird analysiert, wie es um das Wissen von 15-Jährigen weltweit bestellt ist. Und ja, an die erste PISA-Studie vor 25 Jahren, da haben wir keine guten Erinnerungen. Damals hieß es, dass deutsche Schüler im internationalen Bildungsvergleich ganz unten stehen. Und laut Bild-Zeitung ist das dieses Mal genauso, sogar fast noch schlechter. Naja, wir warten mal die offiziellen Ergebnisse ab. Die gibt's gegen 9:30 Uhr. Und es wird heute ein schöner Fußballabend. Endlich geht auch die Champions League wieder los. Und den Anfang macht aus deutscher Sicht Borussia Dortmund zu Hause gegen Villarreal. Und wenn die anderen deutschen Clubs Stuttgart, Bayern und Leipzig in der Champions League ran müssen und vor allem gegen wen, das sage ich euch in den News um 9.
0: Das Dienstagswetter heute makellos sommerlich. Ja, vielleicht der letzte sommerliche Tag heute. Wer weiß, 31 Grad und das bei einer Menge Sonne.
1: 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Neueste Blitzermeldung kommt von Sebastian. An der A8 werden Fotos gemacht. Karlsruhe Richtung Pforzheim, direkt hinter der Abfahrt Karlsbad. 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
0: Und jetzt Lieblingsmusik von Leonie hier bei der neuen Welle.

0: Wir freuen uns, dass wir euch durch diesen sonnigen Dienstag begleiten dürfen. Die neue Welle ist hier und das um kurz vor neun.
1: Guten Morgen.
0: Und euch erwartet gleich eine der besten Popstimmen ever, ever, ever, nämlich Tina Turner mit diesem 80er.
1: Und dann haben wir noch einen Song, der das heutige Motto des Tages sehr gut zusammenfasst. Wir haben ja vielleicht den letzten Sommertag in diesem Jahr. Ja. Und bei The Lost Frequencies und The Feeling geht es darum, den Augenblick und den Moment zu genießen. Also den heutigen Tag im Prinzip.
0: Ja, genau. Und das macht ihr mal hier in der nächsten Viertelstunde mit eurer Lieblingsmusik bei der neuen Welle.
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12: Mit Svenja Sommer. Schönen guten Morgen. Der Schock bei der CDU sitzt auch an Tag 2 nach der Wahl in Sachsen-Anhalt tief. Die AfD als haushoher Wahlsieger mit Rekordergebnis lässt die CDU ziemlich alt aussehen. Und das schlägt auch international hohe Wellen. Neue Welle-Reporter David Riemer.
13: Ja, sogar US-Präsident Trump hat sich für den Ausgang der Wahl interessiert. Er hat kurz nachdem die Wahllokale geschlossen wurden, die Abbildung einer Hochrechnung auf seinem True Social-Account gepostet. Aber auch Italiens Vizeregierungschef Salvini hat der AfD zu ihrem Erfolg bei der Landtagswahl gratuliert. Glückwunsch an meine Freundin Alice Weidel und die gesamte AfD, das schrieb der Chef der rechtspopulistischen Regierungspartei Lega bei X. Man muss aber ehrlich sein, es gab auch eine Menge Kritik. Polens Regierungschef Tusk beispielsweise reagierte fassungslos. Zitat, in Polen können sich nur Idioten oder Verräter am Triumph der AfD in Deutschland erfreuen, schrieb er.
12: Wie gut stehen Schüler in Deutschland im internationalen Vergleich da? Dazu wird am Vormittag die neue PISA-Studie vorgestellt. Bei der Untersuchung wird analysiert, wie es um das Wissen von 15-Jährigen weltweit bestellt ist. Und vielleicht erinnert ihr euch noch an die letzte Studie, der PISA-Schock vor 25 Jahren. Damals war das Ergebnis alles andere als zufriedenstellend. Denn 2001 hieß es, deutsche Schüler stehen im internationalen Bildungsvergleich ganz unten. Laut Bild-Zeitung ist das dieses Mal wohl genauso, sogar fast noch schlechter. Aber wir warten mal die offiziellen Ergebnisse ab. Die gibt's in gut einer halben Stunde. Alle Fußballfans unter euch freuen sich heute wie Bolle, denn endlich startet wieder die Champions League. Den Anfang macht aus deutscher Sicht heute Abend Borussia Dortmund zu Hause gegen Villarreal. Neue Welle-Reporter Thomas Bremser.
14: Die Dortmunder haben letzte Saison enttäuscht und sind jetzt heiß, sagt Abwehrmann Waldemar Anton.
15: Die Vorfreude ist riesig. Für jeden Spieler, der bei Borussia Dortmund spielt, ist so ein Heimspiel in der Champions League was sehr, sehr Besonderes.
14: Die anderen starten gegen auf dem Papier leichtere Gegner. Die Stuttgarter gegen den Champions League-Neuling FC Viking aus Norwegen, die Bayern zu Hause gegen Bodo Glimt, auch aus Norwegen, und RB Leipzig spielt bei Como 1907 in Italien.
12: Das Spiel Borussia Dortmund gegen Villarreal könnt ihr euch ab 21 Uhr live auf Amazon Prime anschauen. Und es gibt auch noch News vom KSC. KSC-Talent Louis Benfahad will in Zukunft nämlich doch für die deutsche nationale Mannschaft spielen. Erstmal natürlich für die U21. Und wann sein Debüt ansteht, das erfahrt ihr auf dieneuewelle.de und natürlich in der Neue Welle.
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2: Heute wird nochmal Biergartenwetter oder ja einfach für eine große Gassi-Runde. Je nachdem, wie ihr wollt, nutzt heute diesen sonnigen Dienstag aus. Es wird sommerlich warm, die Temperaturen ähnlich wie gestern. Über 30 Grad nochmal, ab morgen dann deutlich herbstlicher, kühler und nasser.
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3: Um 9:04 wissen wir dank Nicole, in Langensteinbach steht ein Blitzer an der Hauptstraße, auch an der A8 Karlsruhe Richtung Pforzheim, hinterm Rastplatz Steinig ein Fotokasten und in Grötzingen Augustenburgstraße in Höhe Steigstraße. 0721 2016 300 ist die Nummer, wenn ihr auch noch einen Blitzer gesehen habt.
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3: Plan mal bitte 15 Minuten mehr Zeit ein auf der A5 in Fahrtrichtung Basel hinter der Anschlussstelle Ettlingen. Da bremsen gerade alle runter und das Ganze zieht sich ungefähr auf einer Länge von 2-3 Kilometern. Was da genau los ist, kann ich euch noch nicht sagen, aber ich kann euch sagen, dass ihr da, wie gesagt, diese Zeit im Stau steht. 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
2: Und mit euch an diesem Dienstag.
3: Guten Morgen.
2: Ja, es ist die letzte Woche Sommerferien in Baden-Württemberg und vielleicht seid ihr ja auch schon im Gewusel der Drogerie gewesen. Ich war gestern im Müller und ey, da waren super viel gestresste Eltern und Kinder, die einfach sämtliche Sachen an Schulmaterial, Hefte und Stifte besorgen. Also das war wirklich sehr, sehr wild.
3: Apropos Schulstart. Nächste Woche in Baden-Württemberg geht's ja schon wieder los und eine Frage, die wir gleich klären, ist, sollten Kinder vor der Einschulung schon lesen und schreiben können? Die Antwort wird euch überraschen. In 10 Minuten hört ihr's.

0: Oh, die Nummer macht einen richtig wach. Pitbull und Timber mit Kesha hier bei der neuen Welle. Voll schön, dass ihr wieder eingeschaltet habt. Ich guck kurz mal auf die Uhr. 9.15 Uhr haben wir es.
1: Sehr gut. So. Hallo.
0: Übrigens, der Schulanfang naht, ja, und für viele angehenden Erstklässler, die ja mächtig stolz sind, vielleicht auch schon ihren Namen schreiben können und ein bisschen rechnen können, beginnt die aufregende Zeit.
1: Oh ja.
0: Andere Eltern kommen da vielleicht so ein bisschen ins Grübeln. Sollte das Kind vor der Schule schon rechnen oder schreiben können? Ich finde, das ist eine spannende Frage. Kollege Ronny hat mal ein paar Tipps, was wirklich nötig ist, um gut für Kinder ist für die Schule.
1: Ja, Ronny, deswegen die erste Frage an dich. Wie viel Lernen vor der Einschulung ist eine gute Idee?
2: Ja, also erstmal gilt, ein Kind kann eigentlich nicht zu viel Vorwissen mit in die Schule bringen. Also wenn das Kind wissbegierig ist vor der Schule, dann ruhig alles beantworten. Oder wenn es gern rechnen möchte oder lesen, lernen, prima. Sollte man als Eltern unterstützen.
1: Okay.
2: Eine Ausnahme sehen manche Experten schreiben. Mal so seinen Namen schreiben ist okay, aber wenn Kinder schon regelmäßig schreiben und dabei so eine eigene Art schon zu schreiben entwickeln, quasi eine eigene Handschrift, die aber vielleicht nicht der Schreibweise dann in der Schule entspricht, dann sagen die Experten, müssten sie umlernen und das sei oft mühsamer, als was neu zu lernen.
1: Okay, also beim Schreiben lieber jetzt erstmal vor der Einschulung noch warten, aber ansonsten ist die Frage für die Eltern, was fördert unsere Kids besonders gut? Ja, Vorlesen hört man ja immer wieder.
2: Ja, regelmäßiges Vorlesen ist super, weil das Kind da unter anderem auch nebenbei ein Verständnis für Sprache entwickelt. Vielleicht auch schon zu Worten bestimmte Symbole oder Buchstaben verknüpft. Ansonsten empfehlen Experten vor allem, Dinge in den Alltag einzubauen. Also zum Beispiel rechnen, keine Arbeitsblätter oder sowas vorlegen, erst recht keine Pflicht oder Druck draus machen, aber zum Beispiel Würfelspiele. Oder Tisch decken und das Kind bewusst für 4 Personen, 4 Teller, 4 Gabeln und so weiter zählen und verteilen lassen. Ja. Also ohne Druck, eher spielerisch.
1: Okay, nun ist ja Schule nicht nur Rechnen, Lesen und Schreiben, aber die Frage ist trotzdem, wie können wir unsere Kids auf das, was dann der Ernst des Lebens bedeutet, vorbereiten?
2: Ja, ganz wichtiger Punkt. Experten sagen, die sozialen Kompetenzen sind für Kinder viel entscheidender, um in der Schule zurechtzukommen. Also zum Beispiel sich in einer Gruppe zurechtfinden oder auch mal warten können, Frust aushalten. Oder sich auch was zu trauen, Fragen zu stellen oder was selbstständig zu machen. Deshalb helfen zum Beispiel viele Kontakte zu anderen Kindern vor der Schule und so Dinge wie mal das Kind alleine zum Bäcker gehen und was kaufen zu lassen. Das gibt so einen Boost an Selbstvertrauen, der in der Schule super nützlich sein kann.
0: Cool, spannende Infos und wie gebildet unsere Kids in Deutschland im internationalen Vergleich dastehen, das erfahren wir gegen 9:30 Uhr. Da werden die neuen Daten der aktuellen PISA-Studie vorgestellt.
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0: Rubbeli zack, haben wir es doch schon wieder kurz vor 9:30. Hier ist die neue Welle, der gute Laune-Start in diesen sonnigen Dienstagmorgen. Gleich geht's weiter mit Lieblingsmusik. Immer schön, wenn Superstars sich auch für einen guten Zweck einsetzen. Kamra zum Beispiel hat in seiner Heimat Felbert den Charity-Orga übernommen für eine Laufgemeinschaft. Die strampeln sich da jetzt einen Monat lang was ab, sammeln dabei für jeden gelaufenen Kilometer Geld und er selber pusht das Ganze durch seine Prominenz.
1: Ja, ist doch logisch, dass wir Kamra da spielen mit I Believe für euch in der nächsten Viertelstunde. Und dazu gibt's aus den 80ern die wilde Kim. Ha ja, Kim Wilde. Ein Song, den ihr ganz sicher auch mitsingen könnt. In der nächsten Viertelstunde bei eurer Lieblingsmusik bei der neuen Welle.
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1: Oh, wir werden heute alle nochmal richtig schön schwitzen an diesem Dienstag. Bis zu 31 Grad sind drin, dazu Sonne, ein paar lockere Wolken. Für euch heißt es diesen Tag genießen, denn ab morgen wird's schlagartig kühler. Es wird herbstlicher und es ist auch Regen dabei.
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0: 9.31 Uhr haben wir es. Flo hat gerade einen Blitzer gesehen in Pforzheim an der Brettener Straße in der 30er-Zone. Auch in Langensteinbach steht ein Blitzer an der Hauptstraße und an der A8, wenn ihr Karlsruhe Richtung Pforzheim fahrt, hinter dem Rastplatz Steinig. Habt ihr noch einen Blitzer entdeckt, dann warnt einfach alle, die unterwegs sind. Nutzt dazu ganz einfach die Nummer 0721 2016 300.
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0: Jupp, das sieht gut aus auf den Straßen. Die sind momentan frei. Wenn es was gibt, sagt ihr auch gerne Bescheid. Ansonsten könnt ihr alle Verkehrsmeldungen auch immer nachlesen. In der kostenlosen neue Welle App zum Beispiel.
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0: Ja, der ein oder andere freut sich, dass heute kein Montag ist, sondern schon Dienstag.
1: Gott sei Dank, das hast du was.
0: Die Ferienkids in Baden-Württemberg freuen sich garantiert, dass noch Ferien sind, zumindest noch diese Woche. Und der ein oder andere Sportfan freut sich, dass zum Beispiel Alexander Zverev weiter ist. Bei den US Open hat er jetzt das Viertelfinale erreicht.
1: Ja, morgen muss er dann ran. Da sind wir sehr, sehr gespannt, wie er sich da schlagen wird. Und wir begleiten euch jetzt mit eurer Lieblingsmusik.

0: Das ist der gute Start rein in den Dienstagmorgen. Die neue Welle läuft im Radio und das ist auch gut so.
1: Ja, ja.
0: 9.42 Uhr haben wir es.
1: Hallöchen.
0: Sag mal, habt ihr auch so Kollegen, die es kaum abwarten können, dass endlich Herbst wird? Ja, Franzi hat heute zum Beispiel ein Rezeptheft dabei,
1: ja,
0: wo unter anderem auch viele Eintöpfe drin sind. Ja, ich habe mal reingeguckt.
1: Du hast reingeguckt.
0: Natürlich.
1: Und dir schon einen ausgesucht.
0: So, Carlotta hat ihren Pumpkin Spice Frischkäse präsentiert und freut sich auch sehr über Herbst.
1: Ja, aber heute, glaube ich, an diesem Dienstag freuen wir uns alle nochmal, dass die Sonne da ist und wir sommerliche Temperaturen bekommen von 31 Grad. Für euch heißt es, dieses Wetter nochmal richtig schön auszunutzen, rauszugehen, sich zu verabreden. Vielleicht habt ihr Lust auf den Herbstmarkt in Rastatt. Da ist heute Family Day. Das heißt, ihr könnt die ganzen Fahrgeschäfte auf dem Rummel und im Jahrmarkt für günstiger Kohle fahren.
2: Ich habe einmal, meistens von der großen Fahrgeschäfte, immer das Fast and Furious, das ist auf jeden Fall das schnellste Fahrgeschäft Europas im Endeffekt. Einfach vorbeikommen, ausprobieren, ist immer so mein Motto, weil es ist einfach für jeden was dabei.
0: Das schnellste Fahrgeschäft Europas steht in Rastatt.
1: Geil, oder?
0: Leute, Herbstmarkt in Rastatt, hört auf Christian Römmig, dem Veranstalter, und schaut da mal rein. Und zu günstigeren Preisen an den Fahrgeschäften und Losbuden gibt es heute auch noch einen Krämermarkt.
1: Ah, cool.
0: Und ab 12, also für die ganz Frühen, ist der Biergarten schon offen. Da kannst du direkt zur Mittagspause schon den ersten Humpen hinterkippen.
1: So, ihr überlegt mal, wen man da mitnehmt. Und wir begleiten euch dabei mit Lieblingsmusik von Hauscher hier bei der neuen Welle.

0: der Bruno Mars. Tja, er hat's einfach drauf. Man muss es einfach sagen. Er hat's drauf, gerade für euch gesungen hier an diesem Dienstagmorgen. Es ist die neue Welle, wir haben es kurz vor 10 und der ein oder andere fragt sich gerade, was wird der nächste halbe Stunde hier bei der neuen Welle laufen? Ich sag mal so, eure Lieblingsmusik auf jeden Fall. Jo. Und da haben wir wieder für alle was dabei, nämlich aus den 80ern ein kongeniales Duo. Jawohl, Roxette, Pierre und Marie.
1: Und wir haben auch für eure Kiddies was dabei. Die stehen total, wie ihr hoffentlich auch, auf Ed Sheeran. Bad habits lead to late. Ja, das sind die 80er mit aktuellen Klängen gemischt. Zusammen ist das eure Lieblingsmusik hier für die nächste Viertelstunde bei der neuen Welle.
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6: Mit Svenja Sommer. Schönen guten Tag. Da ist er, der nächste PISA-Schock, nachdem deutsche Schüler schon bei der PISA-Studie vor 25 Jahren weltweit ganz unten gelandet sind, ist das in der neuesten PISA-Studie leider nicht anders. Es ist sogar ein noch größeres Desaster als damals. Neue Welle-Reporter Thomas Bremser.
7: Im Lesen und Rechnen geht es besonders bergab bei den deutschen Jugendlichen. Laut Bild fehlt jedem Dritten hier das Grundverständnis. In den Naturwissenschaften fehlt es bei jedem Vierten. Deutschland landet demnach nur im internationalen Mittelfeld.
6: Klar ist, die AfD hat die Wahl in Sachsen-Anhalt deutlich gewonnen. Jetzt verschickt die Partei Gesprächseinladungen an die anderen, denn alleine regieren geht ja schlecht. Klar ist aber auch, von den anderen Parteien sind so gut wie alle nicht zu einer Zusammenarbeit bereit. Außer BSW-Gründerin Sarah Wagenknecht, die scheint nicht abgeneigt. Neue Welle-Reporterin Katrin Müller.
8: Das BSW mache mit jedem gemeinsame Politik, der bereit sei, Veränderungen durchzusetzen, die sich die Menschen wünschen, so Wagenknecht. Gleichzeitig kündigte sie Widerstand gegen Positionen im AfD-Programm an, die das BSW nicht teilt. Die CDU in Sachsen-Anhalt will sich nach dem Wahldebakel neu aufstellen. Ministerpräsident und noch Landeschef Sven Schulze will bei der Neuwahl des Landesvorstands im Herbst nicht kandidieren. In den Startlöchern steht Unionsfraktionsvize Sepp Müller.
6: Er polarisiert und hat schon immer ungern den Mund gehalten. Jetzt hat das Landgericht Mannheim ein Strafverfahren gegen Sänger Xavier Naidoo eröffnet. Die Staatsanwaltschaft wirft ihm Volksverhetzung und Beleidigung vor. Neue Welle-Reporter Thomas Bremser.
7: Der Anklage zufolge soll der Sänger einen Mitarbeiter der Amadeo-Antonio-Stiftung beleidigt haben. Die Stiftung kämpft gegen Rassismus und Antisemitismus. Naidoo soll in dem Zusammenhang auch Texte veröffentlicht haben mit antisemitischem Inhalt. Darauf wurde er mehrfach angezeigt. Die Anwälte Naidoo sagen, ihr Mandant lehne antisemitisches, rassistisches und fremdenfeindliches Gedankengut entschieden ab. Weitere Anklagepunkte gegen ihn wurden fallen gelassen.
6: Und das waren soweit die Nachrichten. Auf der B35 zwischen Philippsburg und Germersheim hat die Polizei einen Autofahrer mit platten Reifen gestoppt. Warum das aber am Ende das kleinste Problem war, erfahrt ihr auf dieneuewelle.de und natürlich in der Neue Welle App.
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9: Heute scheint die Sonne bei tollen 30 Grad. Also genießt das auf jeden Fall nochmal. Denn heute Abend gibt es dann die ersten Regentropfen. Und dann wird es im Neue Welle-3-Tage-Trend auch sehr wechselhaft. Morgen auch Regen, Donnerstag wieder Sonne bei maximalen 23 Grad.
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9: Es ist 10.02 Uhr und Flo hat uns gleich zwei neue Blitzer gemeldet. Beide in Pforzheim, einmal in der Brettener Straße und einmal in der Friedrich-Ebert-Straße. Außerdem wird noch geblitzt in Grötzingen an der Augustenburg-Straße, bei der Steigstraße und in Langensteinbach in der Hauptstraße. Und wenn ihr auch noch irgendwo einen Blitzer gesehen habt, dann sagt doch gerne kurz Bescheid über die 0721 20 16 300.
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9: Die Straßen sehen tatsächlich gerade sehr ruhig aus. Sollte aber was Neues reinkommen, lest ihr das jederzeit nach auf dieneuewelle.de oder in der kostenlosen Neue Welle App.
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9: Und auch an diesem Dienstag heute sind die Wahlen in Sachsen-Anhalt Thema in eurer Mittagspause später. Die AfD hat sich nämlich jetzt satte 43,8% sichern können, während die CDU mit 17% ihr Ergebnis fast halbiert hat. Was Kanzler Merz dazu sagt, hört ihr in 10 Minuten bei unseren drei Themen des Tages hier bei

0: Ihr habt euch genau richtig entschieden hier für den Neue Welle Mehr Musikarbeitstag. Und jetzt gibt's natürlich auch wieder die drei Themen des Tages. Was ist heute wichtig? Und ja, es war gestern schon wichtig und vorgestern, aber heute ist Tag 2 nach der Wahl in Sachsen-Anhalt. Und der Schock bei der CDU sitzt immer noch tief. Während die AfD satte 43,8% eingefahren hat, hat die CDU ihr Ergebnis fast halbiert und landet bei 17%. Und auch für Kanzler Merz ist das ein Schock. Er will aber weiter für den Erfolg seiner schwarz-roten Bundesregierung kämpfen. Aufgeben ist für mich keine Option, sagte Merz nach Beratungen der Parteispitze in Berlin. Ja, und lange war es ruhig um den inzwischen nicht mehr ganz so kleinen Eisbären Mika. Vor fast 2 Jahren ist er im Karlsruher Zoo zur Welt gekommen und war lange ein echter Publikumsmagnet. Doch jetzt verkündet der Zoo, dass sich Mikas Verhalten grundlegend verändert hat. Vor allem der Umgang mit seiner Mutter, da ist nicht mehr alles ganz so friedlich. Mama Nuka beginnt inzwischen damit, ihrem Nachwuchs zunehmend Grenzen zu setzen. Vertrieben wird Mika von ihr bislang aber noch nicht. Und das wäre gar nicht so ungewöhnlich in der Welt der Eisbären. Daher ist klar, dass Mika nicht dauerhaft bei seiner Mama bleiben kann. Mit zunehmendem Alter könnten die Aggressionen zwischen den beiden stärker werden. Wann und wohin Mika umziehen wird, das ist aber noch offen. Ja, und heute Abend gibt's Fußball für euch. Endlich startet auch die Champions League in die neue Saison. Los geht's mit der Liga-Phase. Alle 36 Mannschaften werden in einer einzigen gemeinsamen Tabelle geführt. Jede Mannschaft hat 8 Spiele gegen 8 verschiedene Gegner und es gibt keine klassischen Hin- und Rückspiele mehr gegen dieselben Gegner. Am Ende entscheidet dann die Platzierung in der Tabelle, wie es weitergeht. Und aus deutscher Sicht sind der FC Bayern, Borussia Dortmund, RB Leipzig und der VfB Stuttgart mit dabei. Und den Anfang macht heute Abend der BVB. Die Dortmunder empfangen den spanischen Club FC Villarreal. Anpfiff ist um 21 Uhr und ihr könnt euch das Spiel live auf Amazon Prime anschauen.
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0: Ihr seid bei der Neuen Welle am Dienstag. Schön, dass ihr eingeschaltet habt. Denn gleich geht's weiter mit einem Gute-Laune-Song aus den 80ern. Wild Boys von Duran Duran, deren Musikvideo damals zu den teuersten und aufwendigsten Produktionen seiner Zeit gehört hat. Genau wie bei Taylor Swift heutzutage. Million US-Dollar hat das Musikvideo zu Fate of Ophelia gekostet. Und gleich gibt's diesen Lieblingssong hier bei der Neuen Welle in 10 Minuten.
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0: Das ist heute vermutlich der letzte heiße Sommertag mit über 30 Grad für 2026. Das heißt, genießt nochmal die Sonne, bis es dann heute Abend schon die ersten Regentropfen gibt. Denn die nächsten Tage kühlen die Temperaturen runter auf bis zu 23 Grad.
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0: Es ist 10.30 Uhr und Janine hat uns einen Blitzer gemeldet an der A5 im Autobahndreieck in Richtung Basel. Außerdem wird geblitzt in Langensteinbach, in der Hauptstraße und in Pforzheim, sowohl in der Brettener Straße als auch in der Friedrich-Ebert-Straße. Und wenn ihr auch noch irgendwo einen Blitzer gesehen habt, sagt doch gerne kurz Bescheid über die 0721 2016 300.
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0: Die Straßen sehen ruhig aus, sollte aber was reinkommen, lest ihr das jederzeit nach auf dieneuewelle.de oder in der kostenlosen Neue Welle App.
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0: Die Sommerferien in Baden-Württemberg neigen sich dem Ende zu und trotzdem haben wir heute dieses traumhafte Wetter. Also wenn ihr das heute nochmal ausnutzen wollt, dann haben wir ein paar coole Ausflugstipps für euch aufgelistet auf dieneuewelle.de.

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2: Mitte der 2000er. Im Studio, am Klavier, sitzt einer der gefragtesten Pop-Produzenten seiner Zeit, Ryan Tedder. Neben ihm Popsänger Jesse McCartney. Beide arbeiten an einem Song, eigentlich gedacht für Jesse. Doch schon während der Produktion merkt er, der ist groß. Sehr groß, also ein bisschen zu groß für mich. Ryan kann aber von diesem Song nicht ablassen. Er nimmt ihn immer wieder mit, in Meetings, in Studios. Ganz viele Leute hören sich den an und sagen, oh, da ist zu viel Drama, der ist zu intensiv, der passt nicht zu uns. Und irgendwann bleibt er einfach liegen. Und dann passiert Folgendes. 2006 gewinnt in England eine junge Sängerin eine Castingshow, The X Factor, und zwar Leona Lewis. Sie kommt ins Studio, Ryan spielt ihr diesen Song vor und diesmal ist alles anders. Kein Zögern, kein zu viel, sondern genau dieses Gefühl von Leona, hey, der passt. Ein Song, an den sich keiner rangetraut hat, wird zu einem der größten Hits der 2000er. Leona Lewis, Bleeding Love.
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0: 15 Jahre ist es jetzt tatsächlich her, dass das britische Duo Hurts mit ihrem Song Wonderful Life ihren Durchbruch hatten. Und trotzdem ist es immer noch das Lieblingslied von Purple Disco Machines Frau. Und deswegen dachte er sich, peppen wir den Song doch nochmal neu auf. Und während das quasi ein Liebesbeweis für seine Frau war, geht's in diesem 2000er hier um Liebeskummer. Und die beiden Lieblingssongs spielen wir für euch in der nächsten halben Stunde hier bei der Neuen Welle.
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2: Mit Svenja Sommer, schönen guten Tag. Stell dir vor, du bist Wahlsieger, aber keiner will mit dir zusammenarbeiten. So oder so ähnlich geht es aktuell der AfD in Sachsen-Anhalt nach ihrem erdrutschartigen Wahlsieg mit 43,8%. Trotzdem will die AfD ab heute Gesprächseinladungen an die anderen Parteien verschicken. So gut wie alle haben schon angedeutet, dass eine Zusammenarbeit für sie nicht in Frage kommt. BSW-Gründerin Sarah Wagenknecht zeigt sich dagegen offen.
3: Wir machen mit jedem gemeinsame Politik, der bereit ist, Veränderungen durchzusetzen, die sich die Menschen in unserem Land wünschen. Und die große Mehrheit möchte nicht, dass alles so weitergeht.
2: Aber unklar ist, ob die AfD das überhaupt will, denn Wagenknecht hat auch direkt Widerstand gegen einzelne Positionen im AfD-Programm angekündigt. Es ist ein bisschen wie nach den Sommerferien bei den Kindern, nur die Themen dürften schwieriger sein. Der Bundestag trifft sich heute erstmals nach der Sommerpause und es geht gleich mal um viel Geld und zwar um den Haushalt 2027 und immense Schulden. Neue Welle-Reporter Jan-Henne Reitze.
4: Umstrittene Reformpläne, ob zu Steuern oder Rente, die an die AfD verlorene Landtagswahl in Sachsen-Anhalt und alles in allem im kommenden Jahr geplante neue Schulden von 200 Milliarden Euro. Alles Ansatzpunkte für die Opposition, die Arbeit der Regierung für gescheitert zu erklären. Die Haushaltswoche wird aber auch wieder mal eine Bewährungsprobe für die Koalition aus Union und SPD. Schaukelt sich interner Streit weiter hoch oder werden teilweise mühsam gefundene Kompromisse gemeinsam verteidigt?
2: Die Herzen aller Fußballfans schlagen höher. Heute startet die Champions League in die neue Saison. Aus der Bundesliga sind der FC Bayern München, Borussia Dortmund, RB Leipzig und der VfB Stuttgart dabei. Und der BVB macht heute Abend den Anfang. Neue Welle-Reporter Moritz Einzel.
5: Es könnte ein ganz dankbares Auftaktspiel sein für den BVB. Die Dortmunder empfangen zu Hause den spanischen Vertreter FC Villarreal. Diese Partie gab es bereits in der vergangenen Saison in der Champions League-Ligaphase und da gewann der BVB klar und deutlich mit 4:0. Gegen einen ähnlichen Spielverlauf hätten die Schwarz-Gelben heute sicher nichts einzuwenden.
2: Das Spiel Borussia Dortmund gegen Villarreal könnt ihr euch ab 21 Uhr live auf Amazon Prime anschauen. Und wir bleiben noch beim Fußball. Jetzt also doch, KSC-Talent Louis Ben Fahad will in Zukunft für die deutsche Nationalmannschaft spielen. Erstmal natürlich für die U21. Wann sein Debüt anstehen könnte, das lest ihr auf dieneuewelle.de und in der Neue Welle App.
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7: Das ist total tolles, gute Laune-Wetter bei bis zu 30 Grad und Sonne haben wir auch den ganzen Dienstag bei uns an der Seite. Heute Abend gibt's dann die ersten Regentropfen und dann heißt es im neue Welle-3-Tage-Trend wieder ein bisschen ruhigere Temperaturen. Die sinken nämlich auf bis zu 23 Grad und es kann auch immer mal wieder anfangen zu regnen.
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7: Es ist 11.03 Uhr und Christa hat uns den neuesten Blitzer gemeldet in Diedelsheim in der Schwandorfstraße. Außerdem wird geblitzt in Linkenheim-Hochstetten an der alten B36-Höhe Peugeot-Mainzer und in Pforzheim in der Brettnerstraße. Und wenn ihr auch gerade mit dem Auto unterwegs seid, dann sagt doch gerne kurz Bescheid, wo ihr vielleicht einen Blitzer gesehen habt über die 0721 2016 300.
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7: Es staut sich mal wieder auf der Autobahn 8 zwischen Karlsruhe und Stuttgart bei Pforzheim im Baustellenbereich. Sonst sehen die Straßen aber ruhig aus. Sollte was reinkommen, dann sagen wir natürlich auch jederzeit Bescheid über die neue Welle App oder auf dieneuewelle.de.
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7: Ihr wollt was für die Umwelt tun? Dann meldet euch noch bis Sonntag für den 40. Volkslauf der Stadtwerke Karlsruhe an. Der Lauf ist am 24. September und pro Anmeldung soll ein Baum im Karlsruher Stadtwald gepflanzt werden. Richtig cool. Und da könnt ihr unterschiedliche Distanzen joggen oder walken. Aber eine genaue Übersicht zu der Laufauswahl lest ihr nach auf dieneuewelle.de und dort könnt ihr euch auch direkt anmelden.

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1: Heute der 8. September 2012.
2: Außenminister Guido Westerwelle steht heute im Flüchtlingslager Sattari in Jordanien. Mehr als 30.000 Menschen aus Syrien haben dort inzwischen Zuflucht gesucht. In ihrer Heimat herrscht Bürgerkrieg. Das Regime von Bashar al-Assad geht mit Gewalt gegen seine Gegner vor. Der Außenminister kündigt damals vor Ort Hilfe an.
3: Wir haben entschieden, dass wir unsere Mittel abermals aufstocken werden. Wir werden noch einmal mit weiteren 2 Millionen Euro sicherstellen, dass hier die ersten Vorbereitungsmaßnahmen auch für die kälteren Wochen getroffen werden können und dass vor allen Dingen das wichtige Projekt der Wasser- und Abwasserinfrastruktur weiter ausgebaut werden kann.
2: Westerwelle warnt damals auch davor, dass sich der Konflikt auf weitere Länder der Region ausbreiten könnte. In Los Angeles wird gerade gefeiert. Bei den MTV Video Music Awards räumt eine Boyband gerade richtig ab. One Direction gewinnen gleich 3 Preise, unter anderem als beste Newcomer und für das beste Popvideo mit What Makes You Beautiful.
1: Auf Platz 1 der deutschen Singlecharts steht am 8. September 2012 Asaf Avidian mit One Day Reckoning Song im Wankelmut Remix. Neu ist das Thema aber nicht. Der Song selbst ist schon 4 Jahre alt. Reckoning Song erscheint bereits 2008 mit Asaf Avidian and The Mojos. Und dann kommt Wankelmut ins Spiel. Dahinter steckt der damals 24-jährige Berliner Jakob Dilsner, Philosophie- und Politikstudent und nebenbei DJ. Er nimmt sich den Song vor und macht daraus einen elektronischen Remix. Und Remix heißt hier wirklich, er verwendet die bestehende Aufnahme von Asaf Avidian und baut einen neuen Beat darunter. Keine Coverversion, sondern die Originalstimme in einem völlig neuen Sound. Asaf Avidian findet das selbst zunächst übrigens furchtbar und will den Remix sogar wieder aus dem Netz haben. Später akzeptiert er, dass andere Menschen einen Song eben ganz anders interpretieren und mögen können. Und genau diese Version wird zum Riesenhit. Asaf Avidian, One Day Reckoning Song im Wankelmut Remix. Eure Nummer 1 vom 8. September 2012.

0: Die neue Welle ist an eurer Seite für einen entspannten Arbeitstag an eurem Dienstag mit einem tollen Musikmix, einmal mit Ava Max. Peppige Musik von heute und ja, ein bisschen 90er von den Backstreet Boys. Da wollt ihr gleich vom Bürostuhl aufstehen und abdancen. Macht ihr auch gleich in 10 Minuten hier bei der neuen Welle.
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3: mit Henrike Wagner. Deutschlandweit ist ein gemeinsames Wort der katholischen deutschen Bischofskonferenz und der evangelischen Kirche in Deutschland zur Demokratie erschienen.
15: In dem gemeinsamen Wort unter dem Titel Vertrauen in die Demokratie stärken geht es den Kirchen darum, sich, Zitat, nachdrücklich zur Demokratie des Grundgesetzes zu bekennen. Die Kirchen verstehen sich als verantwortliche Akteure im demokratischen Gemeinwesen.
3: So der Karlsruher Theologe Tobias Licht. Kirchliches Engagement spielt nicht nur zur Vermittlung ethischer Grundhaltungen und von Modellen gesellschaftlichen Zusammenlebens eine zentrale Rolle. In der internationalen Politik erweist sich die Kirche durch ihren effizienten Einsatz für Frieden und Rechtsstaatlichkeit als einer der wichtigsten Faktoren für Aufbau und Erhalt demokratischer Verhältnisse.
15: Kardinal Marx hat im Umfeld des Grundgesetzjubiläums einmal die Frage formuliert, was hat der Staat von den Kirchen? Die Kirchen sprechen von Gott. Sie benennen eine Dimension, die unverzichtbar ist. Als Fundament des Zusammenlebens, als Kritik an Missständen, als Perspektive der Hoffnung in Zeiten, in denen die Lichter auszugehen scheinen.
3: Ein Beitrag der katholischen Kirche.
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0: Sommer, Sonne, Sonnenschein heißt es heute bei Temperaturen von bis zu 30 Grad. Und ich würde sagen, genießt diese Temperaturen heute auf jeden Fall nochmal. Denn ab morgen wird es wechselhaft. Dann kann auch auf jeden Fall ein bisschen Regen mit am Start sein bei maximalen Temperaturen von bis zu 23 Grad.
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0: Es ist 11.30 Uhr und Bärbel hat uns einen Blitzer gemeldet auf der A8 zwischen Karlsruhe und Pforzheim bei Karlsbad. Außerdem wird geblitzt in Gaggenau in der Eckener Straße, Höhe Jahnhalle und in Pforzheim auf der Rotplatte. Und wenn ihr auch gerade mit dem Auto unterwegs seid und irgendwo einen Blitzer gesehen habt, dann sagt doch gerne kurz Bescheid über die 0721 20 16 300.
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0: Die Straßen sehen ruhig aus, außer bei unserem Dauersorgenkind auf der Autobahn 8 zwischen Karlsruhe und Stuttgart bei Pforzheim staut es sich natürlich wieder im Baustellenbereich in beide Richtungen. Alle Verkehrsupdates lest ihr aber auch jederzeit nach auf dieneuewelle.de oder in der kostenlosen Neue Welle App.
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0: Könnt ihr mit der linken Hand über den Kopf greifen und das rechte Ohr berühren? Wenn ja, dann sagt das was über euch aus. Und was? Das checken wir in 10 Minuten hier bei der Neuen Welle.

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2: Jeden Morgen treffen wir uns um diese Zeit, um euch wach zu rätseln. Ja, wir stellen uns gegenseitig hier 2 Fragen, 3 Antwortmöglichkeiten und ihr guckt mal, ob ihr denn die Antworten auf unsere Fragen wisst. Das Ganze tun wir in diesem Jahr für einen guten Zweck. Denn wer am Ende des Monats die meisten Punkte macht, Team Vanya gegen Team Penz, der hat 500 Euro zu vergeben für ein gemeinnütziges Projekt.
3: Ja.
2: Und es steht 2-1 für Team Vanya.
4: So nehme ich. Ich fange mit meiner Frage an. Schaut mal bitte, ob ihr mit der linken Hand über den Kopf greifen könnt und das rechte Ohr berühren könnt.
5: Das geht gut.
4: Ja, das ist der sogenannte Arm-Ohr-Test. Und mit dem hat man früher was getestet?
5: Mhm.
4: A. Die Schulreife. B. Die Tauglichkeit für die Pilotenausbildung.
5: Hä?
4: Oder C. Die allgemeine Fahrtüchtigkeit.
2: Also, ich stehe jetzt hier gerade so im Studio mit dem Arm.
4: Du kommst wunderbar an dein Ohr ran.
2: Und ich dachte so, man hat hier die Kitzligkeit getestet unter den Achseln, aber das war nicht als Antwortmöglichkeit dabei.
4: Leider nein.
2: Deswegen entscheide ich mich für die A-Schultauglichkeit.
6: Und das ist...
2: Ja?
6: Richtig!
4: Okay. Tatsächlich, mancherorts in den 80er Jahren hat man dafür die Schultauglichkeit getestet. Und wer rangekommen ist als Kind, der durfte in die Schule gehen.
2: Coole Frage. Ja, bei mir geht's um eine Promi-Trennung. Wenn selbst Männer wie Carsten darüber sprechen, dann geht's um die Trennung von Annemarie und Van Carpendale.
4: Ja, die waren doch immer so das Traumpaar.
2: Ja,
4: die waren lustig miteinander. Die hat man ganz oft so auch busseln gesehen.
2: Ja.
4: Und dann ist es irgendwie immer schade, wenn sowas auseinandergeht.
2: Ja, 19 Jahre waren die zusammen.
4: Wow.
2: Aber ne, viele von euch kennen Annemarie als Moderatorin bei Pro7. Doch vor ihrer TV-Karriere hat sie schon was anderes gemacht, so ein bisschen mit Showbusiness-Hintergrund. Ich will wissen, was.
4: Ja.
2: A. Sie war Tänzerin bei der Popgruppe Bellini.
4: Mhm.
2: B. Sie war Background-Sängerin bei DJ Ötzi.
4: Mhm.
2: Oder... C. Sie war Model für Karl Lagerfeld.
4: Also doch kein Fliesenleger.
2: Nee, leider
4: keine
2: nicht.
4: Keine Fliesenlegerin.
2: Tut mir leid.
4: Ich dachte wirklich, dass sie das gemacht hätte. Ich glaube, sie war Sängerin.
2: Bei DJ Ötzi?
4: Ja, das nehme ich einfach.
2: Nee, ist falsch.
4: Was?
2: Sie war Tänzerin bei der Popgruppe Bellini.
4: Ich hab falsch. Ja.
2: 5 Jahre lang hat sie da quasi hier Tänzerin gemacht bei Bellini. Ne Samba, de Chanel.
4: Ja, genau. Noch mehr so geile Fragen mit den spannenden Antworten natürlich. Hört ihr morgen wieder, 7.40 Uhr im Gute-Laune-Morgen-Quiz. Ihr müsst einfach nur die neue Welle einschalten.
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0: Hier ist die neue Welle an eurem Dienstag mit ganz schön viel Frauenpower. Einmal aus den 80ern mit Laura Branigan. Oder Laura, wenn man es richtig aussprechen möchte. Und natürlich mit Rosé. Ja, mit freundlicher Begleitung von Bruno Mars natürlich. Gibt's in den nächsten 15 Minuten hier bei der neuen Welle.
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0: Jugendlichen. Laut Bild fehlt jedem Dritten hier das Grundverständnis. In den Naturwissenschaften fehle es bei jedem Vierten. Deutschland landet demnach nur im internationalen Mittelfeld.
1: Der haushohe Wahlsieg der AfD beschäftigt nicht nur die Menschen in Sachsen-Anhalt. In ganz Deutschland sind tausende Menschen gegen die Partei auf die Straße gegangen, unter anderem in Berlin. Neue Welle-Reporterin Diana Kramer.
2: Zu der Demo am Brandenburger Tor hatten die Organisation Campact und die Klimaschutzbewegung Fridays for Future aufgerufen. Von ihnen hieß es, Verfassungsfeinde dürften nicht regieren und das BSW nicht deren Steigbügelhalter werden. Auch in Mecklenburg-Vorpommern, wo am 20. September ebenfalls ein neuer Landtag gewählt wird, gab es Proteste. Auch dort liegt die AfD in Umfragen vorn.
1: Lange war es ruhig um den inzwischen nicht mehr ganz so kleinen Eisbären Mika. Vor fast 2 Jahren ist er im Karlsruher Zoo zur Welt gekommen und war lange ein echter Publikumsmagnet. Doch jetzt verkündet der Zoo, dass sich Mikas Verhalten grundlegend verändert hat. Vor allem der Umgang mit seiner Mutter, da ist nicht mehr alles ganz so friedlich. Warum das bedeutet, dass Mika den Karlsruher Zoo wohl bald verlassen muss, das lest ihr auf dieneuewelle.de und in der Neue Welle App.
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5: Das ist ganz tolles Eiswetter heute an diesem Dienstag. 30 Grad und Sonne begleiten uns nämlich durch diesen Tag im neue Welle-3-Tage-Trend. Bleibt es dann wechselhaft, morgen kann es immer wieder anfangen zu regnen. Donnerstag soll aber wieder die Sonne rauskommen bei bis zu 23 Grad.
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5: Es ist 12.01 Uhr und Andreas hat uns einen Blitzer gemeldet in Leopoldshafen in der Leopoldstraße, Höhe Klavierladen. Außerdem wird geblitzt an der A8 zwischen Pforzheim und Karlsruhe bei Karlsbad und in Pforzheim auf der Rotplatte. Und wenn ihr auch noch irgendwo was gesehen habt, dann sagt doch gerne kurz Bescheid über die 0721 20 16 300.
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5: Dieser Dienstag ist auf den Straßen sehr entspannt. Wir haben nur eine kleine Verzögerung auf der Autobahn 8 zwischen Karlsruhe und Stuttgart bei Pforzheim im Baustellenbereich. Sollte aber irgendwas Neues reinkommen, lest ihr das jederzeit nach auf dieneuewelle.de oder in der kostenlosen Neue Welle App.
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5: Heute und morgen habt ihr noch die Möglichkeit, ins Open-Air-Kino nach Ettlingen zu gehen. Oder ihr schaut bis Sonntag noch beim Schloss Gottesaue in Karlsruhe vorbei. Und welcher Film da heute Abend läuft, das liest ihr nach auf dieneuewelle.de.

0: Stadt?
1: Land? Quatsch!
2: Oh Mann, ich hoffe, ihr liebt das Spiel genauso wie ich. Stadt, Land, Quatsch. Ihr bekommt einen Buchstaben, 30 Sekunden Zeit und viele verrückte Kategorien. Ziel ist es, so viele Wörter wie möglich zu finden, die mit eurem Buchstaben anfangen. Ihr kennt das Spiel aus der Kindheit.
3: Ja.
2: Heute Morgen zocken wir mit einem Mann aus Rheinmünster. Es ist der Gabriel. Hallo Gabriel.
4: Hallo.
3: Du hast uns gerade im Vorgespräch gesagt, dass du uns immer bei der Arbeit hörst und da eben im Auto dann zuhörst. Ich bin ganz neugierig. Was arbeitest du denn? Sag das uns einmal.
4: Ich mache eine Ausbildung als Pflegefachmann.
2: Oh, wie cool.
3: Toll, dass du das machst. Wirklich, richtig schön.
2: Kannst du dich auch mal um Franzi kümmern hier?
3: Hey,
4: irgendwann mal.
2: Franzi ein bisschen pflegen.
3: Hallo?
2: Was denn? Du hast gesagt, er hat eine schöne Stimme.
3: Ja.
2: Das hast du mir vorhin noch erzählt.
3: Ja,
2: sei ehrlich.
3: So.
2: Sei ehrlich.
3: So. Lieber Gabriel, wir kümmern uns jetzt erstmal um den heißen Herbst bei dir. Denn wenn du Wochensieger wirst in dieser Woche bei diesem Spiel, dann darfst du dir die Sauna, so eine Fasssauna mal nach Hause holen für 24 Stunden von saunamobil.de.
2: Geil.
4: Das wäre perfekt.
5: Der Buchstabe des Morgens ist O wie Opa.
2: Stadt.
4: Osnabrück.
2: Ein Land.
4: Oman.
2: Ein Beruf.
4: Weiter.
2: Ist dir wichtig?
4: Oma.
3: Oma.
2: Ein Tier mit O.
4: Weiter.
2: Eine Beleidigung.
4: Omahasa.
3: Ja.
2: Das macht dir Angst.
4: Oma gestorben.
2: Im Krankenhaus. Jetzt Oma, ne? Das war schwierig, gell? Du hast einen kleinen Blackout gehabt.
3: Voll.
4: Ja, ich meine, wenn man das erste Mal dabei ist, dann ist man auch ein bisschen nervös.
3: Ja, zu Recht. Also wie gesagt, wenn man zu Hause miträtselt oder im Auto oder sowas, ist das nochmal eine ganz andere Hausnummer. Aber dafür hast du das richtig gut gemacht. Du hast das Spiel verstanden, du hast eine Antwort gefunden und die hast du verteilt auf deine Kategorien. Und damit, lieber Gabriel, darfst du dir auf die Schulter klopfen. Du kommst auf gute 6 Punkte.
2: Das ist gut.
4: Ha? Dankeschön. Danke. Ja, reicht wahrscheinlich nicht, aber ja.
3: Nee,
2: leider nicht. Aber pass auf, du hast jetzt die erste, die Taufe hast du jetzt bestanden. Du meldest dich hier nochmal an und ich denke mir, bei der zweiten Runde wird es besser laufen.
4: Denke ich auch.
2: So, Freunde, ihr macht auch gerne mal mit. Anmelden ist super einfach über die neue Welle.de.
3: Und einschalten ist genauso easy. Morgen früh, 8:10 Uhr, die neue

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0: Die Sommerfestival-Saison ist quasi in den letzten Zügen und Nico Santos, der macht sich schon bereit für seine Herbstshows, denn in ein bisschen mehr als einem Monat ist er da schon wieder auf Tour. Und wer so lange nicht mehr warten kann, der bekommt All-Time High in 10 Minuten, genau wie Genie in a Bottle von Christina Aguilera. Hier bei der Neuen Welle.
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0: Das ist vermutlich der letzte heiße Sommertag für dieses Jahr, denn die Sonne scheint bei bis zu 30 Grad und im Neue Welle 3-Tage-Trend sinken die Temperaturen dann wieder runter auf bis zu 23 Grad und da kann es auch immer mal wieder anfangen zu regnen.
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0: Es ist 12.30 Uhr und Lucia hat uns einen Blitzer gemeldet auf der A5 Richtung Basel, Höhe Ausfahrt Rüppur. Außerdem wird geblitzt in Leopoldshafen, in der Leopoldstraße beim Klavierladen und in Gaggenau in der Eckener Straße, Höhe Jahnhalle. Wenn ihr auch noch irgendwo einen Blitzer gesehen habt, sagt doch gerne kurz Bescheid über die 0721 20 16 300.
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0: Aktuell staut es sich ein bisschen auf der Autobahn 8 zwischen Karlsruhe und Stuttgart bei Pforzheim im Baustellenbereich. Sonst sehen die Straßen aber ruhig aus. Sollte irgendwas reinkommen, lest ihr das auch jederzeit nach auf dieneuewelle.de oder in der kostenlosen Neue Welle App.
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0: Kurz nach 12:30 und wer sich gerade ein paar Nudeln mit Pesto zu viel reingepfiffen hat, den holen wir raus aus dem Mittagstief mit einer coolen Spielrunde verrückt und verschoben. Also lasst uns zusammen Spaß haben mit Tamara aus Bretten hier bei der Neuen Welle in 10 Minuten. Hey.

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1: Wir machen jetzt zusammen 30 Hampelmänner. Und wenn ihr jetzt sagt, boah, das ist mir jetzt ehrlich gesagt für die Mittagszeit ein bisschen zu anstrengend, machen wir die einfach im Kopf. Das heißt, ein bisschen Gehirnjogging mit unserem verdrehten Radioquiz verrückt und verschoben.
2: Und das funktioniert auch ganz einfach. Ihr bekommt 30 Sekunden Zeit und müsst euch die Antwort der vorherigen Frage merken. Die Antwort auf die erste Frage ist immer die neue Welle. Und dann beantwortet ihr die zweite Frage mit der eigentlichen ersten Antwort. Und dann geht's auch immer so weiter.
1: Ganz genau. Und heute spielen wir mit Tamara aus Bretten. Hi!
3: Hallo!
1: Na, wie ist es bei dir? Magst du lieber die körperlichen oder die mentalen Hampelmänner?
3: ja, mal so, mal so.
1: Okay, ich würde sagen, Motivation ist noch so eine solide 5 von 10. Ich würde sagen, das steigern wir jetzt zusammen auf eine 10 von 10 mit unserem verrückten Radioquiz Verrückt und Verschoben. Bist du denn bereit?
3: Ja, ich bin bereit.
1: Okay, dann let's go.
0: Auf die Plätze, los und fertig.
1: Was bestellst du beim Lieferservice?
3: Die neue Welle.
1: Welches Tier hat einen Rüssel?
3: Pizza.
1: Was ist in deiner Hosentasche?
3: Elefant.
1: In welcher Stadt steht das Brandenburger Tor?
3: Geldstück.
1: Was ziehst du im Herbst an?
3: Berlin.
1: Welche Farbe hat Lavendel?
3: Uli.
1: Was kaufst du im Baumarkt?
3: Lila.
1: Womit schneidest du Pizza?
3: Hammer.
1: In welchem Land liegt Rio de Janeiro? Sorry, am Schluss habe ich selber irgendwie den Faden verloren.
2: Aber du bist auch wirklich ziemlich schnell. Jede Antwort kam ja geschossen wie aus der Pistole. Aber dass du eine Pizza mit einem Hammer schneiden würdest, das finde ich schon ein starkes Stück.
3: Ja.
1: War auf jeden Fall eine super lustige Runde. Und ihr könnt auch genauso viel Spaß haben. Meldet euch einfach an für Verrückt und Verschoben. Das verdrehte Radioquiz auf dieneuewelle.de.
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1: Die Pet Shop Boys gehören tatsächlich zu den erfolgreichsten Pop-Duos der Musikgeschichte und deren Bandname bedeutet genau das, was ihr denkt. Denn tatsächlich entstand der Name, weil einige Freunde in einer Zoohandlung, also in einem Pet Shop, gearbeitet haben und die beiden eben oft von dort aus angerufen wurden. Sehr lustig und super kreativ, wie ich finde, während sein Name hier ganz einfach gehalten ist. Und wir lieben Musik von Michael Patrick Kelly, deswegen gibt's einen guten Musikmix von damals und heute in 10 Minuten hier bei der Neuen Welle.
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8: Mit Dominik Kunzmann, guten Tag.
20: Einen Tag nach der Landtagswahl in Sachsen-Anhalt fragen sich viele, wie es jetzt weitergeht. Trotz des klaren AfD-Siegs kann sie nicht alleine regieren und ist auf andere Parteien angewiesen, was eben oft mit Kompromissen verbunden ist. Aber AfD-Spitzenkandidat Ulrich Siegmund interessiert das nicht so recht.
21: Er wolle nur allein regieren und sich nicht verbiegen lassen in einer Koalition. Das hatte AfD-Kandidat Siegmund noch vor der Wahl beteuert. Nach der Wahl hört sich das anders an. Ab heute will die Partei Gesprächseinladungen.

0: Terminals. Die Bundesnetzagentur sagt deshalb, aktuell ist die Versorgung gesichert. Alle Fußballfans unter euch sind glücklich. Die Bundesliga läuft wieder und heute startet endlich auch die Champions League. Den Anfang macht aus deutscher Sicht heute Abend Borussia Dortmund zu Hause gegen Villarreal. Neue Welle-Reporter Thomas Bremser.
1: Die Dortmunder haben letzte Saison enttäuscht und sind jetzt heiß, sagt Abwehrmann Waldemar Anton.
2: Ja, die Vorfreude ist riesig. Für jeden Spieler, der bei Borussia Dortmund spielt, ist so ein Heimspiel in der Champions League was sehr, sehr Besonderes.
1: Die anderen starten gegen auf dem Papier leichtere Gegner. Die Stuttgarter gegen den Champions League Neuling FC Viking aus Norwegen, die Bayern zu Hause gegen Bodo Glimt, auch aus Norwegen, und RB Leipzig spielt bei Como 1907 in Italien.
0: Das Spiel Borussia Dortmund gegen Villarreal könnt ihr euch ab 21 Uhr live auf Amazon Prime anschauen. Und wir bleiben beim Fußball. KSC-Talent Louis Benfahat will in Zukunft für die deutsche Nationalmannschaft spielen. Erstmal natürlich für die U21. Wann sein Debüt ansteht, das lest ihr auf dieneuewelle.de und in der Neue Welle App.
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5: Das ist traumhaftes Wetter für unseren Dienstag, denn die Sonne scheint bei Temperaturen von bis zu 30 Grad. Und diese Temperaturen wollen wir auf jeden Fall nochmal ausnutzen, denn im neue Welle-3-Tage-Trend sinken die Stück für Stück auf bis zu 23 Grad. Und morgen kann es dann tatsächlich auch immer wieder anfangen zu regnen.
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5: Es ist 13.03 Uhr und Flo hat heute auf jeden Fall einen Lauf, denn er hat uns schon wieder einen Blitzer gemeldet, und zwar zwischen Birkenfeld und dem Ersinger Kreuz. Außerdem wird geblitzt an der A5 Richtung Basel, Höhe Ausfahrt Rüppur, und in Leopoldshafen in der Leopoldstraße beim Klavierladen. Und wenn ihr auch noch irgendwo einen Blitzer gesehen habt, sagt doch gerne kurz Bescheid über die 0721 20 16 300.
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5: Es staut sich aktuell am Dreieck Karlsruhe bei der Überleitung von der A5 auf die A8 im Baustellenbereich. Genau wie auf der A8 zwischen Karlsruhe und Stuttgart bei Pforzheim im Baustellenbereich in beide Richtungen. Alle Verkehrsupdates lest ihr auch jederzeit nach auf dieneuewelle.de oder in der kostenlosen Neue Welle App.
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5: Ihr fahrt durch Karlsruhe, verschwindet im Tunnel und über euch steht ein Frauenname, zum Beispiel der Edeltrud-Tunnel oder der Caroline-Luise-Tunnel. Und das ist auch kein Zufall. In Karlsruhe tragen nämlich neue Straßentunnel traditionell Frauennamen. Was für ein Zeichen die Stadt damit setzen will, das klären wir in 10 Minuten hier bei der neuen Welle.

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2: Ihr fahrt durch Karlsruhe, verschwindet im Tunnel und über euch, da steht ein Frauenname. Edeltrud-Tunnel oder Caroline-Luise-Tunnel. Ist das Zufall? Nee. In Karlsruhe tragen neue Straßentunnel traditionell Frauennamen. Und dahinter steckt ein bewusstes Zeichen der Stadt. Ein Beispiel ist der Edeltrud-Tunnel. Er wurde nach Edeltrud Dullenkopf benannt, der Ehefrau des früheren Karlsruher Oberbürgermeisters Otto Dullenkopf. Ein deutlich historischerer Bezug steckt im Caroline-Luise-Tunnel unter der Kriegsstraße. Er erinnert an Markgräfin Caroline Luise von Baden, die im 18. Jahrhundert entscheidend zur kulturellen Entwicklung Karlsruhes beitrug. Caroline Luise war eine leidenschaftliche Sammlerin und Förderin von Kunst und Wissenschaft. Ihre umfangreiche Gemäldesammlung bildete später den Grundstock der staatlichen Kunsthalle Karlsruhe. Aus ihrer Pflanzensammlung entwickelte sich der Botanische Garten und ihre naturkundlichen und wissenschaftlichen Objekte gingen in die Bestände des heutigen Naturkundemuseums ein. Wegen ihrer außergewöhnlich breiten Interessen nannte man sie schon zu Lebzeiten die Vielwisserin von Baden.
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0: Wart ihr denn schon mal so sehr verliebt, dass sich euer Leben einfach angefühlt hat wie ein Traum? Alex Warren auf jeden Fall, und deswegen hat er Fever Dream geschrieben, um mit euch die Liebe zu zelebrieren. Gleichzeitig tauchen wir aber auch gleich ein in eine materialistische Welt. So take me to the mit Ka-Ching von Shania in den nächsten 10 Minuten hier bei der Neuen Welle.
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0: Denkt heute an eure Sonnenbrille. Die Sonne scheint heute nämlich wundervoll bei Temperaturen von bis zu 30 Grad. Im neue Welle-3-Tage-Trend kühlen die Temperaturen dann runter auf bis zu 23 Grad. Und morgen kann es dann auch immer wieder anfangen zu regnen.
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0: Es ist 13.30 Uhr und Jasmin hat uns einen Blitzer gemeldet in Leopoldshafen an der Leopoldstraße. Außerdem wird geblitzt zwischen Birkenfeld und dem Ersinger Kreuz und an der A5 Richtung Basel, Höhe Ausfahrt Röppur. Und wenn ihr auch gerade mit dem Auto unterwegs seid und irgendwo einen Blitzer gesehen habt, warnt doch gerne alle über die 0721 20 16 300.
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0: Es staut sich aktuell auf der Autobahn A5, auf die A8 beim Dreieck Karlsruhe wegen der Baustelle und auf der A8 zwischen Karlsruhe und Stuttgart bei Pforzheim auch im Baustellenbereich. 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
0: Ja, und auch an so einem Dienstag heute könnt ihr wieder richtig coole Sachen unter der Woche unternehmen in der Neue Welle Region. Zum Beispiel heute Abend geht's ab ins Open-Air-Kino, ins Schloss Gottesaue oder die ganze Woche noch zu den Schlosslichtspielen in der Karlsruher Innenstadt. So viel zumindest zu den ruhigen, entspannten Dingen. Denn wer abdancen will, für den haben wir auch was ganz Tolles. Das verraten wir euch in 10 Minuten hier bei der Neuen Welle.

Ihr seid bei der Neuen Welle am Dienstag. Hi! Und auch unter der Woche könnt ihr wieder viele tolle Sachen unternehmen in der Neue Welle-Region. Heute Abend zum Beispiel geht's ab ins Open-Air-Kino, ins Schloss Gottesaue oder die ganze Woche noch zu den Schlosslichtspielen in der Karlsruher Innenstadt. So viel zumindest zu den ruhigen, entspannten Dingen. Denn wer ein bisschen mehr Action will und abdancen will, der kann morgen Abend zur Durlacher Afterwork-Party im Rathausgewölbe und draußen auf dem Saumarkt gehen. Das ist eine wunderschöne Location mitten in der historischen Altstadt. Und der Eintritt ist einfach mal frei. Also ihr müsst euch nicht mal anmelden, dass ihr kommt. Es wird eine ganz entspannte, spontane Nummer. Um 17 Uhr geht's los und ihr könnt euch bis 22 Uhr auf coole Leute aus der Region freuen, die mit euch gute Drinks und lokale Kulinarik genießen wollen. Da startet ihr zusammen ganz entspannt in den Feierabend mit guter Musik. Alle Infos lest ihr aber auch nochmal in Ruhe nach auf dieneuewelle.de.

0: Ihr seid bei der Neuen Welle am Dienstag und ich würde jetzt mal behaupten, ihr habt alles richtig gemacht mit eurer Radioauswahl, denn auch wenn die Urlaubssaison rum ist, verschwinden wir jetzt mal zusammen musikalisch eine Nacht nach Bangkok. Mit Musik, die ihr liebt aus den 80ern und ein bisschen Mama-Tochter-Power von Pink und Willow. Gibt's in den nächsten 15 Minuten hier bei der Neuen Welle.
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1: Mit Dominik Kunzmann, guten Tag. Das deutsche Schulsystem hat heute ein wichtiges Zeugnis bekommen. Die neue PISA-Studie wurde vorgestellt. Die Note mal wieder mangelhaft. 6.700 Jugendliche wurden getestet. Im Lesen, in Mathe und den Naturwissenschaften. Wie sie genau abgeschnitten haben, weiß Neue Welle-Reporter Thomas Bremser.
2: Ja, dramatisch schlecht. Jedem dritten Teenager fehlt das Grundverständnis beim Lesen und in Mathe. In den Naturwissenschaften fehlt es jedem vierten. Und Jugendliche, die richtig gut sind in diesen drei Bereichen, gibt es kaum noch. Das sei ernüchternd, sagen die Studienmacher. Selbst bei der Premiere der PISA-Studie im Jahr 2000 waren die deutschen Schülerinnen und Schüler besser. Und damals sprach man ja sogar vom PISA-Schock, weil die Ergebnisse überraschend schlecht waren.
1: Heute startet im Bundestag die Haushaltswoche. Die Grünen werfen der Regierung Trickserei vor. Geplant sind 2027 Ausgaben von mehr als 555 Milliarden Euro, deutlich mehr als im laufenden Jahr. Neue Welle-Reporterin Diana Kramer.
3: Nicht nur die geplanten Ausgaben, auch die Neuverschuldung steigt deutlich. Im kommenden Jahr auf fast 119 Milliarden Euro nur im Kernhaushalt. Dazu kommen neue Kredite aus den Sondervermögen für Bundeswehr, Klimaneutralität und Infrastruktur. In Summe sind das neue Schulden in Höhe von rund 200 Milliarden Euro. Opposition, Gewerkschaften und Verbände kritisieren unter anderem. Dass die

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3: Also heute nochmal Temperaturen über 30 Grad. Der Spaß ist aber ab morgen vorbei. Da gehen die Werte dann runter und zwar deutlich unter 24 Grad. Und heute Nacht gibt's auch ordentlich Regen.
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3: Geblitzt wird in Langensteinbach in der Hauptstraße, dann zwischen Birkenfeld und dem Ersinger Kreuz. Auf der A5 Richtung Baselhöhe der Ausfahrt Rüppur, in Leopoldshafen in der Leopoldstraße, dann auf der Autobahn 8 zwischen Pforzheim und Karlsruhe Höhe Karlsbad, in Gaggenau in der Eckener Straße. Es hört gar nicht mehr auf, Leute. In Pforzheim auf der Rotplatte und in Grötzingen an der Grätzowstraße. Habt ihr auch noch einen Blitzer entdeckt? Dann tragt ihn hier ein. Wir nehmen alles, was wir kriegen können. 0721 2016 300.
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3: Aktuell habe ich eine klitzekleine Meldung für euch auf der Autobahn 8 Karlsruhe in Richtung Stuttgart zwischen dem Dreieck Karlsruhe und Karlsbad. So rum. Gerade erst angefangen, ich muss noch warm werden. Zwischen dem Dreieck Karlsruhe und Karlsbad braucht ihr aktuell 5 Minuten mehr.
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3: Ihr wisst ja, in 10 Minuten gibt's hier wieder unseren Streaming-Tipp. Das machen wir immer nachmittags um 14:45, dass wir euch eine kleine Serie empfehlen. Und da gehen wir heute nach Neuseeland, denn da gibt es gerade eine ganz tolle, ganz neue Krimiserie, die ihr aktuell in der ZDF-Mediathek schauen könnt. Und Carlotta möchte, dass ihr das macht, denn Carlotta sagt, diese Serie ist richtig toll. Um was es da genau geht, erfahrt ihr gleich hier in 10 Minuten.
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0: One Night in Bangkok von Murray Head. Hier am Dienstagnachmittag.
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0: Heute haben wir eine tolle Krimiserie für euch aus Neuseeland. Sie heißt Back Up auf Streife mit der Ex. Und die könnt ihr sehen in der ZDF-Mediathek. Carlotta, erzähl uns, um was geht's da?
2: Im Mittelpunkt stehen Depp und Mehi. Die beiden waren früher ein Paar, haben sich aber seit 8 Jahren nicht mehr gesehen. Depp arbeitet inzwischen als Streifenpolizistin in einem kleinen Küstenort. Und ausgerechnet dort taucht Mehi als Ermittlerin auf. Beide müssen plötzlich wieder miteinander klarkommen und gemeinsam Fälle lösen. Dabei geht es unter anderem um einen schrägen Banküberfall, Drogenhandel und einen rätselhaften Unfall. Die Serie bleibt dabei ganz locker und trocken im Ton und setzt jetzt nicht auf besonders düstere Krimi-Stimmung. Gleichzeitig zieht sich die ungeklärte Geschichte zwischen Depp und Mihi durch die Folgen und wir sehen, warum die beiden mal verliebt waren. Denn sie arbeiten echt gut zusammen. Ob da wieder mehr draus werden kann, das seht ihr auf 6 Folgen verteilt in der ZDF-Mediathek.
0: Und das Ganze heißt Back Up auf Streife mit der Ex.

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0: seid ihr bei der neuen Welle am Dienstagnachmittag. Und bei uns in den Regionalnachrichten gleich hier um 9:30 erzählt euch Dominik Kunzmann eine spannende Geschichte. Da wurde gestern ein Auto angehalten zwischen Philipsburg und Germersheim. Und die Polizei sagt, in dem Auto waren zwei Platten. Ich als Musikfan habe natürlich sofort gedacht, da wären zwei Schallplatten drin, aber in Wahrheit waren da zwei platte Reifen an dem Auto. Und damit ist er noch gefahren und das war längst nicht das einzige Problem, was die Polizei noch alles festgestellt hat. Das erfahrt ihr gleich beim Dominik in den Regio News. Und danach lege ich hier wieder die Platten auf. Michael Jackson ist dabei. Smooth Criminal in voller Länge, hier im Radio in 10 Minuten.
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15: Mit Dominik Kunzmann. Ein kaputtes Auto mit platten Reifen war gestern Vormittag auf der B35 zwischen Philipsburg und Germersheim unterwegs. Als die Polizei den Wagen gestoppt hat, wurde schnell klar, die kaputten Reifen sind nicht das einzige Problem. Der Autofahrer saß mit 2,2 Promille Alkoholintus hinterm Steuer. Mit dem Auto war es das dann, es wurde abgeschleppt und es könnte auch sein, dass der 55-Jährige seinen Führerschein verliert. Die Freude bei vielen KSC-Fans war groß. Louis Benfahad wird nach Freiburg verkauft, spielt aber trotzdem noch die restliche Saison in Karlsruhe. Und jetzt gibt es schon wieder Neuigkeiten um den 20-Jährigen. Bis zuletzt ist er ja für die tunesische Nationalmannschaft aufgelaufen. Bei der vergangenen Weltmeisterschaft wäre er eigentlich auch für das Team nominiert worden, sagte aber wenige Wochen vorher ab. Als Grund nannte er eine Verletzung. Jetzt hat sich Benfahad mehreren Quellen zufolge aber für den DFB entschieden und bald könnte er dann schon für die U21 auflaufen. Wann Benfahads erstes Spiel im Deutschland-Trikot sein könnte, das lest ihr auf dieneuewelle.de und in der Neue Welle-App.
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0: Also, heute der letzte richtig schöne, heiße Sommertag mit Werten über 30 Grad. Ab morgen sieht es ein bisschen anders aus, dann wird es deutlich kühler, maximal noch 24 Grad. Heute Nacht ein bisschen Regen, aber das Wetter beruhigt sich dann auch wieder. Und ja, da können wir uns auf einen entspannten Herbst freuen.
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0: Geblitzt wird aktuell in Pforzheim, in der Lameistraße, in Langensteinbach, in der Hauptstraße, zwischen Birkenfeld und dem Ersinger Kreuz, auf der A5 in Richtung Baselhöhe, der Ausfahrt Rüppur und in Leopoldshafen, in der Leopoldstraße. Das sind die Blitzer, die wir aktuell haben. Wenn ihr auch noch einen gesehen habt, dann meldet euch gerne bei mir unter 0721 20 16 300.
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0: Aktuell haben wir Stau auf der Autobahn 8 Stuttgart in Richtung Karlsruhe. Zwischen Heimsheim und Pforzheim Nord verliert ihr aktuell circa 10 Minuten. Und dann noch ein bisschen stockender Verkehr auf der Autobahn 8. Und zwar zwischen dem Dreieck Karlsruhe und Karlsbad in Richtung Stuttgart. Da sind wir aktuell bei circa 5 Minuten. Aber das soll es gewesen sein. Sonst habe ich keine weiteren Meldungen. Fahrt vorsichtig und kommt gut an.
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0: So, heute Abend startet die Champions League in ihre neue Saison und wir gucken gleich mal, wie sich denn die Favoriten aktuell so schlagen. Wie ist Paris Saint-Germain, Real Madrid oder Barcelona in die jeweilige Saison gestartet? In welcher Verfassung sind die Teams und auf was können wir uns da in der Champions League-Saison in diesem Jahr und im nächsten freuen? Das besprechen wir gleich hier in 10 Minuten.
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0: Spaß bei der neuen Welle am Dienstagnachmittag. Heute geht sie endlich wieder los. Die Champions League startet in die neue Saison. Wir wissen ja seit 3 Jahren am Anfang immer erstmal mit dieser neuen Liga-Phase. Und darüber wollen wir kurz sprechen mit unserem Kollegen Thomas Bremser von der dpa. Thomas, erzähl mal, in welcher Form sind denn die internationalen Top-Teams zum Start der Champions League? Wie sind die Favoriten aktuell so drauf?
1: Ja, vor allem der Titelverteidiger schwächelt gerade so richtig. Paris Saint-Germain, noch kein Sieg in den ersten 3 Ligaspielen. Eine Niederlage gab es am Wochenende auch für das Star-Ensemble von Real Madrid. Besser drauf ist der FC Barcelona von Trainer Hansi Flick. Die feierten jetzt den 4. Sieg in Serie. Auch in Form sind Manchester City mit Erling Haaland und der englische Meister FC Arsenal. Das sind so die großen Favoriten. Natürlich mit dem FC Bayern. Die mussten am Wochenende ja ein 0:0 verkraften auf Schalke.
0: Das klingt doch nach einer spannenden und vielversprechenden neuen Champions League-Saison, lieber Thomas. Gegen wen starten denn die Deutschen heute?
1: Den Anfang macht der BVB. Zu Hause gegen Villarreal. Die Dortmunder haben letzte Saison enttäuscht und sind jetzt heiß, sagt Abwehrmann Waldemar Anton.
2: Die Vorfreude ist riesig. Für jeden Spieler, der bei Borussia Dortmund spielt, ist so ein Heimspiel in der Champions League was sehr, sehr Besonderes. Die Ziele von letzter Saison, klar, haben wir uns ein bisschen anders vorgestellt, aber nichtsdestotrotz ist abgehakt.
1: Die anderen starten gegen auf dem Papier leichtere Gegner. Die Stuttgarter gegen den Champions League-Neuling FC Viking aus Norwegen, die Bayern zu Hause gegen Bodo Glimt, auch aus Norwegen, und RB Leipzig spielt bei Como 1907 in Italien.
0: Also heute Abend geht's los, Dortmund gegen Villarreal, und ihr könnt euch das auch anschauen auf Amazon Prime ab

0: Gleich 15 Uhr, hier ist die neue Welle am Dienstag. In den Nachrichten mit Dominik geht's gleich um Xavier Naidoo.
1: Ja, lange war es still um den Musiker, aber viele werden sich noch daran erinnern, was er zu Corona-Zeiten so gesagt hat. Jetzt wurde in Mannheim ein Strafverfahren gegen ihn eröffnet. Was Naidoo da vorgeworfen wird, das hört ihr um 15 Uhr.
0: Und danach gibt's wunderbare Musik von Madcon. Da haben wir den Song Beggin' und aus den 80ern ein Klassiker von Queen. A Kind of Magic. Das ist unser Musikprogramm nach den Nachrichten mit Dominik. Und wenn ihr das hören wollt, ja, einfach dranbleiben.
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1: Mit Dominik Kunzmann, guten Tag. Stell dir vor, du bist Wahlsieger, aber keiner will mit dir zusammenarbeiten. So oder so ähnlich geht es aktuell der AfD in Sachsen-Anhalt nach ihrem erdrutschartigen Wahlsieg mit 43,8%. Trotzdem will die AfD ab heute Gesprächseinladungen an die anderen Parteien verschicken. So gut wie alle haben schon angedeutet, dass eine Zusammenarbeit für sie nicht in Frage kommt. BSW-Gründerin Sarah Wagenknecht zeigte sich dagegen offen.
21: Wir machen mit jedem gemeinsame Politik, der bereit ist, Veränderungen durchzusetzen, die sich die Menschen in unserem Land wünschen. Und die große Mehrheit möchte nicht, dass alles so weitergeht.
1: Aber unklar ist, ob die AfD das überhaupt will. Denn Wagenknecht hat auch direkt Widerstand gegen einzelne Positionen im AfD-Programm angekündigt. Seit Tagen wurde er gesucht, jetzt hat die Polizei ihn geschnappt. Im Fall der Angriffe auf das deutsche Stromnetz hat die Polizei einen 48-jährigen Verdächtigen festgenommen. Der Mann hatte nach Angriffen auf Stromleitungen in Nordrhein-Westfalen, Brandenburg und Sachsen Bekennerschreiben hinterlassen. Er polarisiert und hat schon immer ungern den Mund gehalten. Jetzt hat das Landgericht Mannheim ein Strafverfahren gegen Sänger Xavier Naidoo eröffnet. Die Staatsanwaltschaft wirft ihm Volksverhetzung und Beleidigung vor. Neue Welle-Reporter Thomas Bremser.
0: Der Anklage zufolge soll der Sänger einen Mitarbeiter der Amadeo-Antonio-Stiftung beleidigt haben. Die Stiftung kämpft gegen Rassismus und Antisemitismus. Naidoo soll in dem Zusammenhang auch Texte veröffentlicht haben mit antisemitischem Inhalt. Darauf wurde er mehrfach angezeigt. Die Anwälte Naidoos sagen, ihr Mandant lehne antisemitisches, rassistisches und fremdenfeindliches Gedankengut entschieden ab. Weitere Anklagepunkte gegen ihn wurden fallen gelassen.
1: Die Stadt Bühl hat jetzt eine eigene Hymne. Hört mal rein.

Ja, das ist Singer-Songwriter Chris Cosmo. Er zog vor 4 Jahren nach Bühl und hat sich nach eigenen Angaben schnell in die Zwetschgenstadt verliebt. Und mit genau diesem Song Cosmo, er zog vor 4 Jahren nach Bühl und hat sich nach eigenen Angaben schnell in die Zwetschgenstadt verliebt. Und mit genau diesem Song

0: da ab morgen dann unter 24 Grad.
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0: Geblitzt wird in Pforzheim in der Lahmalstraße, in Langensteinbach in der Hauptstraße zwischen Birkenfeld und dem Ersinger Kreuz haben wir einen Blitzer und es steht einer auf der A5 in Richtung Baselhöhe der Ausfahrt Rüppur. Habt ihr auch noch was gesehen, meldet euch unter 0721 2016 300.
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0: 15 Uhr und 3 Minuten haben wir einen kleinen Stau auf der Autobahn 8. Und zwar nach dem Dreieck Karlsruhe. Zwischen dem Dreieck Karlsruhe und Karlsbad braucht ihr 5 Minuten länger. Dann im weiteren Verlauf in Richtung Stuttgart zwischen Pforzheim West und Pforzheim Ost 10 Minuten mehr. Und hier in der Gegenrichtung im Baustellenbereich bei Pforzheim auch nochmal 10 Minuten mehr zwischen Heimsheim und Pforzheim Nord. Aber das war's dann auch.
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0: Also, ich habe das heute schon ein paar Mal gesagt. Ihr habt das vielleicht auch schon mal irgendwo im Internet gelesen, dass heute der letzte richtig schöne Sommertag ist mit Temperaturen um die 30 Grad. Aber wie geht's denn jetzt eigentlich danach weiter? Heute Abend sollen dann ein paar Gewitterwolken durchziehen. Es soll ein bisschen regnen. Aber müssen wir dann ab morgen schon die Heizung einschalten? Oder wie geht der September jetzt weiter? Wird's denn gleich ab morgen richtig Herbst? Das wollen wir in 10 Minuten mal herausfinden. Da schauen wir mal auf den Neue Welle 16-Tage-Trend, wie der September denn jetzt so weitergeht.
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Eurovision Song Contest 2012 war das. Loreen mit Euphoria. Heute hier am Dienstagnachmittag bei euch im Radio bei der Neuen Welle. Ja, heute soll ja angeblich der letzte schöne Sommertag sein. Nochmal bis zu 30 Grad. Und heute Nacht ist es dann wohl vorbei. Dann kommt ja angeblich der Herbst. Das wollen wir uns mal anschauen, ob das wirklich stimmt. Es stimmt nicht so ganz. Also tatsächlich sind heute Nacht ein paar Gewitterwolken möglich, aber der Regen verzieht sich dann doch auch wieder ziemlich schnell. Am Donnerstag und am Freitag ist zwar ein bisschen bewölkt, aber im Großen und Ganzen sehr schön, nur nicht mehr ganz so heiß. Und so geht es dann auch in den nächsten Tagen im September weiter. Der neue Welle 16-Tage-Trend sagt bis zum 23.09. weiterhin sehr viel Sonne voraus. Und weiterhin auch viel zu wenig Regen. Daran ändert sich erstmal nichts. Tatsächlich aber könnte es ein angenehmer goldener September werden mit Temperaturen, die zwar langsam immer weiter zurückgehen, aber noch bis weit über die Mitte des Monats hinaus immer wieder deutlich über 20 Grad liegen. Also der wärmste Sommer aller Zeiten verabschiedet sich jetzt zwar, aber nur sehr langsam. 30 Grad heute, wahrscheinlich zum letzten Mal, aber auch danach bleibt es weiterhin sehr angenehm. Die

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0: MadCon mit Beggin hier bei der neuen Welle am Dienstag. Das hier ist die Purple Disco Machine. Mit dem Song Substitution. Und wenn ihr sagt, jawohl, ja, das ist genau mein Sound, dann habe ich gute Nachrichten für euch. Das Lied läuft nämlich gleich in voller Länge hier im Radio, so in circa 5 bis 8 Minuten. Sagen wir mal in 8 Minuten. Vorher gibt's noch unsere Regionalnachrichten und da hat Dominik Kunstmann wichtige Informationen für euch. Wenn ihr öfter mal mit dem Auto durch Karlsruhe fahrt, der Caroline-Luise-Tunnel, der wird morgen gesperrt. Von wann bis wann und warum, das erfahrt ihr gleich hier.
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14: Mit Dominik Kunstmann. Was hat zu dem tödlichen Flugzeugabsturz bei Weinheim geführt? Genau das versuchen die Ermittler jetzt herauszufinden. Bei Weinheim ist am Sonntag ein Kleinflugzeug abgestürzt. 2 Menschen kamen dabei ums Leben. Eine Frau und ein 3-jähriges Kind wurden schwer verletzt. Jetzt soll die Leiche des mutmaßlichen Piloten obduziert werden. Die Staatsanwaltschaft will damit klären, ob möglicherweise ein medizinischer Notfall zu dem Absturz geführt hat. Die Maschine war nahe eines Flugplatzes abgestürzt, auf dem zu diesem Zeitpunkt ein Fest war. war. Achtung an alle Autofahrer, die morgen durch den Kriegsstraßentunnel in Karlsruhe müssen. Der Caroline-Luise-Tunnel muss mal wieder gesperrt werden, und zwar morgen von 9 bis 15 Uhr. Betroffen sind aber nur die Spuren in Richtung Pfalz. Die Unterführung am Karlstor sowie die Tunneldurchfahrt in Richtung Durlach bleiben weiterhin nutzbar. Was da im Tunnel gemacht wird, das erfahrt ihr auf dieneuewelle.de und in der Neue Welle App.
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0: Also die Temperaturen heute nochmal um die 30 Grad. Ab morgen dann nur noch 22 bis 24 Grad. Heute Nacht auch ein paar Gewitter unterwegs, aber es beruhigt sich dann recht schnell wieder. Und es wird dann eigentlich recht schön angenehmes Septemberwetter. Goldener Herbst.
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0: Geblitzt wird aktuell in Pforzheim in der Lameistraße. Dann haben wir einen Blitzer in Langensteinbach in der Hauptstraße. Und wir haben einen zwischen Birkenfeld und dem Ersing. Kreuz. Habt ihr auch noch was gesehen? Dann bitte einmal kurz Bescheid sagen, einmal kurz melden hier unter 0721 20 16 300. Dankeschön.
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0: So, das sieht im Großen und Ganzen eigentlich ganz gut aus. Nur auf der Autobahn 8, da habe ich gerade was. Und zwar einmal Karlsruhe Richtung Stuttgart zwischen dem Dreieck Karlsruhe und Karlsbad. 10 Minuten mehr. Wenn ihr dadurch seid, kommt nochmal was. Und zwar zwischen Pforzheim West und Pforzheim Ost auch nochmal 10 Minuten mehr. Das ist die Baustelle bei Pforzheim. Und da klemmt's auch gerade in der Gegenrichtung zwischen Heimsheim und Pforzheim Nord aktuell circa 10 Minuten mehr.
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0: Ich musste heute ja wirklich zweimal hingucken, als ich folgende Überschrift im Internet gelesen habe. Stevie Wonder kommt nach Deutschland. Das wurde heute bekannt gegeben, dass diese Legende hier mal wieder spielt und tatsächlich schon nächsten Monat. Also das ist wirklich seltsam. Normalerweise werden solche Shows ja mit deutlich mehr Vorlauf angekündigt, aber irgendwie scheint das hier bei Stevie Wonder gerade besonders schnell zu gehen. Wo er spielt, wie und wo es die Tickets gibt, das besprechen wir gleich ausführlich. Und dann hören wir natürlich auch Musik von Stevie Wonder. Da freue ich mich schon drauf.
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Musik aus dem Jahr 1985, hier bei der neuen Welle von Stevie Wonder, Part-Time Lover. Und Stevie Wonder kommt wieder auf Tour, er kommt mal wieder nach Deutschland. Und das Besondere ist, er kommt schon diesen Oktober, kommt er nach Deutschland, um hier zwei Konzerte zu spielen. Stevie Wonder ist mittlerweile 76 Jahre alt und es hat ganz schön gedauert, bis er mal wieder zu uns kommt. 2010 war er das letzte Mal hier. Damals hat er 3 Konzerte gespielt. Jetzt, 16 Jahre später, gibt er sich nochmal die Ehre, um hier 2 Konzerte zu spielen. Und tatsächlich wirklich schon nächsten Monat im Oktober. Am 24.10. spielt er in Hannover und 2 Tage später am 26. in Köln in der Lanxess Arena. Jetzt wollt ihr natürlich wissen, wie kommt man da an Karten dran? Wann startet der Vorverkauf? Das ist wie immer heutzutage ein bisschen komplizierter. Der Ticket Vorverkauf startet tatsächlich schon morgen am 9.9. um 10 Uhr, allerdings erstmal nur für die Leute, die ein PayPal-Konto haben oder Telekom-Kunden sind. Das ist ja immer so ein Special, das macht man heutzutage so. Und am Donnerstag könnt ihr euch dann ab 10 Uhr über die Website von Ticketmaster Karten kaufen für Stevie Wonder. Allerdings braucht ihr dazu einen Account bei Ticketmaster, aber immerhin, der kostet nichts. Also Stevie Wonder kommt nach 16 Jahren mal wieder nach Deutschland, spielt im Oktober 2 Konzerte, 1 in Hannover und 1 in Köln.

0: Kurz vor vier am Dienstag. Schön, dass ihr bei uns seid hier bei der neuen Welle. Vielleicht freut ihr euch auch schon auf die nächste halbe Stunde auf unser Musikprogramm. Da haben wir zum Beispiel Roxette dabei. Aus den 80ern, dieser unfassbare Klassiker. Außerdem Harry Styles, Leonie, No Doubt und Katy Perry. Bevor ihr aber all diese wunderschönen Songs in voller Länge genießen könnt, gibt's noch die Nachrichten mit Dominik und da geht's um die Champions League.
1: Ja, denn die geht wieder los. Wer heute Abend spielt und wo ihr das Match sehen könnt, das erzähle ich euch um 16 Uhr.
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1: Mit Dominik Kunzmann, guten Tag. In der neuen Bildungsstudie PISA schneiden Schülerinnen und Schüler in Deutschland so schlecht ab wie nie zuvor. Lesen, Mathe und Naturwissenschaften, vielen Schülern fehlen da die Basiskompetenzen. Aber was sind die Gründe? Neuwelle-Reporter Thomas Bremser.
14: Ja, nach dem PISA-Schock vor 25 Jahren hat die Politik Reformen angestoßen im Schulsystem. Es wurde dann auch besser. Aber mittlerweile ruht man sich offenbar darauf aus. Seit 10 Jahren werden die Ergebnisse nämlich wieder schlechter. Die Schülerschaft habe sich seitdem verändert, sagen die Studienmacher. Es gebe stärkere soziale Unterschiede und der schulische Erfolg hängt nach wie vor stark von den Eltern ab. Und zwar geht es nicht darum, ob sie zugewandert sind, sondern wie viel Geld sie haben. Die Schulen schaffen nicht, das auszugleichen, auch weil zu wenig Lehrer gibt und wir bei der Digitalisierung schwächeln.
1: Reicht das Gas in Deutschland für den kommenden Winter? Bei einem extrem kalten Winter könnten die Gasspeicher laut Branchenverband Anfang Februar komplett leer sein. Aktuell sind die Speicher nur zu rund 54% gefüllt, deutlich weniger als vor einem Jahr. Bei einem normalen oder milden Winter reicht das gespeicherte Gas laut Berechnung aber aus. Und Deutschland bekommt zusätzlich Gas über Pipelines und Flüssiggasterminals. Die Bundesnetzagentur sagt deshalb, aktuell ist die Versorgung gesichert. Die Herzen aller Fußballfans schlagen höher. Heute startet die Champions League in die neue Saison. Aus der Bundesliga sind der FC Bayern München, Borussia Dortmund, RB Leipzig und der VfB Stuttgart dabei. Und der BVB macht heute Abend den Anfang. Neue Welle-Reporter Moritz Einzel.
15: Es könnte ein ganz dankbares Auftaktspiel sein für den BVB. Die Dortmunder empfangen zu Hause den spanischen Vertreter FC Villarreal. Diese Partie gab es bereits in der vergangenen Saison in der Champions League-Ligaphase und da gewann der BVB klar und deutlich mit 4:0. Gegen einen ähnlichen Spielverlauf hätten die Schwarz-Gelben heute sicher nichts einzuwenden.
1: Das Spiel Borussia Dortmund gegen Villarreal könnt ihr euch ab 21 Uhr live auf Amazon Prime anschauen. Und wir bleiben beim Fußball. KSC-Talent Louis Benfer hat will in Zukunft für die deutsche Nationalmannschaft spielen. Erstmal natürlich für die U21. Wann sein Debüt ansteht, das lest ihr auf dieneuewelle.de und in der Neuewelle-App.
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0: Also die Temperaturen heute, ja, der angeblich letzte richtig schöne heiße Sommertag mit über 30 Grad. Ab morgen soll sich das ändern. Ab morgen maximal nur noch 24 Grad. Aber die Sonne ist dann auch noch da in den nächsten Tagen. Und wir können uns auf einen schönen Septemberherbst freuen.
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0: So, aktuell haben wir einen Blitzer. Wilferdinger Höhe Richtung Ersinger Kreuz meldet der Flo in Gaggenau in der Jahnstraße. Ist auch einer in Pforzheim in der Lameistraße und in Langensteinbach in der Hauptstraße. Auch da Flo in Gaggenau in der Jahnstraße. Ist auch einer in Pforzheim in der Lameistraße und in Langensteinbach in der Hauptstraße. Auch da wird

0: Der letzte Sommerferientag. Danach beginnt der Ernst des Lebens wieder. Und natürlich wollen wir alle, dass ihr eure Sommerferien bestmöglich zu Ende bringt. Und deswegen haben wir uns was Tolles einfallen lassen. Wir senden am Freitag mal wieder live aus dem Europapark. Von 10 bis 15 Uhr eine ganze Radiosendung mit Carlotta live aus dem Europapark. Und damit die Carlotta da nicht alleine hinfährt, damit sie nicht die Einzige ist am Freitag im Europapark. Wir wollen ja sicherstellen, dass da noch ein paar andere Leute sind. Deswegen verschenken wir gleich Europapark-Tickets. In 10 Minuten sage ich euch, wie ihr da drankommt.
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0: Einer der großartigsten Songs der 80er Jahre, The Look von Roxette. Könnte ich immer hören. So, bei mir im Studio ist Kollegin Carlotta.
1: Hello.
0: Die hat nämlich ja was ganz Besonderes vor. Am kommenden Freitag, das ist der letzte Ferientag.
1: Mhm.
0: Und was macht man so am letzten Ferientag, Carlotta? Du hast wirklich ein tolles Leben. Du sendest live aus dem Europapark.
1: So ist es. Das habe ich vor. Es gibt verrückterweise ein Radiostudio im Europapark. Klar,
0: ja.
1: Was haben die nicht? Und ich miete mich da ein von 10 bis 15 Uhr am Freitag und mache da ein bisschen Sendung raus.
0: Also das stelle ich mir traumhaft vor. Ich weiß nicht, warum ich nie danach gefragt werde, aber offenbar mache ich irgendwas falsch.
1: Nein, der Europapark macht doch zu, solange wie du Sendung machst. Deswegen geht das leider nicht.
0: Ach so,
1: nicht.
0: Weil meine Sendung immer so lange dauert.
1: Ja, ist aber auch der einzige Grund, glaube ich.
0: Ja. Naja, also auf jeden Fall, du hast das große Glück und kann ich dir denn da auch über die Schulter schauen, so als Europapark-Besucher?
1: Ja, das ist das Schöne. Also wir machen da die Türen auf und ihr dürft da uns jederzeit besuchen. Wenn ihr uns besuchen kommen wollt, wir sind im französischen Themenbereich. Also wir sind in der Nähe von der Silverstar, da quasi ums Eck, wo der Crêpe-Stand ist, da riecht's gut und da nebendran ist das Studio 78 und da mache ich Live-Sendungen, wo man mich jederzeit besuchen darf.
0: Das ist schön. Und du hast auch ein paar Spiele dabei, habe ich gehört.
1: Richtig, weil man kann sich das ja mal kurz anschauen, wie da Radio funktioniert, aber ihr könnt vor allem das berühmte Rückwärtsquiz spielen.
0: Ja.
1: Na Jan, kennst du auch?
0: Das kenne ich. Das habe ich auch schon oft gespielt, jeden Nachmittag.
1: Richtig.
0: Um 16:30.
1: Und wir haben das auch vor Ort mit dabei. So cool, mit einem Tablet kann man Kopfhörer aufziehen und sich dann an drei Beispielen, glaube ich, versuchen und gucken, ob man da die Songs auch rückwärts erkennt.
0: So, jetzt habe ich gehört, weil du ein bisschen Angst hast, dass du nicht alleine da sendest im Europapark. Nicht, dass da niemand kommt und dir über die Schulter guckt.
1: Das wär so schade.
0: Nicht, dass da niemand da ist am letzten Ferientag. Hast du auch noch zwei Tickets zu verschenken jetzt hier?
1: Die hätte ich hier. Die könnten wir ja jetzt theoretisch raushauen, oder?
0: Ja, also nicht, dass du da am Ende ganz alleine stehst. Verschenken wir zwei Tickets für den Europapark jetzt mit Carlotta am Freitag mit der Live-Sendung von 10 bis 15 Uhr.
1: Yes.
0: Wenn ihr die haben wollt, dann ruft mich einfach jetzt an 0721 20 16 300. Braucht ein bisschen Glück und dann seid ihr dabei. 0721 20 16 300.

ist die neue Welle um 16 Uhr und 20 Minuten. Am Freitag senden wir live aus dem Europapark von 10 bis 15 Uhr. Und dazu haben wir gerade Tickets verschenkt für den Europapark. Und an dieser Stelle muss ich euch jetzt leider mitteilen, dass die Tickets bereits weg sind. Alle Karten weg für den Europapark. Gewinnerinnen und Gewinner sind informiert. Vielen Dank für den Anruf, vielen Dank fürs Einschalten, vielen Dank fürs Mitmachen.

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0: Musik aus den 90ern hier bei der neuen Welle. Gleich nach den Regionalnachrichten um 4:30 hört ihr bei uns Musik von Kato. Turn the lights off, Kato featuring John. In unseren Regionalnachrichten hört ihr aber gleich auch Musik. Ja, das gibt's nicht so oft. Und zwar hört ihr da die neue Hymne von Bühl. Mehr dazu in den Region News um 4:30.
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16: Mit Dominik Kunzmann. Ein 20-Jähriger soll gestern Abend auf einem Parkplatz in Sinsheim im Landkreis Rastatt aus einem fahrenden Auto mit einer Schreckschusswaffe geschossen haben. Zeugen haben die Polizei gerufen. Die konnten den Mann dann wenig später in einem nahegelegenen Restaurant finden. Die Waffe samt Munition wurde sichergestellt. Eine Erlaubnis dafür hatte der 20-Jährige laut Polizei nicht. Die Stadt Bühl hat jetzt eine eigene Hymne. Hört mal rein.
17: Wer

0: Ja, das ist Singer-Songwriter Chris Cosmo. Er zog vor 4 Jahren nach Bühl und hat sich nach eigenen Angaben schnell in die Zwetschgenstadt verliebt. Und mit genau diesem Song wird er am kommenden Freitag auch das Bühler Zwetschgenfest eröffnen. Wann und wo, das erfahrt ihr auf dieneuewelle.de und in der Neue Welle App.
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2: Temperaturen bis zu 30 Grad, das soll's ab morgen nicht mehr geben. Da gehen die Werte dann deutlich nach unten, dann maximal noch 22 bis 24 Grad. Heute Nacht sind einige Gewitter unterwegs, könnte auch ein bisschen Regen runterkommen. Ab morgen soll sich das dann aber schon wieder beruhigen.
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2: Geblitzt wird von Pforzheim-Wilferdinger Höhe Richtung Ersinger Kreuz in Gernsbach-Stauffenberg, in der Stauffenberger Straße an der Turnhalle, in Gaggenau an der Jahnstraße, in Pforzheim an der Lamalstraße und in Langensteinbach an der Hauptstraße. Das sind unsere Blitzer. Falls ihr da auch noch einen hinzufügen möchtet, dann ruft mich gerne an oder schickt mir eine WhatsApp-Nachricht unter 0721 20 16 300.
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2: Aktuell stockt es ein bisschen auf der Autobahn 8 und zwar diesmal in Richtung Stuttgart zwischen Karlsbad und Pforzheim West. Kurz vor Pforzheim West verliert ihr aktuell circa 10 Minuten. Das ist aber die einzige größere Meldung, die ich aktuell habe. Fahrt vorsichtig und kommt gut an.
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2: Kurz nach 5:30, ihr wisst, was jetzt passiert. Hier läuft ein Song rückwärts. Welcher ist es?

0: kennt ihr bestimmt alle aus einem sehr erfolgreichen Film aus den 80ern. Aber taucht doch immer wieder in aktuellen Serien auf. Wie heißt das Lied? Wer singt es? Diese beiden Fragen müsstet ihr mir beantworten können. Wie heißt das Lied? Wer singt es? 0721 2016 300.
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0: I love you always, forever. Das war Musik von Donna Lewis hier am Dienstagnachmittag. Jetzt gleich 16.40 Uhr. Welcher Song läuft hier rückwärts, im Rückwärts-Remix? Ich freue mich schon, wenn wir den gleich vorwärts hören. Die Annika aus Pforzheim ist dran, sitzt im Auto und ist vorschriftsmäßig rechts rangefahren. Annika, was hält der Dienstagnachmittag heute noch für dich bereit?
1: Oh, einfach nur wohlverdienter Feierabend tatsächlich. Nichts tun und das genießen.
0: War das ein anstrengender Dienstag für dich heute?
1: Ich bin Erzieherin, wir hatten heute Ganztagsausflug, das kostet schon ein bisschen Energie, ja.
0: Okay, und wo seid ihr hin ausgeflogen? Wo ging der Ausflug hin?
1: Wir sind von Pforzheim aus nach Bad Wildbad gefahren in den wunderschönen Kurpark. Dort, der bietet schon viel für Kinder.
0: Ah ja, okay, und da wart ihr den ganzen Tag unterwegs. Na, natürlich, das ist natürlich ein bisschen anstrengender als das normale Programm, wenn man gucken muss, dass alle über die Straße kommen und niemand verloren geht und so. Okay.
1: Jo, also sind alle noch angekommen.
0: Ja, okay. Das freut mich für euch, dass das schon mal geklappt hat. Aber dann hast du dir den wohlverdienten Feierabend wirklich jetzt den wohlverdienten Feierabend hast du dir wohlverdient, das wollte ich so sagen.
1: Ja, perfekt.
0: Da wundert es mich eigentlich, dass du nach so einem stressigen Tag hier jetzt auch noch das Risiko aufnimmst, im Radio hier bei so einem Gewinnspiel mitzumachen. Aber bitte, soll ja jeder, wie er am liebsten mag.
1: Schauen wir mal. Leben am Limit.
0: Was tippst du denn? Welcher Song lief da hier in der Rückwärtsversion?
1: Ich würde sagen, das war Danger Zone von Kenny Loggins.
0: Annika, Danger Zone von Kenny Loggins aus dem Top Gun Film. War der Song, der gerade rückwärts lief? Genau so ist es. Ein Beutel nach Pforzheim, bitte.
1: Ja, super Sache.
0: Prima, dann genieß die freie Zeit. Leg dich hier am letzten heißen Tag des Sommers nochmal schön in die Sonne. Entspann dich, lass es dir gut gehen und bleib noch kurz am Telefon.
1: Ja, danke schön.

0: Ihr seid bei der neuen Welle am Dienstagnachmittag um kurz vor fünf und das heißt gleich die Nachrichten mit Dominik Kunzmann. Bei dir geht's um die Social-Media-Nutzung.
1: Ja, aber nicht bei uns, sondern in Australien. Dort sind soziale Medien für unter 16-Jährige ja schon verboten und auch die über 16-Jährigen sollen jetzt besser geschützt werden. Was da geplant ist, hört ihr um 17 Uhr.
0: Ja, das sind die Nachrichten mit Dominik Kunzmann, der Mann, der alles weiß. Und anscheinend hat Teddy Swims auch einen Song über dich geschrieben. Mr. Know-It-All. Der erste Song nach den News, den gibt's dann hier in voller Länge bei der neuen Welle am Dienstagnachmittag.
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1: Mit Dominik Kunzmann, guten Tag. Klar ist, die AfD hat die Wahl in Sachsen-Anhalt deutlich gewonnen. Jetzt verschickt die Partei Gesprächseinladungen an die anderen, denn alleine regieren geht ja schlecht. Klar ist aber auch, von den anderen Parteien sind so gut wie alle nicht zu einer Zusammenarbeit bereit. Außer BSW-Gründerin Sarah Wagenknecht, die scheint nicht abgeneigt. Neue Welle-Reporterin Katrin Müller.
11: Das BSW mache mit jedem gemeinsame Politik, der bereit sei, Veränderungen durchzusetzen, die sich die Menschen wünschen, so Wagenknecht. Gleichzeitig kündigte sie Widerstand gegen Positionen im AfD-Programm an, die das BSW nicht teilt. Die CDU in Sachsen-Anhalt will sich nach dem Wahldebakel neu aufstellen. Ministerpräsident und noch Landeschef Sven Schulze will bei der Neuwahl des Landesvorstands im Herbst nicht kandidieren. In den Startlöchern steht Unionsfraktionsvize Sepp Müller.
1: Australien will Jugendliche noch stärker vor den Risiken von Social Media schützen. Nutzer ab 16 Jahren sollen künftig selbst entscheiden können, ob ihr Newsfeed von Algorithmen zusammengestellt wird oder ob sie nur Beiträge von Freunden und ausgewählten Influencern sehen. Außerdem sollen Plattformen Minderjährigen keine Inhalte mehr empfehlen dürfen, die süchtig machen oder zum Beispiel Essstörungen, gefährliche Mutproben oder frauenfeindliche Inhalte fördern. Australien hatte Social Media für unter 16-Jährige bereits im vergangenen Jahr verboten. Heute ist im Bundestag die Haushaltswoche gestartet. Die Grünen werfen der Regierung Trickserei vor. Geplant sind 2027 Ausgaben von mehr als 555 Milliarden Euro, deutlich mehr als im laufenden Jahr. Neue Welle-Reporterin Diana Kramer.
12: Nicht nur die geplanten Ausgaben, auch die Neuverschuldung steigt deutlich. Im kommenden Jahr auf fast 119 Milliarden Euro nur im Kernhaushalt. Dazu kommen neue Kredite aus den Sondervermögen für Bundeswehr, Klimaneutralität und Infrastruktur. In Summe sind das neue Schulden in Höhe von rund 200 Milliarden Euro. Opposition, Gewerkschaften und Verbände kritisieren unter anderem, dass die Ausgaben für Verteidigung zu hoch sind, aber zu wenig in Bildung investiert und im Sozialbereich gekürzt wird.
1: Achtung an alle Autofahrer, die morgen durch den Kriegsstraßentunnel in Karlsruhe müssen. Der Caroline-Luise-Tunnel muss mal wieder gesperrt werden, und zwar morgen von 9 bis 15 Uhr. Betroffen sind aber nur die Spuren Richtung Pfalz. Die Unterführung am Karlstor sowie die Tunneldurchfahrt in Richtung Durlach bleiben weiterhin nutzbar. 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
0: Genießt den sonnigen Nachmittag nochmal, denn ab morgen ist es erstmal vorbei mit Temperaturen um die 30 Grad. Ab morgen geht das Thermometer runter unter 24. Allerdings heute Nacht noch ein paar Gewitter, dann aber auch wieder Sonne, und es bleibt im Großen und Ganzen recht freundlich.
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0: Ja, machen wir einen Blitzer. Pforzheim-Wilferdinger Höhe Richtung Ersinger Kreuz. In Gernsbach-Stauffenberg, in der Stauffenberger Straße an der Turnhalle. In Gaggenau in der Jahnstraße und in Pforzheim in der Lameistraße. Das sind die aktuellen Blitzer. Wenn ihr noch einen in diese Liste hinzufügen möchtet, dann ruft mich an oder schickt mir eine WhatsApp. 0721 20 16 300.
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0: Aktuell stockt der Verkehr auf der Autobahn 8 Karlsruhe in Richtung Stuttgart, und zwar zwischen Karlsbad und Pforzheim West momentan 10 Minuten mehr. Und dann Stuttgart Richtung Karlsruhe zwischen Heimsheim und Pforzheim Nord auch nochmal 10 Minuten mehr. Auf der B10 Grötzig momentan 10 Minuten mehr. Und dann Stuttgart Richtung Karlsruhe zwischen Heimsheim und Pforzheim Nord auch nochmal 10 Minuten mehr. Auf der B10 Grötzig.

0: Lesen und in Mathematik nicht einmal die grundlegenden Kompetenzen. In Naturwissenschaften ist es etwa ein Viertel. Deutschland liegt damit zwar ungefähr im OECD-Durchschnitt, aber der langfristige Trend geht klar nach unten. Aber, und das finde ich bei dem Thema auch wichtig, die Forscher sagen eben auch, das muss nicht so weitergehen. Helfen könnte zum Beispiel Sprach- und Lernprobleme schon deutlich früher zu erkennen, Kinder gezielter zu fördern und Schulen mit besonders großen Herausforderungen auch stärker zu unterstützen.
1: Also schlechte Noten für unser Bildungssystem, aber es gibt immerhin auch Ideen, wie es wieder aufwärts gehen könnte. Welchen Song spielen wir denn? Wie sieht's bei euch mit dem Musikunterricht aus? Wie ist es da gelaufen in der PISA-Studie? Welchen Song sollen wir jetzt zum Thema PISA-Studie spielen? Habt ihr eine Idee, um das Ganze wieder ein bisschen anzukurbeln, wie wir das Ganze wieder zum Laufen kriegen? Meldet euch gerne unter 0721 2016 300. Unser Song des Tages. Schickt mir eine WhatsApp oder ruft mich an. 0721 2016 300.
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1: Also bei unserem Spiel hier mit dem Song des Tages geht's heute um die neuen Ergebnisse der PISA-Studie. Das ist heute wirklich überall in Deutschland ganz oben auf den Schlagzeilen und überall im Internet. Und heute Abend in der Tagesschau wird's wahrscheinlich auch auf der 1 sein. Dominik, was müsste man denn konkret machen, damit Deutschland beim nächsten Mal wieder besser dasteht in der PISA-Studie?
2: Die Forscher nennen da vor allem drei Dinge. Erstens, früher Anfang, schon vor der Schule sollte geschaut werden, ob Kinder zum Beispiel Unterstützung bei der Sprache brauchen. Zweitens sollen Schulen häufiger überprüfen, wo Schülerinnen und Schüler gerade stehen. Also nicht nur Noten vergeben, sondern auch schauen, wo wirklich aktuell Probleme sind. Und drittens, Schulen, an denen besonders viele Kinder aus schwierigen Verhältnissen lernen, sollen auch mehr Unterstützung bekommen. Genau da liegt nämlich eines der größten Probleme. In Deutschland hängt der Bildungserfolg weiterhin sehr stark davon ab, aus welchem Elternhaus man kommt. Und die Politik ist da tatsächlich schon dran. Baden-Württembergs Kultusminister Andreas Jung überlegt jetzt zum Beispiel, Sprach- und Entwicklungsstände bei Kindern noch früher zu erfassen.
1: Also die PISA-Zahlen sind diesmal wirklich kein Grund zum Feiern. So schlecht wie nie steht Deutschland da. Aber Dominik, macht uns ein bisschen Hoffnung. An einigen Stellschrauben wird schon gedreht. Hoffen wir, dass das bald nicht mehr so aussieht. Ich finde ja auch persönlich meine Meinung, Bildung ist das Allerwichtigste. Das wird alle unsere Probleme lösen, egal was.
2: Ja, viel
1: Bildung,
2: auf jeden Fall.
1: Bildung. Also Eva hat vorgeschlagen, als Song, den man jetzt spielen könnte, fand ich eine sehr schöne Idee. Das Lumpenpack. Kann es sein, dass du dumm bist? Chris wünscht sich School von Supertramp. Vicky wünscht sich Schools Out in der Version von den Donuts. Antonia hätte gerne Hurra, die Schule brennt. Das fand ich Antonia. Ich glaube, es war Antonio. Darf ich keinen Fehler machen?
2: Ja.
1: Genau. Hurra, die Schule brennt. Tobias wünscht sich den Pippi Langstrumpf Song. Ich drehe mir die Welt, wie sie mir gefällt. Dann Schneggy Maus, Frank und Robin, sie wünschen sich die Ärzte mit Junge. Warum hast du nichts gelernt?
2: Ja, auch gut.
1: Wir schalten rüber nach Bayersbronn. Bewitz, Max, Robert, Diffi, Vanessa und Thorsten aus Linkenheim. Die hätten alle gerne den Song Ich wär so gern so blöd wie du von Tic-Tac-Toe. Und das Lied, was gewonnen hat, ich kann es ehrlich sagen, wäre sowieso in den nächsten Minuten gelaufen, war tatsächlich hier eingeplant. Ob Zufall oder Absicht, wir werden es nie erfahren. Marcel, Doro, Silvi, Madres, Thomas, Markus, Elena und nochmal ein Thomas. Sie alle wünschen sich Another Brick in

17.24 Uhr haben wir es. Hier ist die neue Welle am Dienstag. Und passend zum wahrscheinlich letzten heißen Sommertag gleich schöne Sommermusik von Kobe Calais.

0: Song heißt Bubbly. Ihr hört ihn gleich direkt nach unseren Regionalnachrichten hier um 5:30. Und in den Regionalnachrichten auch eine spannende Geschichte. Und zwar gestern auf der B35 zwischen Philippsburg und Germersheim, da hat die Polizei ein Auto angehalten. Das Auto hatte zwei Platten. Ja, also nicht wie ich erst gedacht habe, zwei Langspielplatten, die da vielleicht irgendwo auf der Rückbank lagen. Ist ja auch gefährlich bei der Sonne, bei der Hitze. Da verbiegen die sich ja. Nee, natürlich zwei platte Reifen hat die Polizei bei dem Auto festgestellt. Das ist aber gefahren auf der Straße. Da haben die das angehalten und dann haben sie aber recht schnell gemerkt, die zwei Platten sind nicht das einzige Problem. Die ganze Story gleich in den Region News um 5:30.
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0: Ein kaputtes Auto mit platten Reifen war gestern Vormittag auf der B35 zwischen Philipsburg und Germersheim unterwegs. Als die Polizei den Wagen gestoppt hat, wurde schnell klar, die kaputten Reifen sind nicht das einzige Problem. Der Autofahrer saß mit 2,2 Promille Alkoholintus hinterm Steuer. Mit dem Auto war es das dann, es wurde abgeschleppt und es könnte auch sein, dass der 55-Jährige seinen Führerschein verliert. Die Freude bei vielen KSC-Fans war groß. Louis Benfahad wird nach Freiburg verkauft, spielt aber trotzdem noch die restliche Saison in Karlsruhe. Und jetzt gibt es schon wieder Neuigkeiten um den 20-Jährigen. Bis zuletzt ist er ja für die tunesische Nationalmannschaft aufgelaufen. Bei der vergangenen Weltmeisterschaft wäre er eigentlich auch für das Team nominiert worden, sagte aber wenige Wochen vorher ab. Als Grund nannte er eine Verletzung. Jetzt hat sich Benfahad mehreren Quellen zufolge aber für den DFB entschieden und bald könnte er dann schon für die U21 auflaufen. Wann Benfahads erstes Spiel im Deutschland-Trikot sein könnte, das lest ihr auf dieneuewelle.de und in der Neue Welle App.
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1: Also heute ja nochmal 30 Grad, morgen dann deutlich weniger. Morgen dann nur noch zwischen 22 und 24 Grad und morgen wird es ein bisschen herbstlicher. Heute Nacht sind auch einige Gewitter unterwegs, aber es ist immer noch zu wenig Regen, es könnte immer noch viel mehr sein. Es hört dann auch ganz schnell wieder auf, also ab Mittwoch und Donnerstag dann schon wieder viel Sonne und recht freundliches Wetter.
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1: Wir haben Blitzer. Pforzheim-Wilferdinger Höhe Richtung Ersinger Kreuz. In Gernsbach-Stauffenberg, in der Stauffenberger Straße, an der Turnhalle wird in beide Richtungen geblitzt. Und in Gaggenau in der Jahnstraße, auch hier in beide Richtungen. Habt ihr auch noch was gesehen? Wollt ihr noch was melden? Wollt ihr euch auch in diese Liste hier eintragen? Ruft mich an 0721 2016 300. Danke.
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1: Aktuell klemmt es ein wenig auf der Autobahn 8. Und zwar in Richtung Stuttgart zwischen Karlsbad und Pforzheim West 10 Minuten mehr. In der Gegenrichtung zwischen Heimsheim und Pforzheim Nord auch 10 Minuten mehr im Baustellenbereich bei Pforzheim. Ansonsten kann ich sagen, ist ziemlich viel los gerade im Feierabendverkehr, aber sonst keine weiteren Meldungen.
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1: Heute Abend startet die Champions League wieder in die neue Saison und gleich mal die Dortmunder müssen ran gegen Villarreal. Und diese Begegnung gab es schon mal. Ich glaube, in der letzten Saison war das. Und wir gucken mal, wie es damals ausgegangen ist. Also wir versuchen gleich mal herauszufinden, wer denn da heute als Favorit in die neue Champions League Saison startet. Zumindest mal bei dieser Begegnung, bei diesem Spiel. Und wir sagen euch auch gleich, wo ihr das gucken könnt.
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0: Tina Turner hier am Dienstagnachmittag bei der neuen Welle. Heute startet die Fußball Champions League in die neue Saison. Aus deutscher Sicht sind der FC Bayern, Borussia Dortmund, RB Leipzig und der VfB Stuttgart mit dabei. Und erst seit kurzem gibt es ja die sogenannte Liga-Phase zum Start der Königsklasse. Svenja Sommer, unsere große Fußballexpertin hier im Haus, erklär uns doch bitte nochmal diese Liga-Phase. Wie läuft das genau ab?
1: Ja, die ersetzt jetzt im dritten Jahr die traditionelle Gruppenphase. Alle 36 Mannschaften werden in einer einzigen gemeinsamen Tabelle geführt. Jede Mannschaft hat 8 Spiele gegen 8 verschiedene Gegner, 4-mal auswärts, 4-mal im eigenen Stadion. Und es gibt keine klassischen Hin- und Rückspiele mehr gegen dieselben Gegner. Am Ende entscheidet dann die Platzierung in der Tabelle, wie es weitergeht. Die ersten 8 Mannschaften sind direkt fürs Achtelfinale qualifiziert. Die Plätze 9 bis 24 müssen in die Playoffs, also eine Art Zwischenrunde, in der es dann ums Weiterkommen geht. Und dann gibt es da auch Hin- und Rückspiel. Erreicht ein Team in der Champions League Liga-Phase Platz 25 bis 36, dann ist es leider ausgeschieden.
0: Ja, ich bin auch ausgeschieden. heute Abend macht der BVB den Anfang.
1: Genau, am ersten Spieltag der neuen Champions League-Saison empfängt Borussia Dortmund heute Abend den spanischen Club FC Villarreal. Und die Dortmunder wollen den Schwung aus dem dramatischen Ligaspiel am Wochenende gegen Hoffenheim, bei dem der BVB nach einer packenden Aufholjagd einen 3:2 Auswärtssieg feiern konnte, natürlich mit auf die europäische Bühne nehmen. Die Spanier dagegen, ja, die erwischten keinen optimalen Saisonstart und wollen in Dortmund ein Erfolgserlebnis feiern. Und genau diese Partie, die gab es in der Ligaphase letzte Saison genauso schon mal. Also damals hat der BVB 4:0 gewonnen.
0: Das sind doch gute Vorzeichen. Ja. Anpfiff Borussia Dortmund gegen Villarreal ist heute um 21 Uhr und ihr könnt euch das Spiel anschauen bei Amazon Prime. 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

0: In den 18 Uhr Nachrichten hier bei der Neuen Welle in wenigen Augenblicken spricht Dominik Kunzmann über die neue PISA-Studie.
1: Ja, die wurde heute ja vorgestellt und zeigt ein schockierendes Ergebnis. Was die Gründe dafür sind, das hört ihr in den News um 18 Uhr.
0: Ja, und danach, wenn wir uns dann alle wieder beruhigt haben, hören wir Musik von Loy. Bringt die Stimmung wieder ein bisschen nach oben mit ihrem großen Hit Gold und aus den 80ern, 1989, hören wir Musik von Cher. If I could turn back time. Gleich in voller Länge nach den 18 Uhr News.
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1: Mit Dominik Kunzmann, guten Abend. Einen Tag nach der Landtagswahl in Sachsen-Anhalt fragen sich viele, wie es jetzt weitergeht. Trotz des klaren AfD-Siegs kann sie nicht alleine regieren und ist auf andere Parteien angewiesen, was eben oft mit Kompromissen verbunden ist.
9: Er wolle nur allein regieren und sich nicht verbiegen lassen in einer Koalition. Das hatte AfD-Kandidat Siegmund noch vor der Wahl beteuert. Nach der Wahl hört sich das anders an. Ab heute will die Partei Gesprächseinladungen verschicken und ausloten, mit wem Kompromisse möglich sind. Allerdings haben das alle anderen ausgeschlossen, bis auf das BSW. Das könnte Siegmund am Ende zum Ministerpräsidenten machen, wenn es sich enthält bei seiner Wahl. Die AfD hofft zudem auf Überläufe aus der CDU.
1: Soweit Neuwelle-Reporter Thomas Bremser. Seit Tagen wurde er gesucht, jetzt hat die Polizei ihn geschnappt. Im Fall der Angriffe auf das deutsche Stromnetz hat die Polizei einen 48-jährigen Verdächtigen festgenommen. Der Mann hatte nach Angriffen auf Stromleitungen in Nordrhein-Westfalen, Brandenburg und Sachsen Bekennerschreiben hinterlassen. In der neuen Bildungsstudie PISA schneiden Schülerinnen und Schüler in Deutschland so schlecht ab wie noch nie zuvor. Lesen, Mathe und Naturwissenschaften, vielen Schülern fehlen da die Basiskompetenzen. Aber was sind die Gründe? Neuwelle-Reporter Thomas Bremser?
9: Ja, nach dem PISA-Schock vor 25 Jahren hat die Politik Reformen angestoßen im Schulsystem. Es wurde dann auch besser. Aber mittlerweile ruht man sich offenbar darauf aus. Seit 10 Jahren werden die Ergebnisse nämlich wieder schlechter. Die Schülerschaft habe sich seitdem verändert, sagen die Studienmacher. Es gebe stärkere soziale Unterschiede und der schulische Erfolg hängt nach wie vor stark von den Eltern ab. Und zwar geht es nicht darum, ob sie zugewandert sind, sondern wie viel Geld sie haben. Die Schulen schaffen nicht, das auszugleichen, auch weil zu wenig Lehrer gibt und wir bei der Digitalisierung schwächeln.
1: Die Stadt Bühl hat jetzt eine eigene Hymne. Hört mal rein.

0: Ja, das ist Singer-Songwriter Chris Cosmo. Er zog vor 4 Jahren nach Bühl und hat sich nach eigenen Angaben schnell in die Zwetschgenstadt verliebt. Und mit genau diesem Song wird er am kommenden Freitag auch das Bühler Zwetschgenfest eröffnen. 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
3: Da haben wir heute nochmal Werte um die 30 Grad erreicht. Das war dann aber vermutlich zum letzten Mal in diesem Jahr. Aber ich will mich da noch nicht zu weit aus dem Fenster lehnen. Wer weiß, was im September und Oktober noch passiert. Auf jeden Fall gehen die Temperaturen jetzt erstmal runter. Ab morgen maximal noch 24 Grad. Heute Nacht vielleicht ein paar Gewitter. Ab morgen aber dann im größten Teil wieder trocken und freundlich.
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3: Der Blitz wird aktuell auf der B10 Pforzheim Richtung Ersinger Kreuz. Auf der Autobahn 8 Karlsruhe Richtung Stuttgart nach Karlsbad. In Gernsbach-Stauffenberg in der Stauffenberger Straße und in Gaggenau in der Jahnstraße habt ihr auch noch Blitzer entdeckt. Dann ruft mich an, meldet euch, schickt mir eine WhatsApp 0721 2016 300.
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3: Da haben wir aktuell noch ein bisschen stockenden Verkehr auf der Autobahn 8 Stuttgart Richtung Karlsruhe, hier im Baustellenbereich bei Pforzheim, circa 5 Minuten mehr. Und es stockt gerade auch in Karlsruhe mal wieder auf der Südtangente in Richtung Pfalz. Und zwar ab der Wolfartsweiler Straße. Kurz danach geht's los. Hier braucht ihr circa 10 Minuten mehr, bis ihr durch den Edeltrud-Tunnel durch seid.
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3: Ja, und natürlich auch wieder mit einem Streaming-Tipp. In 10 Minuten hat Carlotta eine tolle Idee, was ihr euch bei Amazon Prime ab sofort angucken könnt. Und zwar eine Serie, die ist zwar tatsächlich schon ein bisschen älter, aber sie ist eben jetzt erst zum ersten Mal in Deutschland verfügbar bei einem Streaming-Anbieter. Und zwar Dan Browns The Lost Symbol. Und Dan Brown, den kennen wir ja von Filmen und Büchern wie The Da Vinci Code oder Illuminati. Da war da mal Tom Hanks in der Hauptrolle, wenn das verfilmt worden ist. Und da gibt es eben jetzt eine Serie von Dan Brown, die eben auch Tom Hanks in der Hauptrolle, wenn das verfilmt worden ist. Und da gibt es eben jetzt eine Serie von Dan Brown, die eben auch

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1: Ihr kennt das ja hier bei unserem Streaming-Tipp. Jeden Abend um 18.15 Uhr stellen wir euch brandaktuelle, brandneue Serien vor, die gerade eben erst rausgekommen sind. Heute machen wir das ein bisschen anders. Heute hat Carlotta eine Serie für euch, die ist tatsächlich schon ein paar Jahre alt. Sie heißt Dan Browns Lost Symbol. Aber sie ist jetzt erst in Deutschland bei Amazon Prime verfügbar. Carlotta, was bekommen wir hier für eine Serie?
2: Im Mittelpunkt steht Robert Langdon, also der Symbolforscher, den wir aus Dan Browns Büchern und Filmen wie zum Beispiel The Da Vinci Code oder Illuminati kennen. In der Serie ist Langdon allerdings deutlich jünger und wird von Ashley Zuckerman gespielt. Los geht es mit der Entführung von Langdons Mentor Peter Solomon. Langdon soll ihn finden und gerät dabei immer tiefer in ein Rätsel rund um die Freimaurer und eine geheimnisvolle Verschwörung in Washington. Unterstützt wird er von Solomons Tochter Catherine, während gleichzeitig auch die CIA versucht herauszufinden, was hinter der Sache steckt. Wer die Dan Brown Bücher und Filme kennt, wird sich ziemlich sicher sehr schnell zu Hause fühlen. Die Serie setzt aber weniger auf große Action-Szenen und nimmt sich mehr Zeit für das Entschlüsseln der Hinweise und auch für Langdon selbst. Es ist also vor allem was für euch, wenn euch diese Mischung aus Geschichte, Verschwörung und Rätselkrimi gefällt.
1: Klingt spannend. Dan Browns The Lost Symbol gibt's ab sofort bei Prime Video. Die erste Staffel hat 10 Folgen und eine Folge dauert ungefähr 45 Minuten.
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0: Hier ist die Feierabendshow bei der Neuen Welle am Dienstag. Gleich mit Musik von Glockenbach. Dirty Dancing. Zusammen mit der isländischen Sängerin Ausdies. Das kriegt ihr nur in circa 15 Minuten, gibt es diesen Song hier in voller Länge. Vorher noch die Regionalnachrichten mit Dominik. Und da schauen wir auf den Karlsruher Caroline-Luise-Tunnel. Das ist der neue Tunnel unter der Kriegsstraße. Der muss morgen leider für ein paar Stunden dicht gemacht werden. In welche Richtung und in welchem Zeitraum, alle Einzelheiten bekommt ihr gleich in den Regionalnachrichten um 6:30.
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4: Was hat zu dem tödlichen Flugzeugabsturz bei Weinheim geführt? Genau das versuchen die Ermittler jetzt herauszufinden. Bei Weinheim ist am Sonntag ein Kleinflugzeug abgestürzt. Zwei Menschen kamen dabei ums Leben. Eine Frau und ein dreijähriges Kind wurden schwer verletzt. Jetzt soll die Leiche des mutmaßlichen Piloten obduziert werden. Die Staatsanwaltschaft will damit klären, ob möglicherweise ein medizinischer Notfall zu dem Absturz geführt hat. Die Maschine war nahe eines Flugplatzes abgestürzt, auf dem zu diesem Zeitpunkt ein Fest war. Achtung an alle Autofahrer, die morgen durch den Kriegsstraßentunnel in Karlsruhe müssen. Der Caroline-Luise-Tunnel muss mal wieder gesperrt werden, und zwar morgen von 9 bis 15 Uhr. Betroffen sind aber nur die Spuren in Richtung Pfalz. Die Unterführung am Karlstor sowie die Tunneldurchfahrt in Richtung Durlach bleiben weiterhin nutzbar. Was da im Tunnel gemacht wird, das erfahrt ihr auf dieneuewelle.de und in der Neue Welle App.
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0: In den nächsten Tagen erreichen die Temperaturen maximal 22 bis 24 Grad. Anfangs sind noch ein paar Regen- und Gewitterwolken unterwegs, aber dann bleibt es im Großen und Ganzen freundlich und sonnig.
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0: Geblitzt wird auf der B10 Pforzheim Richtung Ersinger Kreuz, auf der Autobahn 8 Karlsruhe Richtung Stuttgart nach Karlsbad, in Gernsbach-Stauffenberg an der Stauffenberger Straße an der Turnhalle und in Gaggenau an der Jahnstraße wird auch geblitzt in beide Richtungen. Falls ihr auch noch was gesehen habt, dann meldet euch gerne hier bei mir unter 0721 20 16 300.
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0: Eine Meldung haben wir aktuell noch auf der Autobahn 8 Karlsruhe in Richtung Stuttgart zwischen Pforzheim West und Pforzheim Ost, circa eine halbe Stunde länger, 30 Minuten mehr. Das war's dann aber auch. Fahrt vorsichtig und kommt gut an.
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0: Wir hören gleich Musik von Oasis, den Song Don't Look Back in Anger. Und genauso heißt ja auch ihre Kinodoku, die jetzt diese Woche am Donnerstag anläuft. Am 9.9. kann man den Film, die Doku über die Wiedervereinigung der Band Oasis, dann auch in den deutschen Kinos sehen. Jetzt fehlt nur noch ein Live-Konzert bei uns in Deutschland. Das haben sie nämlich bisher noch nicht gespielt. Welche Stadt da momentan am heißesten diskutiert wird, wo die Gerüchteküche am heißesten brodelt. Darüber sprechen wir auch gleich, nachdem wir den Song gehört haben. Don't Look Back in Anger. Gleich hier nach Musik von Alex Warren und Sunrise Avenue.
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0: Musik von Oasis hier bei der neuen Welle. Don't Look Back in Anger. Und falls ihr euch auch gerade fragt, warum man denn momentan wieder überall Musik von Oasis hört und warum alle über Oasis berichten und man sieht überall die beiden Brüder irgendwo im Fernsehen und im Internet. Es liegt daran, dass am Donnerstag eine neue Doku über die Band in die deutschen Kinos kommt. Und zwar heißt sie genauso wie der Song, den wir gerade gehört haben, Don't Look Back in Anger. Und es geht natürlich um die große Wiedervereinigung der Band und vor allen Dingen der beiden Brüder. Die haben ja 16 Jahre lang nicht miteinander gesprochen und dann auf einmal, ich weiß nicht, was passiert ist, vielleicht ist das Geld knapp geworden, waren sie wieder da und sind auf große Tour gegangen. Und das Ganze wurde eben mit der Kamera begleitet und da gibt's tolle Einblicke Backstage hinter die Kulissen von Oasis und es ist bestimmt auch sehr lustig und ab Donnerstag könnt ihr das dann in Deutschland in den Kinos sehen. Don't Look Back in Anger heißt der Film und vielleicht gibt's ja dann bald auch Neuigkeiten, dass die Band ihre große Reunion-Tour endlich mal nach Deutschland bringt. Da heizen sich ja auch gerade die Gerüchte auf, dass sie vielleicht im nächsten Jahr 1, 2 oder 3 Konzerte hintereinander in München spielen, in der Allianz Arena. Aber das ist alles noch nicht offiziell, das sind nur Gerüchte. Wir wissen nur, ab Donnerstag dann der Film in den deutschen Kinos.
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0: Kurz vor 19 Uhr die neue Welle hier am Dienstagabend. Gleich Musik aus den 90ern von einer Band namens Sixpence None the Richer. Falls ihr euch auch schon mal gefragt habt, wo kommt denn eigentlich dieser komische Bandname her, Sixpence None the Richer? Es ist eine Weihnachtsgeschichte und da haben sie sich diesen Namen her ausgeliehen. Und zwar ist das folgendes, da ist ein kleines Kind und das möchte seinem Papa gerne ein Weihnachtsgeschenk kaufen und fragt den Papa deswegen nach 6 Pence, ob der Papa dem Kind vielleicht 6 Pence geben könnte, damit das Kind ein Weihnachtsgeschenk kaufen kann. Und der Vater gibt dem Kind das Geld, er bezahlt also quasi sein eigenes Geschenk und wird dadurch um diese 6 Pence auch nicht reicher. Sixpence None the Richer, das ist der Bandname. Und den größten Hit, Kiss Me, den hört ihr gleich nach den 19 Uhr Nachrichten.
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19: Ich bin Tine Klima.
18: In der ersten Bundestagssitzung nach dem Sommer ging es um den Bundeshaushalt. Finanzminister Klingbeil hat zum Auftakt der Haushaltswoche seine Pläne für das kommende Jahr verteidigt. Dass die Investitionspolitik und die Reformen der Bundesregierung wirken, zeige sich an der wieder stärker wachsenden Wirtschaft, sagte er.
19: Kanzler Merz und Finanzminister Klingbeil sind in der Haushaltsdebatte von der Opposition scharf kritisiert worden. Sie warf der Regierung Rechentricks und rekordverdächtiges Chaos vor. Klingbeil hielt dagegen. Die Koalition habe schmerzhafte Kompromisse machen und bei Finanzhilfen und Subventionen kürzen müssen. Die AfD kritisierte vor allem die hohe Verschuldung und warf der Regierung verfassungswidrige Buchungstricks vor. Fürs kommende Jahr sind Ausgaben von über 550 Milliarden Euro und insgesamt mehr als 200 Milliarden Euro neue Schulden geplant. Aus Berlin, David Riemer.
18: Nach den Angriffen auf Stromleitungen in drei Bundesländern geht die Polizei inzwischen von einem einzelnen Täter aus. Hinweise auf weitere Beteiligte gäbe es derzeit nicht, sagte eine Sprecherin der Brandenburger Polizei, der dpa. Ganz ausschließen wollen die Ermittler das aber noch nicht.
20: Als die Polizei den Mann schnappte, hatte er weitere Sprengmittel dabei. Auch in einem Zelt im Unterholz fanden die Beamten Sprengladungen. NRW-Innenminister Roll sagt deshalb ziemlich deutlich, der war immer noch unterwegs und wollte weitermachen. Dieses Spiel ist beendet worden. In Sachsen zeigt sich inzwischen, was hätte passieren können. Innenminister Schuster sagt, im schlimmsten Fall hätte in der Region der Strom ausfallen können. Dazu kam es aber nicht. Zoe Tassovali, Nachrichtenredaktion.
18: Nach der Landtagswahl in Sachsen-Anhalt hat das BSW angekündigt, auch mit der AfD über eine Zusammenarbeit zu sprechen. Für sie existiere keine Brandmauer, man werde mit allen Parteien sprechen, sagte der neu gewählte Fraktionschef Thomas Schulze. Gefragt, ob er eine Koalition mit der AfD ausdrücklich ausschließe, antwortete er ausweichend. Die jetzige Regierungskoalition sei abgewählt worden. Das müsse man auch so hinnehmen und das sei eben auch Demokratie, sagte er. In heterosexuellen Beziehungen hat deutlich öfter der Mann den höheren Bildungsabschluss als die Frau. Nur bei 13% der Paare war im vergangenen Jahr die Frau höher gebildet als ihr Partner, wie das Statistische Bundesamt mitteilte. Meist ist das Bildungsniveau aber gleich.
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0: Die Temperaturen liegen in den nächsten Tagen bei maximal 22 bis 24 Grad. Anfangs sind noch ein paar Regen- und Gewitterwolken unterwegs. Die verziehen sich aber ganz schnell und dann wird es wieder trocken, freundlich und sonnig.
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0: Geblitzt wird auf der B10 Pforzheim Richtung Ersinger Kreuz, auf der Autobahn 8 Karlsruhe Richtung Stuttgart nach Karlsbad, in Gernsbach-Stauffenberg in der Stauffenberger Straße an der Turnhalle und in Gaggenau an der Jahnstraße wird auch geblitzt in beide Richtungen. Falls ihr auch noch was gesehen habt, dann meldet euch gerne hier bei mir unter 0721 20 16 300.
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0: Eine Meldung haben wir aktuell noch auf der Autobahn 8 Karlsruhe in Richtung Stuttgart zwischen Pforzheim West und Pforzheim Ost. Circa 40 Minuten mehr. Grund dafür ein LKW, der die rechte Spur blockiert.
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0: Robin Schulz ist ja einer der erfolgreichsten Musiker, die wir in Deutschland gerade so haben. Der war für den Grammy nominiert, hat Nummer 1 Hits in Amerika gehabt. Also wirklich ganz toll, ganz erfolgreich. Und das Musikmachen, das wurde ihm quasi schon in die Wiege gelegt. Das DJ-Sein wurde ihm in die Wiege gelegt. Wie ich das meine, das sagen wir euch gleich in unserer Rubrik Lieblingsmensch. Denn das ist er, der Robin Schulz. In dieser Woche unser Lieblingsmensch. Und das heißt immer um 19.15 Uhr hören wir seine Musik und sprechen auch über seinen Werdegang. Mehr dazu also hier in 10 Minuten.

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1: Der Lieblingsmensch in dieser Woche heißt Robin Schulz. Aktuell einer der erfolgreichsten deutschen Musiker überhaupt. Ungefähr auf einer Stufe mit den Scorpions und Rammstein steht er. Und ich glaube, er steht sogar noch eine Stufe über den beiden. Carlotta, erzähl uns ein bisschen über Robin Schulz. Wo kommt er her? Wie fing das an bei ihm?
2: Robin Schulz kam am 28. April 1987 in Osnabrück auf die Welt. Er ist also jetzt 39 Jahre alt. Seine Eltern hatten auch schon viel mit Musik zu tun. Sein Papa Hartmut war in Osnabrück in den 70er und 80er Jahren selbst als DJ aktiv und war viel unterwegs. Zeitweise betrieb Familie Schulz sogar einen eigenen Club in Osnabrück. Mit 15 Jahren besorgte er sich dann einen eigenen Plattenspieler und fing an, in die Fußstapfen seines Vaters zu steigen. Er sagt selbst, dass das schon irgendwie immer sein Plan war. Es gab nie was anderes, was er mal ausprobieren wollte. Die Musik stand für ihn immer ganz vorne.
1: Und dann hören wir ihn jetzt auch mit seinem ebenfalls großen Hit Sugar, Robin Schulz.

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0: Nach unseren Regionalnachrichten hier bei der Neuen Welle gleich um 19:30 gibt's bei uns Musik aus Belgien. Milo. Wir haben aber auch Musik aus Schweden dabei. Europe, the final countdown aus den 80ern. Und es gibt auch gleich Musik aus Bühl zu hören. Und zwar in den Regionalnachrichten gibt es nämlich jetzt einen Bühl-Song. Wer den gesungen hat, wie der klingt, das sagt euch gleich der Dominik.
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6: Mit Dominik Kunzmann. Ein 20-Jähriger soll gestern Abend auf einem Parkplatz in Sinsheim im Landkreis Rastatt aus einem fahrenden Auto mit einer Schreckschusswaffe geschossen haben. Zeugen haben die Polizei gerufen. Die konnten den Mann dann wenig später in einem nahegelegenen Restaurant finden. Die Waffe samt Munition wurde sichergestellt. Eine Erlaubnis dafür hatte der 20-Jährige laut Polizei nicht. Die Stadt Bühl hat jetzt eine eigene Hymne. Hört mal rein. Bühl.

0: Ja, das ist Singer-Songwriter Chris Cosmo. Er zog vor 4 Jahren nach Bühl und hat sich nach eigenen Angaben schnell in die Zwetschgenstadt verliebt. Und mit genau diesem Song wird er am kommenden Freitag auch das Bühler Zwetschgenfest eröffnen. 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
2: Die Temperaturen liegen in den nächsten Tagen bei maximal 22 bis 24 Grad. Anfangs sind noch ein paar Regen- und Gewitterwolken unterwegs. Die verziehen sich aber ganz schnell und dann wird's wieder trocken, freundlich und sonnig.
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2: Und jetzt auch mit Musik von Milo, wie versprochen, AO Technology.
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0: Hier ist die neue Welle am 8. September 2026. Aber was war eigentlich am 8. September 2012? Das erfahrt ihr jetzt in der Chartzeitreihe.
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2: Heute der 8. September 2012.
3: Außenminister Guido Westerwelle steht heute im Flüchtlingslager Zaatari in Jordanien. Mehr als 30.000 Menschen aus Syrien haben dort inzwischen Zuflucht gesucht. In ihrer Heimat herrscht Bürgerkrieg. Das Regime von Bashar al-Assad geht mit Gewalt gegen seine Gegner vor. Der Außenminister kündigt damals vor Ort Hilfe an.
4: Wir haben entschieden, dass wir unsere Mittel abermals aufstocken werden. Wir werden noch einmal mit weiteren 2 Millionen Euro sicherstellen, dass hier die ersten Vorbereitungsmaßnahmen auch für die kälteren Wochen getroffen werden können und dass vor allen Dingen das wichtige Projekt der Wasser- und Abwasserinfrastruktur weiter ausgebaut werden kann.
3: Westerwelle warnt damals auch davor, dass sich der Konflikt auf weitere Länder der Region ausbreiten könnte. In Los Angeles wird gerade gefeiert. Bei den MTV Video Music Awards räumt eine Boyband gerade richtig ab. One Direction gewinnen gleich 3 Preise, unter anderem als beste Newcomer und für das beste Popvideo mit What Makes You Beautiful.
2: Auf Platz 1 der deutschen Singlecharts steht am 8. September 2012 Asaf Avidian mit One Day Reckoning Song im Wankelmut Remix. Neu ist das Thema aber nicht. Der Song selbst ist schon 4 Jahre alt. Reckoning Song erscheint bereits 2008 mit Asaf Avidian and The Mojos. Und dann kommt Wankelmut ins Spiel. Dahinter steckt der damals 24-jährige Berliner Jakob Dilsner, Philosophie- und Politikstudent und nebenbei DJ. Er nimmt sich den Song vor und macht daraus einen elektronischen Remix. Und Remix heißt hier wirklich, er verwendet die bestehende Aufnahme von Asaf Avidian und baut einen neuen Beat darunter. Keine Coverversion, sondern die Originalstimme in einem völlig neuen Sound. Asaf Avidian findet das selbst zunächst übrigens furchtbar und will den Remix sogar wieder aus dem Netz haben. Später akzeptiert er, dass andere Menschen einen Song eben ganz anders interpretieren und mögen können. Und genau diese Version wird zum Riesenhit. Asaf Avidian, One Day Reckoning Song im Wankelmut Remix. Eure Nummer 1 vom 8. September 2012.

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9: Ich bin Tine Klima. In der neuen Bildungsstudie PISA schneiden Schüler in Deutschland so schlecht ab wie noch nie. In Lesen, Mathe und Naturwissenschaften wurden bei den getesteten 15-Jährigen die niedrigsten Kompetenzwerte seit Beginn der PISA-Erhebung erzielt, sagte Studienleiter Samuel Greif in Berlin. Man sehe aber auch ermutigende Entwicklungen.
10: 3 von 4 Schülerinnen und Schülern sagen, dass sie sich in ihrer Schule wohlfühlen und das ist im Übrigen auch besser als im internationalen Durchschnitt. Auch das Interesse an Naturwissenschaften hat deutlich zugenommen. Viele Jugendliche sehen die Bedeutung naturwissenschaftlicher Themen für ihre persönliche und auch die gesellschaftliche Zukunft. Das heißt, wir verfügen über Potenziale im deutschen Bildungssystem, an die wir anknüpfen können.
9: Trotzdem zeigt die Studie, Bildungserfolg in Deutschland hängt vom sozialen Status ab. Finanzminister Lars Klingbeil hat im Bundestag seine Haushaltspläne für das kommende Jahr verteidigt. Die Koalition habe schmerzhafte Kompromisse machen und bei Finanzhilfen und Subventionen kürzen müssen, sagte er im Bundestag. Jede Veränderung müsse dabei gerecht sein. Es werde deshalb bei denen entlastet, die das am dringendsten brauchten, Familien und Menschen mit niedrigen und mittleren Einkommen. Rauchen schadet der Gesundheit, das steht inzwischen in großen Buchstaben auf jeder Packung Zigaretten. Laut Weltgesundheitsorganisation verursacht Tabakkonsum aber nicht nur Krebs, sondern kann die Chance auf eine Schwangerschaft schmälern.
11: Was viele vielleicht gar nicht wissen, Raucher haben häufiger Erektionsstörungen als Nichtraucher. Zudem kann auch ihre Spermienqualität beeinträchtigt sein. Das kann es für Raucher schwieriger machen, eine Familie zu gründen. Auch Raucherinnen haben ein höheres Risiko auf Unfruchtbarkeit als Nichtraucherinnen, berichtet die WHO. Und rauchende Frauen, die sich einer Fruchtbarkeitsbehandlung unterziehen, die erleben weniger oft eine gewünschte Schwangerschaft als nichtrauchende Frauen. Aus Genf, Christiane Ulrich.
9: Rund 9000 Menschen haben nach Polizeiangaben in Köln unter dem Motto Stopp den Rechtsextremismus in Sachsen-Anhalt und überall demonstriert. Das Bündnis Köln stellt sich quer, hatte nach dem Wahlsieg der AfD in Sachsen-Anhalt dazu aufgerufen. Es wolle den Menschen Raum geben für erste Reaktionen, Protest und Analysen, teilte das Bündnis mit. Man demonstriere für eine stabile Brandmauer gegen die AfD, sowohl in Landesparlamenten als auch in der Zivilgesellschaft.
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13: Die Temperaturen liegen in den nächsten Tagen bei maximal 22 bis 24 Grad. Anfangs sind noch ein paar Regen- und Gewitterwolken unterwegs. Die verziehen sich aber ganz schnell und dann wird es wieder trocken, freundlich und sonnig.
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2: Mit Dominik Kunzmann. Die Stadt Bühl hat jetzt eine eigene Hymne. Hört mal rein.

0: Ja, das ist Singer-Songwriter Chris Cosmo. Er zog vor 4 Jahren nach Bühl und hat sich nach eigenen Angaben schnell in die Zwetschgenstadt verliebt. Und mit genau diesem Song wird er am kommenden Freitag auch das Bühler Zwetschgenfest eröffnen. Was hat zu dem tödlichen Flugzeugabsturz bei Weinheim geführt? Genau das versuchen die Ermittler jetzt herauszufinden. Bei Weinheim ist am Sonntag ein Kleinflugzeug abgestürzt. 2 Menschen kamen dabei ums Leben. Eine Frau und ein 3-jähriges Kind wurden schwer verletzt. Jetzt soll die Leiche des mutmaßlichen Piloten obduziert werden. Die Staatsanwaltschaft will damit klären, ob möglicherweise ein medizinischer Notfall zu dem Absturz geführt hat. Die Maschine war nahe eines Flugplatzes abgestürzt, auf dem zu diesem Zeitpunkt ein Fest stattfand.
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3: Die Temperaturen liegen in den nächsten Tagen bei maximal 22 bis 24 Grad. Anfangs sind noch ein paar Regen- und Gewitterwolken unterwegs. Die verziehen sich aber ganz schnell und dann wird's wieder trocken, freundlich und sonnig.
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2: Ich bin Tine Klima. Nach einer Serie von Sabotageangriffen auf das deutsche Stromnetz ist der flüchtige Mann festgenommen worden. Der 48-Jährige hat bei seiner Festnahme Sprengmittel bei sich gehabt, teilte die Polizei Köln mit. Außerdem hätten Einsatzkräfte im Unterholz ein Zelt gefunden, das mit weiteren Sprengladungen versehen gewesen sei. Der Mann habe bei seiner Festnahme in der Nähe des Kraftwerks Weißweiler bei Aachen keinen Widerstand geleistet. Sein Motiv ist noch unklar. Bundesbildungsministerin Prien hat die schlechten Ergebnisse der jüngsten PISA-Studie als besorgniserregend bezeichnet. Die Ergebnisse lägen im Trend anderer Bildungsstudien und überraschten nicht, sagte sie. Im neuen PISA-Vergleich schneidet Deutschland so schlecht ab wie noch nie.
3: Im Lesen, in Mathe und den Naturwissenschaften fehlt bei vielen der 15-Jährigen, die getestet wurden, das Grundverständnis. Und Jugendliche aus sozial schwachen Familien schneiden deutlich schlechter ab. Auch das besorgt die Bildungsministerin. Dass die soziale Schere immer weiter aufgehe, sei nicht hinnehmbar. Der Suchtbeauftragte Streeck vermutet, dass soziale Medien eine große Rolle spielen. Ein früher und problematischer Social-Media-Konsum würde die schulische Leistung messbar beeinträchtigen. Thomas Bremser, Redaktion.
2: Der Herbst steht vor der Tür, bald beginnt die Heizsaison. Seit Wochen wird darüber diskutiert, ob das Gas für den Winter reichen wird. Der Gasspeicherverband Ines schätzt, dass die Gasspeicher im schlimmsten Fall schon im Februar leer sein könnten.
4: Der Verband hat verschiedene Szenarien durchgespielt. Wenn die Speicher zum 1. November zu knapp 80% gefüllt sind, reicht das Gas locker aus, allerdings nur, wenn das Wetter mitspielt. Sollte es ein richtig kalter Winter werden, wird's eng und die Speicher wären spätestens Anfang Februar leer. Sollten die Lieferungen über die Flüssiggasterminals oder Pipelines etwa aus Norwegen nicht ausreichen, müssten Extrakapazitäten eingekauft werden. Und das dürfte teuer werden. Diana Kramer, Nachrichtenredaktion.
2: Viele Mütter arbeiten nach der Geburt ihres ersten Kindes weniger. Dadurch verdienen sie auch langfristig weniger. Eine Studie des Nürnberger Instituts für Arbeitsmarktforschung zeigt, was Kinderbetreuung bewirkt. Demnach trägt der Ausbau erheblich dazu bei, dass Frauen nach der Geburt mehr arbeiten und langfristig mehr verdienen. Das könnte das Ungleichgewicht auf dem Arbeitsmarkt mindern. Allerdings fehlen in Deutschland aktuell 300.000 Kita-Plätze für unter Dreijährige.
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5: Die Temperaturen liegen in den nächsten Tagen bei maximal 22 bis 24 Grad. Anfangs sind noch ein paar Regen- und Gewitterwolken unterwegs. Die verziehen sich aber ganz schnell und dann wird's wieder trocken, freundlich und sonnig.
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2: Mit Dominik Kunzmann. Die Freude bei vielen KSC-Fans war groß. Louis Ben Fahad wird nach Freiburg verkauft, spielt aber trotzdem noch die restliche Saison in Karlsruhe. Und jetzt gibt es schon wieder Neuigkeiten um den 20-Jährigen. Bis zuletzt ist er ja für die tunesische Nationalmannschaft aufgelaufen. Bei der vergangenen Weltmeisterschaft wäre er eigentlich auch für das Team nominiert worden, sagte aber wenige Wochen vorher ab. Als Grund nannte er damals eine Verletzung. Jetzt hat sich Ben Fahad mehreren Quellen zufolge für den DFB entschieden und bald könnte er dann schon für die U21 auflaufen. Achtung an alle Autofahrer, die am Mittwoch durch den Kriegsstraßentunnel müssen. Der Caroline-Luise-Tunnel in Karlsruhe muss mal wieder gesperrt werden, und zwar von 9 bis 15 Uhr. Betroffen sind aber nur die Spuren in Richtung Pfalz. Die Unterführung am Karlstor sowie die Tunneldurchfahrt in Fahrtrichtung Durlach bleiben weiterhin nutzbar.
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4: Die Temperaturen liegen in den nächsten Tagen bei maximal 22 bis 24 Grad. Anfangs sind noch ein paar Regen- und Gewitterwolken unterwegs. Die verziehen sich aber ganz schnell und dann wird's wieder trocken, freundlich und sonnig.
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9: Ich bin Katrin Müller. Nach den Angriffen auf Stromleitungen in drei Bundesländern ist der mutmaßliche Täter gefasst. Polizisten entdeckten den 48-Jährigen nahe dem Kraftwerk Weißweiler bei Aachen. Laut NRW-Innenminister Reul wollte der Mann wohl weitermachen.
10: Bei seiner Festnahme hatte der Mann Sprengmittel dabei. Weitere fanden die Ermittler in einem Zelt ganz in der Nähe. Reul geht derzeit von einem Einzeltäter aus. Die Ermittler wollen weitere Täter aber nicht ausschließen. In mehreren Bekennerbriefen schreibt der 48-Jährige vom Kampf gegen fossile Energie. Mit selbstgebauten Raketen soll er Drähte auf Hochspannungsleitungen geschossen und so Kurzschlüsse ausgelöst haben. In Brandenburg und Nordrhein-Westfalen fielen dadurch zeitweise einzelne Kraftwerksblöcke aus. Zoe Tassovali, Nachrichtenredaktion.
9: Die EU erlaubt der Ukraine die Nutzung neuer Finanzhilfen für den Kauf von amerikanischen Patriot-Flugabwehrraketen. Wie EU-Kommissionspräsidentin von der Leyen ankündigte, haben die Mitgliedstaaten einer entsprechenden Ausnahmeregelung zugestimmt. Eigentlich sollen mit EU-Rüstungshilfen bevorzugt europäische Rüstungsgüter gekauft werden. Wie es heißt, sollen der Ukraine nun möglichst schnell weitere 3,2 Milliarden Euro ausgezahlt werden. Rauchen schadet der Gesundheit. Das steht inzwischen in großen Buchstaben auf jeder Packung Zigaretten. Laut der Weltgesundheitsorganisation verursacht Tabakkonsum aber nicht nur Krebs, sondern kann die Chance auf eine Schwangerschaft schmälern.
11: Was viele vielleicht gar nicht wissen, Raucher haben häufiger Erektionsstörungen als Nichtraucher. Zudem kann auch ihre Spermienqualität beeinträchtigt sein. Das kann es für Raucher schwieriger machen, eine Familie zu gründen. Auch Raucherinnen haben ein höheres Risiko auf Unfruchtbarkeit als Nichtraucherinnen, berichtet die WHO. Und rauchende Frauen, die sich einer Fruchtbarkeitsbehandlung unterziehen, die erleben weniger oft eine gewünschte Schwangerschaft als nichtrauchende Frauen. Aus Genf, Christiane Ulrich.
9: Eine technische Störung bei der Flugsicherung hat an etlichen britischen Flughäfen für Chaos gesorgt. Berichten zufolge konnten viele Maschinen nicht wie geplant starten. Betroffen waren demnach unter anderem die Londoner Flughäfen Heathrow, Gatwick und Stansted, aber auch die Airports in Manchester und Birmingham. Hunderte Flüge fielen bis zum Abend aus.
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13: Die Temperaturen liegen in den nächsten Tagen bei maximal 22 bis 24 Grad. Anfangs sind noch ein paar Regen- und Gewitterwolken unterwegs. Die verziehen sich aber ganz schnell und dann wird's wieder trocken, freundlich und sonnig.
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3: Mit Dominik Kunzmann. Die Stadt Bühl hat jetzt eine eigene Hymne. Hört mal rein.
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3: Ja, das ist Singer-Songwriter Chris Cosmo. Er zog vor 4 Jahren nach Bühl und hat sich nach eigenen Angaben schnell in die Zwetschgenstadt verliebt. Und mit genau diesem Song wird er am kommenden Freitag auch das Bühler Zwetschgenfest eröffnen. Was hat zu dem tödlichen Flugzeugabsturz bei Weinheim geführt? Genau das versuchen die Ermittler jetzt herauszufinden. Bei Weinheim ist am Sonntag ein Kleinflugzeug abgestürzt. 2 Menschen kamen dabei ums Leben. Eine Frau und ein 3-jähriges Kind wurden schwer verletzt. Jetzt soll die Leiche des mutmaßlichen Piloten obduziert werden. Die Staatsanwaltschaft will damit klären, ob möglicherweise ein medizinischer Notfall zu dem Absturz geführt hat. Die Maschine war nahe eines Flugplatzes abgestürzt, auf dem zu diesem Zeitpunkt ein Fest stattfand.
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5: Die Temperaturen liegen in den nächsten Tagen bei maximal 22 bis 24 Grad. Anfangs sind noch ein paar Regen- und Gewitterwolken unterwegs. Die verziehen sich aber ganz schnell und dann wird's wieder trocken, freundlich und sonnig.
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5: Ich bin Katrin Müller. Die SPD-Bundestagsfraktion fordert nach dem weiteren Abrutschen deutscher Schüler beim PISA-Test ein Krisentreffen auf Bundesebene. Deutschland brauche jetzt einen Bildungsgipfel von Bund, Ländern und Kommunen, sagte die stellvertretende Fraktionschefin Dagmar Schmidt der Deutschen Presseagentur.
6: Lesen, Mathe, Naturwissenschaften. Die getesteten 15-Jährigen waren so schlecht wie noch nie. Die Testergebnisse zeigten klar, die Trennlinie laufe zwischen Jugendlichen aus sozial privilegierten und sozial benachteiligten Familien, so die Studienmacher. Deren Vorschläge, schon im Vorschulalter sollten mögliche Lernprobleme entdeckt und angegangen werden. Häufige Tests, nicht für Noten, sondern für ein individualisiertes Gegensteuern, um nicht Rückstände auflaufen zu lassen. Und schlicht mehr Geld, vor allem für Schulen mit vielen Kindern in schwierigen Lebenslagen. Tine Klimach, Nachrichtenredaktion.
5: Der mutmaßliche Saboteur hinter den Angriffen auf Stromleitungen in 3 Bundesländern wollte offenbar weitermachen. NRW-Innenminister Reul sagte, im Moment spreche alles für einen Einzeltäter. Festgenommen wurde der 48-Jährige bei Aachen.
7: Als die Polizei den Mann schnappte, hatte er weitere Sprengmittel dabei. Auch in einem Zelt im Unterholz fanden die Beamten Sprengladungen. NRW-Innenminister Reul sagt deshalb ziemlich deutlich, der war immer noch unterwegs und wollte weitermachen. Dieses Spiel ist beendet worden. Die Ermittler prüfen trotzdem weiter, ob noch jemand beteiligt war. In Sachsen zeigt sich inzwischen, was hätte passieren können. Innenminister Schuster sagt, im schlimmsten Fall hätte in der Region der Strom ausfallen können. Dazu kam es aber nicht. Zoeta Sovali, Nachrichtenredaktion.
5: Nach dem Wahlsieg der AfD in Sachsen-Anhalt plädiert der noch amtierende Ministerpräsident Schulze dafür, auf den turnusgemäßen Vorsitz der Ministerpräsidentenkonferenz ab Oktober zu verzichten. Einen entsprechenden Vorschlag habe er seinen Kollegen in einem Brief gemacht, so Schulze. Die Situation in Sachsen-Anhalt sei aktuell nicht ganz einfach, sagte er. In Köln haben nach Polizeiangaben rund 9000 Menschen unter dem Motto "Stopp den Rechtsextremismus in Sachsen-Anhalt und überall Demokratie stärken" demonstriert. Das Bündnis Köln stellt sich quer, hatte nach dem AfD-Wahlsieg dazu aufgerufen. Es wolle den Menschen Raum geben für erste Reaktionen, Protest und Analysen, teilte das Bündnis mit.
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8: Die Temperaturen liegen in den nächsten Tagen bei maximal 22 bis 24 Grad. Anfangs sind noch ein paar Regen- und Gewitterwolken unterwegs. Die verziehen sich aber ganz schnell und dann wird's wieder trocken, freundlich und sonnig.
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2: Mit Dominik Kunzmann. Die Freude bei vielen KSC-Fans war groß. Louis Ben Fahad wird nach Freiburg verkauft, spielt aber trotzdem noch die restliche Saison in Karlsruhe. Und jetzt gibt es schon wieder Neuigkeiten um den 20-Jährigen. Bis zuletzt ist er ja für die tunesische Nationalmannschaft aufgelaufen. Bei der vergangenen Weltmeisterschaft wäre er eigentlich auch für das Team nominiert worden, sagte aber wenige Wochen vorher ab. Als Grund nannte er damals eine Verletzung. Jetzt hat sich Ben Fahad mehreren Quellen zufolge für den DFB entschieden und bald könnte er dann schon für die U21 auflaufen. Achtung an alle Autofahrer, die am Mittwoch durch den Kriegsstraßentunnel müssen. Der Caroline-Luise-Tunnel in Karlsruhe muss mal wieder gesperrt werden, und zwar von 9 bis 15 Uhr. Betroffen sind aber nur die Spuren in Richtung Pfalz. Die Unterführung am Karlstor sowie die Tunneldurchfahrt in Fahrtrichtung Durlach bleiben weiterhin nutzbar.
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4: Die Temperaturen liegen in den nächsten Tagen bei maximal 22 bis 24 Grad. Anfangs sind noch ein paar Regen- und Gewitterwolken unterwegs. Die verziehen sich aber ganz schnell und dann wird's wieder trocken, freundlich und sonnig.
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2: Ich bin Katrin Müller. Nach den Angriffen auf Stromleitungen in drei Bundesländern ist der mutmaßliche Täter gefasst. Polizisten entdeckten den 48-Jährigen nahe dem Kraftwerk Weißweiler bei Aachen. Laut NRW-Innenminister Reul wollte der Mann wohl weitermachen.
3: Bei seiner Festnahme hatte der Mann Sprengmittel dabei. Weitere fanden die Ermittler in einem Zelt ganz in der Nähe. Reul geht derzeit von einem Einzeltäter aus. Die Ermittler wollen weitere Täter aber nicht ausschließen. In mehreren Bekennerbriefen schreibt der 48-Jährige vom Kampf gegen fossile Energie. Mit selbstgebauten Raketen soll er Drähte auf Hochspannungsleitungen geschossen und so Kurzschlüsse ausgelöst haben. In Brandenburg und Nordrhein-Westfalen fielen dadurch zeitweise einzelne Kraftwerksblöcke aus. Zoeta Sovali, Nachrichtenredaktion.
2: Rauchen schadet der Gesundheit. Das steht inzwischen in großen Buchstaben auf jeder Packung Zigaretten. Laut der Weltgesundheitsorganisation verursacht Tabakkonsum aber nicht nur Krebs, sondern kann die Chance auf eine Schwangerschaft schmälern.
4: Was viele vielleicht gar nicht wissen, Raucher haben häufiger Erektionsstörungen als Nichtraucher. Zudem kann auch ihre Spermienqualität beeinträchtigt sein. Das kann es für Raucher schwieriger machen, eine Familie zu gründen. Auch Raucherinnen haben ein höheres Risiko auf Unfruchtbarkeit als Nichtraucherinnen, berichtet die WHO. Aus Genf, Christiane Ulrich.
2: Die SPD-Bundestagsfraktion fordert nach dem weiteren Abrutschen deutscher Schülerinnen und Schüler beim PISA-Test ein Krisentreffen auf Bundesebene. Nach diesen Ergebnissen könne man nicht einfach zur Tagesordnung übergehen, sagte die stellvertretende Fraktionschefin Dagmar Schmidt der dpa. Sie fordert einen Bildungsgipfel von Bund, Ländern und Kommunen. Zum Sport. Borussia Dortmund hat zum Auftakt der Ligaphase der Fußball Champions League mit viel Mühe gewonnen. Im Duell mit dem spanischen Erstligisten FC Villarreal siegte der BVB mit 3:2. Überschattet wurde die Partie von der Auswechslung des Neuzugangs Konstantinos Karezas, der in der ersten Hälfte nach Kreislaufproblemen mit einer Trage vom Feld und ins Krankenhaus gebracht werden musste. Und Deutschlands Basketballerinnen haben erstmals in ihrer Geschichte das Viertelfinale bei der WM erreicht. Das Team besiegte Außenseiter Südkorea bei dem Heimturnier in Berlin ungefährdet mit 94:56 und trifft am Donnerstag auf Europameister Belgien.
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5: Die Temperaturen liegen in den nächsten Tagen bei maximal 22 bis 24 Grad. Anfangs sind noch ein paar Regen- und Gewitterwolken unterwegs. Die verziehen sich aber ganz schnell und dann wird's wieder trocken, freundlich und sonnig.
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6: Ich freue mich, dass ich heute einen Mann bei mir habe, der ist eigentlich eine Legende. Es gibt auf der Welt wahrscheinlich keinen Menschen, der sich so gut mit Glocken auskennt. Mit Kirchenglocken, die uns eigentlich tagtäglich begrüßen, uns die Uhrzeit sagen und für mich auch eine ganz tiefe spirituelle Bedeutung haben. Bei mir ist Kurt Kramer, der Glockenexperte. Hallo Kurt.
7: Ja, guten Tag.
6: Ich freue mich, dass du da bist. Wir duzen uns auch, weil wir uns schon sehr lange kennen.
7: Das wollen wir auszulassen.
6: Und Kurt, das Thema Glocken begleitet dich seit über 50 Jahren. Nimm mich mal ganz an den Anfang mit. Wann war dir klar, dass die Glocken dein, ich will mal sagen, Lebensmittelpunkt werden?
7: War mir eigentlich vorher nicht klar. Ich war ja im erzbischöflichen Bauamt in Freiburg beschäftigt. Mhm. Und dort hat man scheinbar irgendwann gelesen, dass ich auch mich in Musik sehr gut auskenne. Und dann hat man gedacht, Architekt und Musik, das passt zusammen, hat mich gefragt, ob ich Glockensachverständiger vom Bistum werden wollte. Und dann habe ich gesagt, nie im Leben. Und so einfach wird man's.
6: So einfach wird man's. Da sind 50 Jahre Erfahrung stecken dahinter. Wir reden auch über dein neues Buch, übrigens ein ideales Weihnachtsgeschenk. Du hast der Titel bekommen, die ich, also Orden und Titel. Welchen findest du am schönsten? Glockensachverständiger ist ein langes Wort. Manche sagen auch schlicht Glockenkurt. Es haben dich auch schon welche Glockenpapst genannt. Was hörst du am liebsten?
7: Keinen von den drei. Am liebsten höre ich den Titel Monsieur Bim Bam. Und zwar wegen seinem geschichtlichen Hintergrund. Ich war in Frankreich eingeladen zu einem Vortrag. Und dort der Präsident hat mich begrüßen wollen, hat in seinen Zettel gekramt, fand es nicht. Mhm. Und hat gesagt, ich begrüße natürlich etwas mit Akzent, Monsieur Bim Bam.
6: Kurt, wir wollen dich besser kennenlernen mit 10 ganz kurzen Fragen, mit der Bitte um kurze Antworten. Dein Sternzeichen?
7: Krebs.
6: Verliebt, verlobt oder verheiratet?
7: Verheiratet.
6: Deine Lieblingsfarbe?
7: Rot.
6: Das sieht man. Also wer uns nur hört, sollte es vielleicht auch noch mal irgendwo nachschauen, denn Kurt Kramer trägt immer einen roten Hut. Seit wann übrigens?
7: Ja, auch seit 40 Jahren.
6: Auch seit 40 Jahren. Ohne roten Hut geht nichts. Habt ihr ein Haustier, Kurt?
7: Nein.
6: Welches Poster hing bei Kurt Kramer im Jugendzimmer?
7: Von AC/DC.
6: Ah, das passt zum Glockensacher. Die haben ja auch eine Glocke auf der Bühne.
7: Die haben wunderschöne, gibt's auch tolle Aufnahmen mit Glocken von denen.
6: Mhm. Dein erstes Vorbild?
7: Ich habe es nicht verstanden.
6: Das Vorbild? Ein Vorbild, jemand, den du, zu dem du aufgeschaut hast.
7: Martin Luther King.
6: Mhm. Deine erste selbstgekaufte Schallplatte. Sag nicht, dass es auch AC/DC war.
7: Nein, es war nicht AC/DC. Es war, ich weiß es nicht mehr ganz genau, aber es war eine Musikschallplatte. Ich glaube, es waren Mozart-Sinfonien.
6: Mhm. Welches Buch hast du zuletzt gelesen, außer dein eigenes Korrektur?
7: Es gibt ein wunderschönes Buch. Jetzt bin ich am Nachdenken. Kann man die Frage nochmal nachstellen?
6: Also es geht auch, geht's um Thema, ums Thema Glocken auch?
7: Nein, oder? Es geht nicht ums Thema Glocken. Es geht um die Kulturgeschichte. Mhm. Und das dreht sich um Frankreich, Notre Dame.
6: Ah, Notre Dame. Ein Thema, das uns viel beschäftigt hat. Dein Lieblingsurlaubsziel?
7: Südtirol.
6: Und Hausmannskost oder Gourmet-Essen? Wie bist du unterwegs?
7: Hausmannskost.
6: Und was
7: selber gekocht.
6: Selber gekocht und was kocht Kurt selber?
7: Ja, der Kurt saure Nieren mit Spätzle und oder ich bin auch recht süß mit Reis und Apfelbrei und solche Dinge. Wunderbar.
6: Du hast bei den 10 Fragen so schön AC/DC genannt. Wer den Auftritt in Karlsruhe gesehen hat, da hing am Anfang auch eine große Glocke in der Bühne. Richtig. Aber das ist nicht alles bei AC/DC zum Thema Glocken.
7: Nein, das ist nicht alles. Sie bauen auch die Glocken an wunderschönen Songs und man vermutet es gar nicht. Herz, bells.
6: Mhm.

0: die Kleinen. Mhm. Ich höre lieber den Klang und lasse ihn, ja, ich nehme ihn mehr auf. Mhm. Und dann weiß ich meistens später, welche Glocke das ist. Es ist bei den wichtigen Glocken ohnehin. Aber so ins Detail möchte ich eigentlich gar nicht gehen, weil mich der Klang auch spirituell interessiert. Mhm. Und das ist ein weites Spektrum, das es da zu erschließen gilt.
1: Ich habe kürzlich eine Glocke besucht, die hat eine nationale Bedeutung. Liberty Bell in Philadelphia. Die amerikanischen Menschen stellen sich stundenlang an, nur um diese Glocke zu sehen, die übrigens ja einen kleinen Riss hat und
0: die kaputt ist.
1: Ist das die andere Seite der Bedeutung von Glocken, dass sie oft auch historische Veränderungen angekündigt haben?
0: Die Glocken haben immer historische Veränderungen angekündigt. Denn die Revolutionäre, egal in welchem Zeitalter, haben die Glocken des Vorgängers nicht geschätzt und haben sie kaputt gemacht. Das ist schon aus China im 2. Jahrhundert vor Christus erwähnt. Da gab es einen Kaiser, der wie Adolf Hitler, kann man fast sagen, alle unliebsamen Menschen töten ließ, der alle Glocken eines Landes, das er erobert hat, zerstören ließ und die zerstört hat und der ein tausendjähriges Reich ausgerufen hat, das gerade mal 20 Jahre gehalten hat. Mhm. Die Geschichte kommt einem irgendwie bekannt vor.
1: Und dann kamen die Menschen, die andere Form zu leben geliebt haben und haben sich dann ihre alten Symbole, und das waren oft die Glocken, wieder zurückgeholt.
0: Die haben sich die Glocken wieder zurückgeholt. Mhm. Allerdings hat es dann eine Wandlung gegeben, vor allem in der Bildgestaltung. Mhm. Also man wollte bewusst sich von den alten Bildern auch trennen, auch bei der Säkularisierung oder durch Martin Luther kamen plötzlich ganz andere Bilder auf die Glocken der unterschiedlichen Kirchen. Und dadurch hat sich immer eine ganz neue Epoche gebildet. Und nach dem Zweiten Weltkrieg waren ja die meisten Glocken zerstört.
1: Du hast es gesagt, wenn Veränderungen kamen, haben die Glocken sich mitverändert, mussten teilweise auch leiden. Was ist da ein besonders exemplarisches Beispiel historisch für dich?
0: Also historisch müsste man bei ganz früh anfangen, aber das eigentliche Beispiel ist Paris Notre Dame. Mhm. Dort haben die französischen Revolutionäre 100.000 Glocken zerstört. 100.000 Glocken zerstört. Und darunter war auch in Paris Notre Dame die berühmte Marie aus dem Glöckner von Notre Dame. Mhm. Also diese Glocke hat es tatsächlich gegeben. Mhm. Auch diesen Glöckner hat es tatsächlich gegeben. Natürlich nicht genau wie im Glöckner von Notre Dame. Mhm. Und an die Zerstörung der Marie haben die Revolutionäre 8 Arbeiter 6 Wochen lang draufhauen müssen, dass sie diese Glocke kaputt bekommen haben.
1: Was für eine Energie.
0: Welcher Hass muss dahinter stehen?
1: Welche Energie für was Spirituelles und Schönes. Ne? Ja. Und es ging dann auch natürlich weiter.
0: Und die jetzt größte Glocke von Paris, die durfte bleiben. In Frankreich war in jeder Kirche eine Staatsglocke. Mhm. Und die hat bei der Hinrichtung von Ludwig XIV. Geläutet. Mhm. Allerdings hatten die Revolutionäre nicht viel Freude dran. Mhm. Einige Jahre später starben auch sie beim Läuten dieser berühmten Glocke von Paris Notre Dame, die jetzt ja nur mit viel Glück den Brand von Notre Dame überlebt hat.
1: Und dann in Deutschland auch die Geschichte des Zweiten Weltkrieges. Auch dort wurden Glocken eingeschmolzen, um Munition daraus zu machen.
0: Ja, im Ersten und Zweiten Weltkrieg, diese Zahl glaubt man kaum, haben wir etwa 250.000 Glocken zerstört im Ersten und Zweiten Weltkrieg. Und der Höhepunkt war natürlich der Zweite Weltkrieg. Aber wir wussten seit 1925, dort war zum ersten Mal in den Nazi-Zeitungen zu lesen, dass zu Weihnachten nicht Glocken für den Frieden und zu Weihnachten läuten, sondern gegen die Schmach von Versailles. Mhm. Und ab dort haben die Nazis die Glocken systematisch stillgemacht. Es kamen Verordnungen heraus, dass sie nur noch kurze Zeit immer läuten dürfen. Mhm. Evangelisch und katholisch mussten miteinander läuten, dass es ja nicht zu ausführlich wird. Und dann ab 1939 haben sie uns durch viele Erlasse die Glocken von den Türmen geholt und Hermann Göring hat verkündet, dass nach dem Endsieg nur 12

0: Glocken übrig bleiben dürfen. Und die sollten über dem Reichstag in Berlin läuten. Also ganz ohne Glocken wollte er den Endsieg dann doch nicht einläuten.
1: Dass man spürt, wie viel Geschichte, Zeitgeschichte über die Glocken erzählt werden kann und was mit den Glocken nach dem Zweiten Weltkrieg passiert ist, da sprechen wir später drüber. Aber jetzt, Kurt, bin ich ein bisschen in einer Position, in der ich nicht viel machen muss. Du musst eine Frage ziehen, eine Entweder-Oder-Frage mir überreichen. Und ich warne dich vor, sie sind selten sinnvoll, aber immer sehr witzig. Entweder-Oder, in der Stadt oder auf dem Land leben?
0: In der Stadt.
1: Weil man die Glocken da schöner hört wahrscheinlich.
0: Richtig. Ne? Ja, auf dem Land wird man sie wahrscheinlich schöner hören. Mhm. Aber ich wohne am Rande der Stadt. Ich bin ein Mensch zwischen Land und Stadt. Ich liebe die Heimat, ich liebe die Stadt Karlsruhe. Und ich glaube, das ist auch gut so.
1: Ein Stadtmensch mit rotem Hut. Deine zweite Frage, Kurt. Wieder entweder oder. Mal sehen, was dich jetzt erwischt. Entweder oder. Ah, das ist für einen Historiker interessant. In die Zukunft oder in die Vergangenheit reisen?
0: In die Vergangenheit, um die Zukunft besser gestalten zu können.
1: Immer wenn ich mit Kurt Kramer spreche, wird mir klar, wie präsent Glocken eigentlich sind und wie wenig über sie gesprochen wird. Und du bringst sie immer wieder auch in mein Leben. Erstmal vielen Dank dafür, Kurt. Und du hast einen Punkt angesprochen, Glöckner von Notre Dame. Das alte Bild eines Seils, wenn die Glocken groß waren, musste sich dieser Mensch richtig ranhängen. Heute drückt man, ich habe das schon gesehen, nur noch auf einen Knopf. Das Ganze läuft elektrisch. Wie nimmst du diese Veränderung wahr? Weil das allein der Vorgang des Glockenläutens mit menschlicher Kraft hat auch eine ganz andere Bedeutung.
0: Ja, vielleicht kommen wir wieder dazu, denn Energiesparen ist ja im Moment. Und das Glockenläuten kostet schon eine Menge Strom und Technik und alles Mögliche. Mhm. Also da könnte man, ist mir jetzt spontan eingefallen, wieder drüber nachdenken, über das Seil. Und das war sehr anstrengend. Mhm. Und es war aber auch ein Erlebnis. Als junger Messdiener durfte ich noch am Seil läuten, allerdings nur ganz, ganz kurze Zeit. Und es war für uns alle ein Erlebnis. Wir haben darum gestritten, wer jetzt gerade dran ist, am Seil zu läuten. Aber es gibt auch Parallelen, wie gut Glocken läuten, die von Hand gezogen werden und die von der Technik gezogen werden. In Utrecht gibt es ein Geläute von einer Läutegilde bis zum heutigen Tag per Seil geläutet wird. Ich glaube, es sind 10 oder 11 Glocken dort. Und das ist ein Wahnsinnserlebnis. Oder im Wawel in Krakau. Mhm. Die Riesenglocke wird noch am Seil gezogen von sieben Leute.
1: Sieben Personen braucht man.
0: Von sieben Leuten, Buben. Mhm. Und das ist ein Erlebnis, aber nicht nur ein Erlebnis. Ich habe Tonaufnahmen von den beiden. Das ist ein komplett anderes Klangerlebnis. Der Mensch tut am Seil automatisch das so steuern, wie es für seine Ohren gut ist. Die Maschine macht das nicht. Die Maschine zieht die Glocken, so wie die Maschine will, nicht wie die Glocken.
1: Rein mechanischer Vorgang. Aber der Mensch hört noch dabei und hat ein Gefühl dabei.
0: Ja, und auch der Hörende, der Sehende hört anders. Der Sehende hört anders. Und wenn man im Hintergrund auch wenn man Bilder auf den Glocken hat und man kennt die, hört man die Glocke vollkommen anders wieder. Und so ist es auch beim Seil geläutet. Und deswegen stehe ich auch heute, ich gehe gern nach Utrecht und schaue mir die Läutebuben an. Das ist ein Erlebnis. Das ist ein Erlebnis. Und dann die Glocken dazu hören. Und wenn ich dann im Freien bin und höre dann vor dem Dom diese Glocken, dann sehe ich diese Läutebuben.
1: Wir sind mittendrin beim Thema Glocken. Und wir hatten es jetzt vom menschlichen Faktor des Glockenläutens, von den unterschiedlichen Klängen. Es gibt noch einen anderen Punkt, den ich bei dir wunderbar finde. Du hast es genannt, Glocken sehen ja auch anders aus, aber sie hängen oft im Verborgenen. Du hast ja auch zur Aufgabe gemacht, Glocken sichtbar zu machen. Wie wichtig ist es für dich, eine Glocke aus dem Turm zu den Menschen zumindest visuell zu holen?
0: Also das ist eine ganz große Aufgabe, denn die bedeutendsten Maler, Bildhauer haben sich auf Glocken verewigt. Balthasar Neumann, Tillmann, Riemen, Schneider, Josef Anton Feuchtmeier, der Maler und Bildhauer der Oberschwäbischen Barockstraße, Zwiefalden, Bernau, Salem. Und wer diese Bilder sieht, der kommt nur ins Staunen. Und ich verstehe jetzt, ich weiß den Philosophen immer, der das gesagt hat, wer die Bilder kennt, kann ihre Klänge deuten. Und das ist für mich ein ganz wichtiger Satz gewesen, der mich dazu ermuntert hat, zu fotografieren, wo es nur geht. Ich habe tausende von Bildern von Glocken. Und wenn ich dann die immer wieder anschaue und das Salemer Geläute, das eigentlich aus 16 Glocken bestand, das ich übrigens vor einigen Jahren wieder zusammenführen konnte, denn bei der Säkularisierung wurde es in alle Winde zerstreut. Und ich habe sie auf den einzelnen Türmen in der Schweiz, Österreich und auch in Deutschland wiedergefunden und habe eine Tonaufnahme davon gemacht, dass das wieder hörbar ist, das ganze Geläute. Nur 5 sind in Salem übrig geblieben. Und die hat Josef Anton Feuchtmayer mit Bildern gezehrt. Das ist ein Deckengemälde, wenn man die zusammenstellt, die Bilder. Und eines seiner schönsten Deckengemälde, was auch die Historiker mittlerweile sagen, dass viele dieser Maler und Bildhauer auf den Glocken noch intensiver gearbeitet haben als in ihren Malereien und Bildhauerei. Weil da auf kleinem Raum viel geschaffen werden muss. Und wer diese Bilder kennt, der kann wirklich ihre Klänge besser deuten, warum diese Glocke jetzt läutet.
1: Unser kleines Tischchen, wo das schöne Glockenbuch von Kurt Kramer steht, hat Zuwachs bekommen. Eine rote Tasse. Und diese rote Tasse, die übrigens zum roten Hut fantastisch passt, Kurt, könnte deine werden, wenn du jetzt so gut dabei bist bei unserer Promi-Ausgabe von
2: Stadt, Land, Quatsch.
1: Und Kurt, ganz einfach, ein Anfangsbuchstabe und dann legen wir los. K, sehr gefällig, eine Stadt mit K bitte.
0: Karlsruhe.
1: Ein Land.
0: Kongo.
1: Ein Instrument.
0: Klavier.
1: Wo Glocken drin hängen.
0: Kirchturm.
1: Jawohl. Hat 4 Beine.
0: Känguru.
1: Was riecht gut mit K?
0: Kakao.
1: Eine Sportart mit K?
0: Kegeln.
1: Ein Männername mit K?
0: Kurt.
1: Perfekt. Also Kurt, es war ja ein absolut, also besser geht's ja gar nicht. Ich meine, das mit den Kirchen war sehr gefällig. Wir wollten dir einen kleinen Steilpass geben, wie sie es gehört. Wie viele Richtige haben wir gehabt? 8 Richtige. 3 drüber. Das ist deine Tasse, Kurt. Herzlichen Glückwunsch.
0: Ja, danke.
1: Rote Tasse zum roten Hut. Wunderbar. Und gleich wieder mit Kurt Kramer. Für mich hat die Glocke eine Bedeutung. Ich bin gegenüber einer Kirche groß geworden, dass ich immer wusste, zur Viertel, halben, Dreiviertelstunde und zur Vollstunde, wie viel Uhr es ist. Wenn ich aber unterwegs bin und höre Glocken läuten, habe ich oft auch den Moment, dass es mich zum Nachdenken bringt, so was Spirituelles. Also Glocken haben völlig unterschiedliche Bedeutungen. Was ist für dich die wichtigste Bedeutung beim Glockengeläute, Kurt?
0: Die wichtigste Bedeutung ist, dass die Glocken Menschen zusammenführen. Mhm. Gleich welcher Religion, welcher Hautfarbe, alle hören den gleichen Klang. Und in diesem Bannkreis der Glocke waren schon die frühen Christen der festen Überzeugung, dass sich dort gut leben lässt, mhm, dass dort Frieden ist, dass Böse keinen Einzug halten kann. Mhm. Also ganz anders, wie man dann später gedacht hat, die Glocke wehrt das Böse ab. Mhm. Nein, sie hat einen Klangraum zu schaffen, der Frieden schafft. Mhm. Und in diesem friedlichen Umfeld, dort kann die Glocke in Ruhe und in Frieden und für den Frieden läuten. Das ist für mich der tiefste Hintergrund.
1: Und auch eine Bedeutung, vielleicht eine Verbindung herzustellen in Richtung Himmel. Denn in der Kirche ist üblich, dass zum Vater unser beispielsweise stets die Glocke geläutet wird. Welche Bedeutung hat sie da?
0: Ja, die Glocke sollte Himmel und Erde miteinander verbinden. Steht in fast jedem Buch von mir. Und zwar deswegen, die Glocke regt zum Nachdenken an. Mhm. Und zwar fast alle Menschen, auch die nicht glauben, regt zu Nachdenken an. Und ich denke dran, einer meiner besten Helfer bei den Erfurter Glockentage war ein Atheist. Mhm. Und er war zum Schluss von den Glocken fasziniert. Mhm. Ja, und deswegen, unabhängig von allem, tun die Menschen glauben daran, dass diese Klänge gen Himmel steigen. Mhm. Das machen sie in Wirklichkeit auch, weil man vom Tal aus, oben im Berg hört man die Glocken vom Tal. Mhm. Ja, also ihre Klänge steigen gen Himmel und das ist auch symbolisch so zu deuten. Aber viel wichtiger scheint mir das Allumfassende, dass kein Mensch von diesem Läuten ausgeschlossen ist. und auch ausgeschlossen werden darf. Und das scheint mir der allerwichtigste Punkt des Glockenläutens zu sein.
1: Gut, wir haben vorhin ein Thema angerissen, das mich persönlich auch sehr beschäftigt, weil du fantastische Funde gemacht hast. Zweiter Weltkrieg, Glocken wurden eingeschmolzen oder zum Eingeschmolzen zusammengeführt. Manche haben aber das Einschmelzen trotzdem überlebt und wurden dann plötzlich an anderer Stelle aufgehängt. Und du hast geschafft, diese Punkte wieder zusammenzuführen. Was ist da eine besonders für dich berührende Geschichte?
0: Es gibt zwei berührende Geschichten, die ich erzählen wollte gern. Mhm. Eine Geschichte, ich habe eine Glocke entdeckt, von dem niemand was wusste mehr. Mhm. Sie wurde vor, ich glaube, 50 oder 60 Jahren irgendwo ausgegraben und verschwand dann irgendwo in der Denkmalpflege, allerdings gut verwahrt. Aber es wusste niemand mehr, dass sie da ist. Mhm. Und ich bin über Recherchen darauf gestoßen und habe dann das Denkmalamt dazu bewegen können, in ihren Archiven nachzuschauen. Und tatsächlich eine Glocke aus dem Jahre 1050 kam wieder zum Vorschein, die auf der Reichenau gegossen wurde. Mhm. Und das war faszinierend, was sich darum herumgesponnen hat. Mhm. Es gibt nur zwei Glocken in Europa noch von dieser Art. Und die andere hängt im Vatikanischen Museum in Rom. Also wir auf der Reichenau und dort im Vatikanischen Museum in Rom. Und das sind zwei gleiche Glocken. Mhm. Wie kann über diese Entfernung eine gleiche Glocke gegossen werden? Mhm. Und zurzeit bin ich noch am Recherchieren, ob in Viterbo, wo die Glocke vom Petersdom in Rom herstammt, oder die von der Reichenau, wer die gegossen hat. Mhm. Wurde die von der Reichenau in Viterbo gegossen oder die Viterbo-Glocken auf der Reichenau, die jetzt im Vatikanischen Museum steht. Viterbo hatte in der Zeit keine Glockengießerei. Reichenau hatte eine Glockengießerei.
1: Das wäre eine kleine Sensation.
0: Das wäre eine, aber das geht noch eine Weile, bis wir da, weil einige mich nicht so sehr in die Archive lassen.
1: Ein bisschen mit dem Hut bist du wahrscheinlich auch der Jäger der verlorenen Glocke, wenn ich das so mit Harrison Ford vergleichen darf. Die zweite Geschichte.
0: Die zweite Geschichte ist, dass ich in über Bayertheim gab es Glocken, die bereits im Ersten Weltkrieg zerstört wurden. Und ich bin irgendwann in Herrischried gewesen, habe aber die Fotos von Bayertheim aus dem Jahre 1900, glaube ich, sind die Fotos gekannt und komme nach Herrischried auf den Turm und sehe die Glocke von Bayertheim. Es ist aber nicht die Bayertheimer Glocke, sondern der Gießer hat die Bayertheimer Glocke nochmal nachgegossen und hat sie in Herrischried aufgehängt. Mhm. So sieht man dort, wer von Bayertheim dorthin möchte und seine Glocke vor der Jahrhundertwende sehen will, der kann sie dort wieder finden. Sie ist, glaube ich, im Jahre 1720, 30 gegossen.
1: Kurt Kramer, dein Buch Wenn Glocken erzählen, ich würde es ja umtaufen in Wenn Kurt erzählt, weil es sind fantastische Geschichten und die hast du jetzt in diesem umfassenden Werk zusammengestellt. Sehr viele Fotos und diese Geschichten finden wir auch dort.
0: Ich habe mir bei diesem Buch mal was ganz anderes vorgestellt. Ich wollte nicht die Geschichte der Glocken schreiben. Ich wollte Geschichte schreiben und die Glocken in diese Geschichte, in die Kulturgeschichte einpassen.
1: Was wir heute gehört haben.
0: Also mal umdrehen, wie normalerweise Geschichtsbücher geschrieben werden. Und dazu habe ich unheimlich viel geschrieben. Das wäre viel zu viel Text geworden. Und dann habe ich mir die Mühe gemacht, Bilder zu suchen. Bilder zu suchen. Und ich habe zu den Texten Bildern gestellt, die ein, zwei Seiten Beschreibung ersetzen. Mhm. Und so wurde aus dem Buch, glaube ich, ein viel lesbareres Buch. Mhm. Dort steht das Wesentliche dann, der Geschichte. Und das, was mir die Glocke erzählen würde, das sieht man auf dem Bild. Mhm. Ja. Und so erzähle ich ihre Geschichte innerhalb der Kulturgeschichte. Aber das, was als Glocke selber dasteht, steht für sich. Sie erzählt ihre eigene Geschichte.
1: Wenn Glocken erzählen, ideales Weihnachtsgeschenk steht ja vor der Tür, Kurt. Wir könnten noch viele, viele Stunden weiter erzählen über Glocken, aber du hast mich jetzt schon wieder reingezogen in deine Welt, die ich sehr faszinierend finde. Vielen Dank.
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10: Mit Dominik Kunzmann. Die Stadt Bühl hat jetzt eine eigene Hymne. Hört mal rein.
11: Bühl,

0: Ja, das ist Singer-Songwriter Chris Cosmo. Er zog vor 4 Jahren nach Bühl und hat sich nach eigenen Angaben schnell in die Zwetschgenstadt verliebt. Und mit genau diesem Song wird er am kommenden Freitag auch das Bühler Zwetschgenfest eröffnen. Was hat zu dem tödlichen Flugzeugabsturz bei Weinheim geführt? Genau das versuchen die Ermittler jetzt herauszufinden. Bei Weinheim ist am Sonntag ein Kleinflugzeug abgestürzt. 2 Menschen kamen dabei ums Leben. Eine Frau und ein 3-jähriges Kind wurden schwer verletzt. Jetzt soll die Leiche des mutmaßlichen Piloten obduziert werden. Die Staatsanwaltschaft will damit klären, ob möglicherweise ein medizinischer Notfall zu dem Absturz geführt hat. Die Maschine war nahe eines Flugplatzes abgestürzt, auf dem zu diesem Zeitpunkt ein Fest stattfand.
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3: Die Temperaturen liegen in den nächsten Tagen bei maximal 22 bis 24 Grad. Anfangs sind noch ein paar Regen- und Gewitterwolken unterwegs. Die verziehen sich aber ganz schnell und dann wird's wieder trocken, freundlich und sonnig.
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2: Ich bin Katrin Müller. Die SPD-Bundestagsfraktion fordert nach dem weiteren Abrutschen deutscher Schüler beim PISA-Test ein Krisentreffen auf Bundesebene. Deutschland brauche jetzt einen Bildungsgipfel von Bund, Ländern und Kommunen, sagte die stellvertretende Fraktionschefin Dagmar Schmidt der Deutschen Presseagentur.
3: Lesen, Mathe, Naturwissenschaften. Die getesteten 15-Jährigen waren so schlecht wie noch nie. Die Testergebnisse zeigten klar, die Trennlinie laufe zwischen Jugendlichen aus sozial privilegierten und sozial benachteiligten Familien, so die Studienmacher. Deren Vorschläge, schon im Vorschulalter sollten mögliche Lernprobleme entdeckt und angegangen werden. Häufige Tests, nicht für Noten, sondern für ein individualisiertes Gegensteuern, um nicht Rückstände auflaufen zu lassen. Und schlicht mehr Geld, vor allem für Schulen mit vielen Kindern in schwierigen Lebenslagen. Tine Klimach, Nachrichtenredaktion.
2: Der mutmaßliche Saboteur hinter den Angriffen auf Stromleitungen in 3 Bundesländern wollte offenbar weitermachen. NRW-Innenminister Reul sagte, im Moment spreche alles für einen Einzeltäter. Festgenommen wurde der 48-Jährige bei Aachen.
4: Als die Polizei den Mann schnappte, hatte er weitere Sprengmittel dabei. Auch in einem Zelt im Unterholz fanden die Beamten Sprengladungen. NRW-Innenminister Reul sagt deshalb ziemlich deutlich, der war immer noch unterwegs und wollte weitermachen. Dieses Spiel ist beendet worden. Die Ermittler prüfen trotzdem weiter, ob noch jemand beteiligt war. In Sachsen zeigt sich inzwischen, was hätte passieren können. Innenminister Schuster sagt, im schlimmsten Fall hätte in der Region der Strom ausfallen können. Zoe Tassovali, Nachrichtenredaktion.
2: In Köln haben nach Polizeiangaben rund 9000 Menschen unter dem Motto Stopp den Rechtsextremismus in Sachsen-Anhalt und überall Demokratie stärken demonstriert. Das Bündnis Köln stellt sich quer, hatte nach dem AfD-Wahlsieg dazu aufgerufen. Es wolle den Menschen Raum geben für erste Reaktionen, Protest und Analysen, teilte das Bündnis mit. Zum Sport. Borussia Dortmund hat zum Auftakt der Ligaphase der Fußball Champions League mit viel Mühe gewonnen. Im Duell mit dem spanischen Erstligisten FC Villarreal siegte der BVB mit 3:2. Überschattet wurde die Partie von der Auswechslung des Neuzugangs Konstantinos Karezas, der in der ersten Hälfte nach Kreislaufproblemen mit einer Trage vom Feld und ins Krankenhaus gebracht werden musste.
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5: Die Temperaturen liegen in den nächsten Tagen bei maximal 22 bis 24 Grad. Anfangs sind noch ein paar Regen- und Gewitterwolken unterwegs. Die verziehen sich aber ganz schnell und dann wird's wieder trocken, freundlich und sonnig.
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1: Mit Dominik Kunzmann. Die Freude bei vielen KSC-Fans war groß. Louis Benfahad wird nach Freiburg verkauft, spielt aber trotzdem noch die restliche Saison in Karlsruhe. Und jetzt gibt es schon wieder Neuigkeiten um den 20-Jährigen. Bis zuletzt ist er ja für die tunesische Nationalmannschaft aufgelaufen. Bei der vergangenen Weltmeisterschaft wäre er eigentlich auch für das Team nominiert worden, sagte aber wenige Wochen vorher ab. Als Grund nannte er damals eine Verletzung. Jetzt hat sich Benfahad mehreren Quellen zufolge für den DFB entschieden und bald könnte er dann schon für die U21 auflaufen. Achtung an alle Autofahrer, die am Mittwoch durch den Kriegsstraßentunnel müssen. Der Caroline-Luise-Tunnel in Karlsruhe muss mal wieder gesperrt werden, und zwar von 9 bis 15 Uhr. Betroffen sind aber nur die Spuren in Richtung Pfalz. Die Unterführung am Karlstor sowie die Tunneldurchfahrt in Fahrtrichtung Durlach bleiben weiterhin nutzbar.
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3: Die Temperaturen liegen in den nächsten Tagen bei maximal 22 bis 24 Grad. Anfangs sind noch ein paar Regen- und Gewitterwolken unterwegs. Die verziehen sich aber ganz schnell und dann wird's wieder trocken, freundlich und sonnig.
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